0: 6 Uhr die Fahrbahn gesperrt. Eine Umleitung ist eingerichtet. Und nach einer Meldung von der A565 Meckenheim-Bonn zwischen Bonn-Poppelsdorf und Bonn-Endenich wegen Bauarbeiten in beiden Richtungen bis 6 Uhr Fahrbahn gesperrt. Das waren die Verkehrsmeldungen. Wir wünschen eine gute und sichere Fahrt.
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0: Am Mikrofon Ronny Krapmann.

Hier ist die ARD-Hitnacht. Das Ganze um 2.12 Uhr am frühen Dienstagmorgen. Schön, dass Sie uns eingeschaltet haben. Und viele, viele Leute schreiben mir unter ard-hitnacht.mdr.de ihre Geschichte zum ganz persönlichen Marathon-Erlebnis. Ob nun sportlich oder aus Seiten des Lebens, des Berufes, der Freundschaft, der Liebe, was auch immer. Und bin sehr berührt von den Zeilen von Karl Heinz. Der hat geschrieben: Hallo, guten Abend in die Runde, Freunde. Ich habe Angst, Angst, alleingelassen zu werden. Keine Sicherheit. Und das geht ziemlich an den Nieren, weil es ist schon ganz lang. Wie eine Art Marathon fühlt sich das an. Und das hat mich jetzt wirklich sehr bewegt beim Lesen. Und mir kam sofort ein Gedanke, lieber Karl Heinz, falls Sie uns zuhören, ja, ich glaube, diese Angst können ganz viele Menschen nachvollziehen und da kann aber Musik viel bewirken. Musik kann Gefühle auslösen und wir beim Radio, wir können Sie dabei unterstützen mit unserer Musik, mit unseren Hits hier im Hitmarathon. Und abgesehen davon, dass wir gleich richtig coole Musik auch für Sie weiterhin spielen, lieber Karl-Heinz, möchte ich Ihnen irgendwas mit auf den Weg geben, was mir mein Vater vor vielen, vielen Jahren mal mit auf den Weg gegeben hat. Wenn ich auch Angst hatte und vor irgendwie keine Sicherheit, alleingelassen zu werden, irgendwie Dinge nicht schaffen zu können, hat mich beim Kopf genommen und hat immer gesagt: Ronny, weißt du, merke dir eins, du kannst nie tiefer fallen als in Gottes Hand. Und lieber Karl-Heinz, das hat mir meine Angst genommen.

0: Orchestra Maneuvers in the Dark. Um 2.32 Uhr hier bei uns in der ARD Hitnacht. Und da schauen wir gleich auch mal auf die Straßen in Deutschland. Wie sieht's aus ganz aktuell? Hier ist der Verkehrsservice in der ARD Hitnacht. A1 Lübeck-Hamburg, die Norderelbbrücke ist in beiden Richtungen wegen eines Schwertransports bis ca. 5 Uhr noch kurzzeitig gesperrt. A29 Oldenburg Richtung Wilhelmshaven zwischen Oldenburg-Umstädte und Kreuz Oldenburg-Nord wegen einer Nachtbaustelle bis Freitag in der Zeit zwischen 19 bis 5 Uhr gesperrt. A40 Duisburg-Essen zwischen Kreuz Duisburg und Kreuz Kaiserberg. Bauarbeiten in beiden Richtungen bis zum 5. Oktober. Fahrbahn daher gesperrt. A42 Dortmund-Kamp-Lindfort zwischen Herne-Baukau und Herne-Krage. Wegen Bauarbeiten in beiden Richtungen bis in die Morgenstunden Fahrbahn gesperrt. A52 Mönchengladbach Richtung Düsseldorf zwischen Kreuz Neersen und Kreuz Karst. Bis Donnerstag früh wegen Bauarbeiten gesperrt. A81 Singen Richtung Stuttgart zwischen Rottweil und Oberndorf wegen einer Baustelle bis 4 Uhr früh Fahrbahn gesperrt. Der Verkehr wird in Rottweil abgeleitet. A81 Singen-Schaffhausen zwischen Hetzingen und Gottmardingen in beiden Richtungen wegen Wartungsarbeiten im Heilsbergtunnel. Fahrbahn bis 6 Uhr gesperrt, Umleitungen sind eingerichtet. Noch eine Meldung von der A565 Meckenheim-Bonn zwischen Bonn-Poppelsdorf und Bonn-Endenich. Wegen Bauarbeiten in beiden Richtungen bis 6 Uhr Fahrbahn gesperrt. Das waren unsere Verkehrsmeldungen. Wir wünschen Ihnen eine gute Fahrt.
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0: Schön, dass Sie am Radio sind. Mein Name ist Ronny Krabmann. Und jetzt gibt's ein bisschen coole Musik von Brian Ferry. Don't Stop the Dance. Ich liebe diese Nummer. Wirklich sehr, sehr schön. Und es sei nochmal gesagt, wir machen den Hit-Marathon heute hier in der ARD-Hitnacht. Und uns interessieren Ihre Geschichten zum Thema Marathon im Leben, in der Liebe, in der Freundschaft. ard-hitnacht@mdr.de

ist die ARD Hit nach 2.41 Uhr, 11 Minuten nach 3:30 Uhr. Na Freunde, wir rocken das mit der Nacht hier in unserem Hit-Marathon. Und ja, zum Thema Marathon habe ich ja gesagt, Sie können mir schreiben, Ihre Geschichten, Ihre Gedanken, ard-hitnacht@mdr.de. Und in Schaffhausen in der Schweiz habe ich den Sauna-Marathon mitbestritten. Es war ein interessantes Erlebnis und die Veranstaltung hat wirklich viel Spaß gemacht. Im wahrsten Sinne des Wortes kann man sagen, hat sie auch eingeheizt. Soweit der Niklas. Tja, so ist das. Und die Kathi hat geschrieben, lieber Ronny, wir sind nicht so die Langstreckenliebhaber, aber mein Schatz, der Roland, der feiert heute seinen 74. Geburtstag. Ist auch eine Art Marathon, so lange, ne? Gut durchs Leben zu kommen. Und als ehemaliger Eishockeyspieler ist er auf dem Eis unendliche viele Marathonkilometer gelaufen. Liebe Grüße in die Nacht an alle Hörer und an euch, an das Team. Die Kathi. Liebe Kathi, vielen Dank. Freuen wir uns sehr drüber. Und auch so ein Intro von einem speziellen Song kann eine Art Marathon sein, wie jetzt der von France Gall aus den 80ern, Babacar. Danach haben wir getanzt. Ganze Nächte. Marathon-Nächte. So, jetzt am Start, hier bei uns in der ARD Hitnacht. Musik aus Frankreich, France Gall.

Schöne Musik von Whitney Houston hier bei uns in der ARD-Hitnacht. Dankeschön, Ralf, für die lieben Grüße und für die lieben Zeilen. Aber ich bin nicht Romy, ich bin Ronny mit Doppel-N. Herrlich. Wir haben auch eine Romy in die Nacht moderiert, ne? Aber die klingt ein bisschen höher von der Stimme. Also das merkt man, glaube ich, auch ein bisschen. Also, nichtsdestotrotz, vielen, vielen lieben Dank. Schön, dass es Sie gestärkt hat, die aufbauenden Worte. Dafür sind wir da. Nicht nur mit den Worten, sondern auch mit der Musik und hier mit unserem heutigen Marathon. Eigentlich ist ja jede ARD-Hitnacht sozusagen ein Hit-Marathon, aber heute geht es ein bisschen um den ganz persönlichen Marathon. Ob im Leben, in der Liebe, im Sport oder im Job, wie auch immer. Möchten Sie uns davon erzählen? Ist das möglich? ard-hitnacht@ndr.de. Und während Sie so schreiben, da hören wir jetzt ein bisschen was fürs Herz. Musik aus den 90ern. Von und mit Tony Braxton. Unbreak my heart.

0: Also ich muss sagen, ich liebe diese Nummer. Tony Braxton, Unbreak My Heart in der ARD-Hitnacht. Es gibt viele, viele Menschen, die gerade arbeiten. Zum Beispiel auch der Dad, der ist, glaube ich, Pfleger hier in Deutschland und kümmert sich um viele, viele liebe Menschen in der Nachtschicht zusammen mit anderen Leuten, die auch nachts arbeiten. Also an all diejenigen jetzt mal ein ganz, ganz lieber Gruß raus aus dem Radio.
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2: Um 3 Uhr mit Olaf Knapp. Zwischen Union und SPD dauert die Debatte über die geplante Pflegereform an. Kanzler Merz, Finanzminister Klingbeil und Gesundheitsminister Linnemann beraten über Änderungen, die die SPD eingefordert hat. Eigentlich soll das Kabinett die Pflegereform morgen auf den Weg bringen. Aus der Nachrichtenredaktion Tabea Schöpe.
3: Kürzen, wegstreichen oder sparen. Dafür allein soll die Pflegereform nicht stehen, sagen die Sozialdemokraten. Sie befürchten, dass die Kosten künftig vor allem bei den Pflegebedürftigen und bei ihren Familien landen. Deshalb wollen sie zum Beispiel den Eigenanteil für einen Platz im Pflegeheim deckeln und Privatversicherte sollen sich laut SPD stärker an den Kosten beteiligen. Die Idee hält das CDU-geführte Gesundheitsministerium aber für rechtlich bedenklich und überhaupt, sagt Linnemann, der Entwurf ist eher eine erste Hilfe, um die Beiträge stabil zu halten.
2: Die ukrainische Hauptstadt Kiew ist auch in dieser Nacht Ziel russischer Raketenangriffe geworden. Einwohner berichten von mehreren lauten Explosionen. Die ukrainischen Flugabwehrsysteme wurden nach Armeeangaben aktiviert. Gestern hatten russische Drohnen die Akademie der Wissenschaften in Kiew getroffen. Den ukrainischen Behörden zufolge kamen mindestens 2 Menschen ums Leben. Die spanische Regierung will heute ein Dekret zum Wohnungsmarkt vorlegen. Auslöser war die Zwangsräumung einer Wohnung, in der eine 87-jährige Frau 70 Jahre lang gewohnt hatte. Nach großen Protesten und Verhandlungen mit den Eigentümern darf sie jetzt in die Wohnung zurückkehren. Aus Madrid Hans-Günther Kellner.
4: Über Detailfragen wie die Höhe der künftigen Miete oder warum eine solche Einigung nicht vor der Zwangsräumung möglich war, machte die Anwältin keine Angaben. Die zentralen Forderungen der Organisation Mieterinnengewerkschaft für das von der Regierung angekündigte Dekret sind weiterhin keine Wohnungsräumungen mehr, wenn den Betroffenen keine alternative Wohnung angeboten werden kann. Mietverträge müssen künftig unbefristet sein. Bislang befristete Mietverträge sollen sich künftig automatisch verlängern. Die Mieten sollten zudem eingefroren oder zumindest an die Entwicklung der Einkommen angepasst werden.
2: Das Tech-Unternehmen OpenAI veröffentlicht sein neues KI-Modell wegen Sicherheitsbedenken erst einmal nicht. Es habe in Tests seine Nutzer nicht immer ehrlich darüber informiert, welche Aktionen es unternommen habe, sagte ein Manager des Unternehmens dem Wall Street Journal. Außerdem habe die Software teilweise auf eigene Initiative gehandelt, ohne sich vorher eine Erlaubnis einzuholen. Geplant war, dass die neue ChatGPT-Version in den kommenden Tagen oder Wochen herauskommen sollte. Das Wetter in Deutschland. Tagsüber im Nordwesten viele Wolken. Sonst nach Nebel heiter bis wolkig, nach Südosten hin sonnig. 19 Grad auf Fehmarn bis maximal 30 Grad an der Obermosel. Es ist 3:03 Uhr.
0: Das Wetter sieht gar nicht mal so schlecht aus. Tja, auf den Straßen ein bisschen anders. Dazu kommen wir jetzt. Hier ist der Verkehrsservice in der ARD-Hitnacht. Wir beginnen mit der A1 Lübeck-Hamburg. Die Norderelbbrücke ist in beiden Richtungen wegen eines Schwertransportes bis ca. 5 Uhr mehrfach kurzfristig gesperrt. A29 Oldenburg Richtung Wilhelmshaven zwischen Oldenburg-Umstede und Kreuz Oldenburg-Nord. Nachtbaustelle bis Freitag. Da ist in der Zeit zwischen 19 und 5 Uhr immer die Fahrbahn gesperrt. Schon mal vormerken. A40 Duisburg-Essen zwischen Kreuz Duisburg und Kreuz Kaiserberg wegen Bauarbeiten in beiden Richtungen. Fahrbahn bis 5. Oktober gesperrt. A42 Dortmund-Kamp-Lindfahrt zwischen Herne-Baukau und Herne-Krange wegen Bauarbeiten in beiden Richtungen bis in die Morgenstunden Fahrbahn gesperrt. A45 Hagen Richtung Gießen zwischen Dillenburg und Herborn West nach einem Unfall Fahrbahn gesperrt. A52 Mönchengladbach Richtung Düsseldorf zwischen Kreuz Nersen und Kreuz Karst bis Donnerstag früh wegen Bauarbeiten in beiden Richtungen Fahrbahn gesperrt. A81 Singen Richtung Stuttgart zwischen Rottweil und Oberndorf wegen einer Baustelle bis 4 Uhr früh Fahrbahn gesperrt. Der Verkehr wird in Rottweil abgeleitet. A81 Singen-Schaffhausen zwischen Hilzingen und Gottmardingen bei beiden Richtungen wegen Wartungsarbeiten im Halsbergtunnel bis 6 Uhr Fahrbahn gesperrt. Umleitungen sind aber eingerichtet. Frisch reingekommen A94 München Richtung Passau zwischen Malching und Kirchham im Tunnel nach Auslösung der Höhenkontrolle ist dieser aktuell gesperrt. A565 Meckenheim-Bonn zwischen Bonn-Poppelsdorf und Bonn-Endernich. Wegen Bauarbeiten in beiden Richtungen bis 6 Uhr die Fahrbahn gesperrt. Soweit unser Blick auf die Straßen. Das waren die Verkehrsmeldungen. Wir wünschen Ihnen eine gute Fahrt.
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0: Schön, dass Sie am Radio sind. Sascha hat gerade geschrieben, coole Mucke. Kompliment an die Musikredaktion. Gebe ich gern weiter. Mein Name ist Ronny Krappmann. Freue mich, dass Sie im Radio sind. Tja, mein Techniker und ich, wir gönnen uns jetzt ein Käffchen, ein bisschen Schokolade und freuen uns auf Ihre Mails.

Manfred Mann's Earth Band, das dürfte den Mike gerade gefreut haben, der ein großer Fan der Band ist. Und aber jetzt, glaube ich, langsam die Augen schließen möchte und ins Bettchen gehen. Ja, warum nicht? Am besten am Radio anlassen, weil der Vorteil ist, beim Einschlafen, wenn man den Sender dann schon drin hat, dann hat man ihn gleich am Morgen wieder auch drin. Und das freut uns und die Kollegen, die dann weitersenden, hier nach der ARD-Hitnacht. Also, all diejenigen, die jetzt schon langsam glauben, sie Äuglein zumachen zu wollen, ich weiß nicht, wir haben noch richtig coole Musik am Start. Es lohnt sich, dran zu bleiben. Zum Beispiel ihn hier. Den mag ich sehr. Bin mit groß geworden und war schon immer ein Fan und werde es auch immer bleiben. Hier ist Musik von Mr. Phil Collins, Take Me Home. Und danach Celine Dion mit One Heart. Ja, auch sie macht wieder Musik. Wir freuen uns drüber. Tolle Künstler hier bei uns im Programm.

I'm a Rock in der ARD Hit nach 3.27 Uhr. Ich habe nur 3 Minuten, dann schauen wir auf die Straßen. Ich freue mich sehr, dass Ihnen so unser Thema, unsere Sendung gefallen und auch das, was wir so erzählen und wie wir es erzählen. Es freut mich wirklich sehr und lese sehr aufmerksam Ihre Zeitschriften, Ihre Zuschriften. Zeitschriften lese ich nicht, die lese ich morgen. Das ist live, Freunde. ard-hitnacht@mdr.de. Das ist die E-Mail-Adresse für nicht die Zeitschriften, die Zuschriften. Naja, es ist schon 3:30. Also in dem Sinne. Guten Morgen, Freunde in Deutschland. Jetzt gibt's bei uns Musik von Foreigner.

0: Musik von Foreigner hier bei uns in der ARD-Hitnacht. Und damit wird es Zeit, um auf die Straßen in Deutschland zu schauen. Los geht's. Hier ist der Verkehrsservice in der ARD-Hitnacht. Und wir beginnen mit der A1 Lübeck-Hamburg. Die Norderelbbrücke ist in beiden Richtungen wegen eines Schwertransportes bis ca. 5 Uhr früh mehrfach kurzfristig gesperrt. A29 Oldenburg Richtung Wilhelmshaven. Zwischen Oldenburg-Umstätte und Kreuz Oldenburg-Nord. Nachtbaustelle bis Freitag. Immer in der Zeit zwischen 19 und 5 Uhr Fahrbahn gesperrt. A40 Duisburg-Essen. Zwischen Kreuz Duisburg und Kreuz Kaiserberg wegen Bauarbeiten in beiden Richtungen bis 5. Oktober gesperrt. Mensch, Ronny, mal Brille putzen hier. Die A42 Dortmund, Kamplinfahrt zwischen Herne-Bauka und Herne-Krange, wegen Bauarbeiten in beiden Richtungen bis in die Morgenstunden gesperrt. A45 Hagen Richtung Gießen, zwischen Dillenburg und Herborn-West, nach einem Unfall aktuell die Fahrbahn gesperrt. A52 Mönchengladbach Richtung Düsseldorf, da ist die Fahrbahn zwischen Nersen und Karst bis Donnerstag wegen Bauarbeiten gesperrt. A81 Singen-Stuttgart zwischen Rottweil und Oberndorf wegen einer Baustelle bis 4 Uhr. Noch die Fahrbahn gesperrt, der Verkehr wird in Rottweil abgeleitet. A81 Singen-Schaffhausen zwischen Hetzingen und Gottmadingen, beiden Richtungen wegen Wartungsarbeiten in Heilsbergtunnel bis 6 Uhr die Fahrbahn gesperrt, Umleitungen sind eingerichtet. A94 München Richtung Passau zwischen Marching und B12 nach Auslösung der Höhenkontrolle im Tunnel ist selbiger noch bis 4 Uhr gesperrt. A565 Meckenheim-Bonn zwischen Bonn-Poppelsdorf und Bonn-Endenich. Bauarbeiten in beiden Richtungen, Fahrbahn bis 6 Uhr gesperrt. Das waren die Verkehrsmeldungen. Wir wünschen eine gute Fahrt.
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0: Freue mich, dass ihr im Radio sind und so kurz nach 3:30 würde ich sagen, kann man jetzt so langsam für die Frühaufsteher aus dem Bett hüpfen. Habe ich eine klasse Nummer rausgesucht. Rhythm of the Night, here's the Barsch. Dafür müssen das passende Getränk, ein gutes Käffchen, war.

das Team aller Welten. Love, Shine a Light. Catherine on the Waves. Ja, ich sage nur ESC. Das ist auch so ein Marathon-Ding, ne? Der Eurovision Song Contest, früher mal gestartet als Grand Prix de la Chanson de Eurovision. Das ist auch ähnlich. Da haben wir, also ich habe das als Kind verfolgt und geliebt ohne Ende. Irgendwann hat sich's umgewandelt. Leider ist es gar nicht mehr so musikalisch so vielfältig wie früher und so viele Hits entstanden, weil jetzt kommt's mehr so auf die Performance und die Kostüme und Spektakel und Feuerwerk und es muss immer was explodieren und irgendwas krachen. Musik stand da früher mehr im Vordergrund. Die Komposition, dazu hatten meistens noch eine Band oder ein Orchester live gespielt. Der Komponist hat dirigiert, das war schon ein Ereignis. Hat sich alles ein bisschen gewandelt. Ja, nun ist das so mal mit der Zeit, ja. Und die Sendung an sich ist auch ein Marathon, ne? Wenn die ganzen Länder antreten, es gibt so Halbfinale, es gibt ein großes Finale, das ist dann schon. Und jetzt kommt immer noch mehr dazu und man will das noch mehr ausweiten. Ja, so ist das halt mit dem Marathon. In der Musik, ja, aber wir sind heute der Hit-Marathon und wir besinnen uns ein bisschen so auf die Hits aus den vergangenen Jahrzehnten. Deswegen heißen wir ja auch ARD-Hitnacht. Wie bringen wir für die Verbindung zum Marathon? Ganz einfach, indem wir mit Ihnen heute so ein bisschen den Marathon-Gedanken aufgreifen. Ob im Leben, der Liebe, im Job oder einfach nur so sportlich gesehen. Ihre Geschichte interessiert mich, interessiert uns. ard-hitnacht@mdr.de. Und während ich hier lese, meinen Kaffee trinke, die Schokolade vernasche, verteidige gegen meinen Techniker. Machen wir schöne Musik, jetzt am Start. Sandra mit In the Heat of the Night aus den 80ern. Und dann gibt's ein schönes Stück Musik von Barry Manilow. Freue mich, dass Sie im Radio sind. Herzlich willkommen, Freunde, in der ARD-Hitnacht.

0: Also ich glaube, ich habe jetzt einen Ohrwurm für den heutigen Tag. Only Teardrops, Emily the Forest in der ARD. Also das werde ich den ganzen Tag pfeifen, das Ding. Naja, gut. Aber wo pfeifen? Ich habe schon mal hier ein paar Leute rausgepfiffen, die dann hier ran müssen in gut einer Stunde. Genau, in gut zwei Stunden beginnt dann im Rest Deutschlands die Morningshows in gut einer Stunde bei uns. Östlichen Teil Deutschlands. Also wir sind ja hier sozusagen der Verbund, ne? Die ARD Hitnacht. Das heißt, wir so verschiedene Wellen haben uns zusammengeschlossen für diese ARD Hitnacht. Ja, und dann so früh um 5, um 6 geht's dann los. Jeweils, wann die Stationen starten mit den Morning Teams und die bereiten schon vor, die grinsen, die hören die Musik vor, die machen schöne Beiträge, so manche Überraschungen, beantworten Hörermails, sind alle schon ganz fleißig. Deswegen freuen wir uns drüber. Und die gehen auch ihren Weg. Und das ist die perfekte Überleitung zu dem, der jetzt hier gleich bei uns am Start ist. Ein Mann, der ist zu einem Weg gegangen. Vom Schauspieler zum Sänger, zum Poeten, zum Philosophen, zum Ermahner und zum Wegbegleiter. Ah ja, der Weg. Hier ist er. Herbert Grönemeyer.
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Herbert Grönemeyer, Der Weg. Schöne Geschichte. Apropos zu diesem Titel passen, habe ich gerade die Geschichte von Jenny gelesen, die mir gerade das geschrieben hat, die sehr sich mit Turnschuhen, Kunst beschäftigt. Die hat mir viel über ihre Tochter geschrieben, hat mich sehr bewegt. Danke Jenny für ihre Offenheit und dass ich daran teilhaben kann, an ihren Gedanken und auch an ihren weitläufigen Gedanken, worüber sie sich Sorgen machen. Aber wissen Sie was? Das Leben wird schon richten und vertrauen Sie darauf und auf den Prozess. Alles hat seinen Sinn, glauben Sie mir. Und egal, wo die Schuhe Ihrer Tochter hintragen, sie kommt irgendwann wieder an den Ursprungspunkt ihrer mentalen Ursprungs, ja, Gegebenheit zurück. Das ist einfach so. Ja? Ausbrechen, laufen lassen, beobachten und die Tür offen lassen, die Hand hinhalten. Glauben Sie mir, das funktioniert. Dankeschön für Ihre lieben Worte. So, und wir sagen Dankeschön auch an Helge. Der Helge sitzt nämlich in der Konditorei, backt, hört die Musik, macht laut und ist froh, dass er uns an der Seite hat. Schöne Grüße zu dir, Helge.

0: Nordkorea die Entsendung von 10.000 weiteren Soldaten vor. Nach Demonstrationen für die Rechte von Mieterinnen und Mietern in Spanien darf eine 87-Jährige in ihre zwangsgeräumte Wohnung zurück. Die Anwältin der Frau teilte mit, dass eine Einigung erzielt worden sei. Die Miete darf künftig laut einem Medienbericht nur maximal 30% des Bruttoeinkommens der Rentnerin betragen. Die schwerbehinderte Frau war vergangene Woche auf einer Trage aus ihrer Wohnung in Madrid geholt worden. Sie hatte dort 70 Jahre lang gelebt. Der Vorgang hatte Proteste zehntausender Spanier ausgelöst. Sie forderten einen besseren Schutz vor Zwangsräumungen und grundsätzliche Änderungen im Mietrecht. Die spanische Regierung hat Reformen versprochen und will heute ein Dekret beschließen. Am Vormittag wird in Berlin der Deutsche Schulpreis verliehen. Im Finale stehen 15 Schulen. Die meisten Nominierten kommen aus Bayern, Baden-Württemberg, Hessen und Nordrhein-Westfalen. Der Hauptpreis ist mit 100.000 Euro dotiert. Dazu gibt es 5 weitere Preise. Die Jury bewertet unter anderem die Unterrichtsqualität, die Leistung und den Umgang mit Vielfalt an den Schulen. Das Wetter in Deutschland. Am Tage im Nordwesten viele Wolken, sonst nach Nebel heiter bis wolkig. Nach Südosten hin sonnig, 19 Grad auf Fehmarn bis 30 Grad an der Obermosel. Am Mittwoch heiter bis sonnig bei 18 bis maximal 30 Grad. Es ist gleich 4:03 Uhr.
1: Guten Morgen, liebe Autofahrer. Hier ist der Verkehrsservice in der ARD-Hitnacht. A1 Lübeck-Hamburg, die Norderelbbrücke ist in beiden Richtungen wegen eines Schwertransportes noch immer gesperrt, kurzfristig mehrfach. Das Ganze zieht sich nun bis 5 Uhr hin. A29 Oldenburg Richtung Wilhelmshaven zwischen Oldenburg-Umstede und Kreuz Oldenburg-Nord wegen einer Nachtbaustelle. Bis Freitag in der Zeit zwischen 19 und 5 Uhr jeweils gesperrt. A40 Duisburg-Essen zwischen Kreuz Duisburg und Kreuz Kaiserberg. Bauarbeiten in beiden Richtungen bis zum 5. Oktober Fahrbahn gesperrt. A42 Dortmund-Kamplin-Fort zwischen Herne-Baukau und Herne-Krage. Wegen Bauarbeiten in beiden Richtungen bis in die Morgenstunden Fahrbahn gesperrt. A45 Hagen Richtung Gießen zwischen Dillenburg und Herborn West nach einem Unfall Fahrbahn gesperrt. A52 Mönchengladbach Richtung Düsseldorf zwischen Kreuz Nersen und Kreuz Karst bis Donnerstag früh wegen Bauarbeiten gesperrt. A81 Singen-Schaffhausen zwischen Hetzingen und Gottmadingen in beiden Richtungen wegen Wartungsarbeiten im Halsbergtunnel bis 6 Uhr Fahrbahn gesperrt. Umleitungen sind eingerichtet. A565 Meckenheim-Bonn zwischen Bonn-Poppelsdorf und Bonn-Endenich wegen Bauarbeiten in beiden Richtungen bis 6 Uhr noch die Fahrbahn gesperrt. Das waren die Verkehrsmeldungen. Wir wünschen eine gute und sichere Fahrt.
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1: Guten Morgen wünscht Ronny Krabmann.

Unverkennbar der Sound von Fleetwood Mac. Little Eyes hier bei uns in der ARD-Hitnacht. Na, schon munter? Äuglein auf? Ach so, Sie würden lieber weiter schlafen. Tja, das muss ich Ihnen leider jetzt nicht verbieten, aber ausreden. Wenn Sie um 5 Dienst haben, ist es jetzt an der Zeit, langsam aufzustehen, damit Sie entspannt in den neuen Tag reinstarten. Und das mache ich ganz einfach, weil Sie mir am Herzen liegen als Hörer. No, wir wollen Sie ein bisschen begleiten in den Tag mit guter Musik. Und okay, ich stresse jetzt nicht. Nein, ich habe was Schönes rausgesucht, was fürs Herz. Peter Maffay, weil es dich gibt.

Vaya con Dios hier in der ARD-Hitnacht. One Day in Your Life. Ja, dieser Song, der hat Fernsehgeschichte geschrieben, war der Titelsong für eine schöne Fernsehserie, gesungen von Anastacia. Und diesen Song, den hören wir jetzt hier bei uns in der ARD-Hitnacht um 4:20 Uhr. Kurzer Unvergleich, 10 Minuten noch, dann ist es 5:30 Uhr. Also, was sagen wir? Guten Morgen, Deutschland.

Boat on the River, 4:26 Uhr. 4 Minuten vor 5. Dankeschön für wieder die herrlichen Zuschriften. Und langsam würde ich sagen, schließen wir den Reigen. Ich sage danke für die vielen, vielen Gedanken und Geschichten zum Thema Marathon und überhaupt. Habe mich sehr, sehr gefreut, Ihre Geschichten zu lesen und auch Dankeschön fürs Kompliment für die Musik. Leite ich gerne weiter und auch für das Feedback zur Moderation. Das freut mich sehr und kann nur sagen Dankeschön und mach das gerne hier, ne? Und überhaupt so. Da pfeife ich gleich mal eins mit hier. Voller gute Laune. Wetter wird schön in Deutschland. Musik passt. Die Morningshows sind auch schon so langsam am Werkeln. Was will man mehr, ne? Pfeifen wir uns aus dem Bett? Ich kann nicht pfeifen, ich bin eine Pfeife. Hören Sie? Geht nicht. Also, lass ich lieber ihn pfeifen. Hier ist Mr. Bobby McFerrin.

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1: Das ist heute unser Tagesmotto. Don't worry, be happy. Inzwischen 4:31, eine Minute nach 5:30. Guten Morgen, liebe Autofahrer. Hier ist der Blick auf die Straßen, der Verkehrsservice in der ARD-Hitnacht. A1 Lübeck-Hamburg, die Nord-Elbe-Brücke, ist in beiden Richtungen wegen eines Schwertransports noch bis 5 Uhr mehrfach gesperrt. A29 Oldenburg Richtung Wilhelmshaven zwischen Oldenburg-Umstede und Kreuz Oldenburg-Nord. Nachtbaustelle, das Ganze bis Freitag, jeweils in der Zeit zwischen 19 bis 5 Uhr früh, wird diese Baustelle gesperrt sein. Also die Fahrbahn wegen der Baustelle. A40 Duisburg-Essen zwischen Kreuz Duisburg und Kreuz Kaiserberg wegen Bauarbeiten in beiden Richtungen bis zum 5. Oktober die Fahrbahn dort gesperrt. A42 Dortmund-Kamp-Lindfort zwischen Herne-Baukau und Herne-Krage wegen Bauarbeiten in beiden Richtungen bis in die Morgenstunden Fahrbahn gesperrt. A45 Hagen Richtung Gießen zwischen Dillenburg und Herborn-West wegen Reinigungsarbeiten Fahrbahn gesperrt. A52 Mönchengladbach Richtung Düsseldorf zwischen Kreuz Nersen und Kreuz Kars bis Donnerstag früh wegen Bauarbeiten Fahrbahn gesperrt. A81 Singen-Schaffhausen zwischen Hilzingen und Gottmadingen in beiden Richtungen wegen Wartungsarbeiten im Heilsbergtunnel bis 6 Uhr Fahrbahn gesperrt. Umleitungen sind eingerichtet. A565 Meckenheim-Bonn zwischen Bonn-Brölsdorf und Bonn-Endenich wegen Bauarbeiten in beiden Richtungen bis 6 Uhr die Fahrbahn gesperrt. Das waren die Verkehrsmeldungen. Wir wünschen eine gute und sichere Fahrt.
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1: Guten Morgen wünscht Ronny.

Unverkennbar der Sound von Fairground Attraction. Find my love. Schönes Motto. Am frühen Morgen, 4:38, 8 Minuten nach 5. Was machen Sie denn Schönes? Nachbereitung im Pflegedienst vielleicht? Oder sind Sie mit dem Taxi unterwegs? Oder, ja, frönen Sie einfach nur dem Morgen und einem stillen Erwachen. Das ist auch nicht schlecht. Was auch immer Sie tun, wir sind an Ihrer Seite und freuen uns sehr, dass Sie uns eingeschaltet und gewählt haben. Hier ist das Programm der ARD-Hitnacht. Das heißt, die ARD-Wellen haben sich zusammengeschlossen für ein gemeinsames Nachtprogramm. Ab 5 starten hier und da schon die ersten Morningshows, dann ab 6 so richtig deutschlandweit. Und bis dahin haben wir noch richtig coole Musik. Glauben Sie nicht? Doch, einfach mal jetzt die Ohren spitzen. Geht los. 1, 2, 3.

schöne Nummer. No Matter What. Musik von Voice Home. Herrlich. So kann man den Tag starten. Guten Morgen, Deutschland. Wir haben es 4.53 Uhr. In 7 Minuten beginnen in einigen Teilen Deutschlands die Morningshows. In anderen senden wir noch ein bisschen weiter bis 6 Uhr. Freue mich, wenn Sie im Radio bleiben, wenn Sie mit uns aufstehen, uns gewählt haben für Ihren Start in den neuen Tag. Mein Name ist Ronny Krabmann. Mein Techniker und ich, wir wünschen allen, die da draußen uns zuhören, einen guten Start in den neuen Tag. Bleiben Sie behütet, machen Sie was draus und denken Sie dran, das Leben ist schön und will gelebt werden. Jede Sekunde.

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1: Um 5 Uhr mit Olaf Knapp. Zwischen Union und SPD dauert die Debatte über die geplante Pflegereform an. Kanzler Merz, Finanzminister Klingbeil und Gesundheitsminister Linnemann beraten über Änderungen, die die SPD eingefordert hat. Eigentlich soll das Kabinett die Pflegereform morgen auf den Weg bringen. Aus der Nachrichtenredaktion Tabea Tschöpe.
2: Kürzen, wegstreichen oder sparen. Dafür allein soll die Pflegereform nicht stehen, sagen die Sozialdemokraten. Sie befürchten, dass die Kosten künftig vor allem bei den Pflegebedürftigen und bei ihren Familien landen. Deshalb wollen sie zum Beispiel den Eigenanteil für einen Platz im Pflegeheim deckeln. Und Privatversicherte sollen sich laut SPD stärker an den Kosten beteiligen. Die Idee hält das CDU-geführte Gesundheitsministerium aber für rechtlich bedenklich. Und überhaupt, sagt Linnemann, der Entwurf ist eher eine erste Hilfe, um die Beiträge stabil zu halten.
1: Der russische Präsident Putin hat angeordnet, die Armee weiter aufzustocken. In einem Dekret heißt es, die Personalstärke werde um 15.500 Soldaten erhöht und erreiche damit 1,55 Millionen. Der ukrainische Präsident Zelensky warf Russland vor, auch ausländische Staatsbürger mit einzubeziehen. Nach seinen Worten bereitet Nordkorea die Entsendung von 10.000 weiteren Soldaten vor. Die spanische Regierung will heute ein Dekret zum Wohnungsmarkt vorlegen. Auslöser war die Zwangsräumung einer Wohnung, in der eine 87-jährige Frau 70 Jahre lang gewohnt hatte. Nach großen Protesten und Verhandlungen mit den Eigentümern darf sie jetzt in die Wohnung zurück. Aus Madrid, Hans-Günther Kellner.
3: Über Detailfragen wie die Höhe der künftigen Miete oder warum eine solche Einigung nicht vor der Zwangsräumung möglich war, machte die Anwältin keine Angaben. Die zentralen Forderungen der Organisation Mieterinnengewerkschaft für das von der Regierung angekündigte Dekret sind weiterhin keine Wohnungsräumungen mehr, wenn den Betroffenen keine alternative Wohnung angeboten werden kann. Mietverträge müssen künftig unbefristet sein. Bislang befristete Mietverträge sollen sich künftig automatisch verlängern. Die Mieten sollten zudem eingefroren oder zumindest an die Entwicklung der Einkommen angepasst werden.
1: Das Tech-Unternehmen OpenAI veröffentlicht sein neues KI-Modell wegen Sicherheitsbedenken erst einmal nicht. Es habe in Tests seine Nutzer nicht immer ehrlich darüber informiert, welche Aktionen es unternommen haben, sagte ein Manager des Unternehmens dem Wall Street Journal. Außerdem habe die Software teilweise auf eigene Initiative gehandelt, ohne sich vorher eine Erlaubnis einzuholen. Das waren die Nachrichten.
4: 2:05 NDR 1 Welle Nord mit dem Wetter für uns in Schleswig-Holstein.
5: Das ist geil, dass die KI jetzt so weit ist, dass sie uns belügt. Wie Mensch.
4: Ja, demnächst fangen sie an, noch extra Versprecher einzubauen, damit sie uns noch näher sind, also uns beiden.
5: Oder zu fühlen.
4: Heute Morgen ist es sehr mild auf jeden Fall da draußen.
5: Wir haben noch etwas Niesel, der im Moment in Nordfriesland, teils auch in Flensburg unterwegs ist. Dicke Wolken nördlich des Kanals, kann auch teils ein bisschen neblig werden heute früh. Und dahinter wird es dann sonniger im Laufe des Tages. 14 Grad aktuell in Lübeck, 16 in Neumünster und auch in Flensburg 14 auf Sylt. Höchstwerte heute nochmal 19 Grad in Großenbrode, 23 in Geesthacht und der Wind wird ein bisschen frischer, vor allem an der Nordsee. So und tagsüber haben wir dann so einen Wechsel aus Sonne und auch sehr dicken Wolken. 2 bis 6 Stunden werden das, die meiste Sonne, mal wieder im Osten des Landes. Und morgen wird es auch nochmal schön, fast immer trocken, ab Donnerstag nass.
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5: Da gibt's nichts im Moment. Gute Fahrt wünschen wir.
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4: Schönen Dienstagmorgen, es ist 3:05.
5: Moin.
4: Ich hatte das aber gestern, ich habe ChatGPT irgendwie so ein Bild hochgeladen und wollte, dass er damit was macht, was bearbeitet sozusagen. Und dann hatte ich das versehentlich auch auf Sprechen eingestellt.
5: Oh Gott.
4: Und dann sagt die plötzlich so, Moment bitte. Aber so richtig pissig. Hallo, ich habe ja gar keinen Druck gemacht, lass dir Zeit.
5: Ne? Siehst du, jetzt kriegen die auch noch Gefühle und fangen an zu nerven.
4: Es reicht mir, wenn es 10 Minuten dauert, mach. Ne? Aber piss mich nicht hier an. Also, Entschuldigung für meine Wortwahl. Sie sollen deutlich merken, dass ich keine KI bin. Bellamy Brothers, Billy Joel und Talk Talk haben wir jetzt für Sie.
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0: 16 Minuten nach 5 ist es. Guten Morgen. Jedes Jahr zu Pfingsten wird ja die Prinzeninsel bei Plön zum Abenteuerspielplatz für rund 80 Kinder. Und wir können mit Stolz sagen, dass wir fürs nächste Jahr einigen davon dieses Abenteuer geschenkt haben.
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0: 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Jeden Tag wird ein anderer glücklich gemacht oder auch die Feuerwehr. Gestern haben wir ausgelost den Verein Plön bewegt, dein Sportverein. Die organisieren nämlich jedes Jahr zu Pfingsten dieses große Kinder- und Jugendlager auf der Prinzeninsel.
2: So, damit es das Geld gibt, müssen sich ja aus dem Verein bzw. aus dem Bekanntschaftskreis 6 Leute bei uns melden. Aufruf ist immer um 10 vor 7, dann sind 20 Minuten Zeit. Und dann wollen wir dieses Codewort hören. Jeder, der das Codewort kennt, der darf anrufen. Und dann klappt es hoffentlich ganz schnell mit den 1000 Euro. Gestern ist das ein bisschen knapp geworden, aber die Plöner wissen sich ja zu helfen. Wir hören nochmal.
3: Guten Morgen, Freier Bunke. Ich rufe an wegen Plön bewegt und dem Codewort.
2: Ja, leg los.
3: Plön ist schön.
0: Ja, Perfekt. Das ist richtig. Das fehlt nur noch einer. Also wenn du noch jemanden kennst, wir brauchen noch einen.
3: Kann ich meine Tochter weiterreichen?
0: Ja, eigentlich muss jeder einzeln anrufen.
3: Ich leg auf und rufe an.
0: Okay, tschüss. Das ging ja fix. NDR 1 Welle Nord. Wer ist da?
4: Hier ist Mathilda.
0: Hallo.
2: Hi.
4: Na? Na, Plön ist schön.
2: Ja, perfekt.
0: Das
2: wunderbar.
0: Ist richtig. Dann gib es doch noch mal kurz deiner Mutter.
4: Mach ich.
3: Hallo?
0: Und damit sind es 6.
2: Glückwunsch.
0: 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Die können Sie auch gerne nachlesen in der NDR Schleswig-Holstein-App und sich vor allem schnell anmelden, um heute vielleicht dabei zu sein, um 1000 Euro mitzuspielen, hier um 10 vor 7 wieder.
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0: Morgen wichtig ist, hören wir jetzt um 5:30 von Martha Rittner.
1: Guten Morgen.
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3: Neuer Höchststand bei Wildunfällen in Schleswig-Holstein. Laut Polizei waren es im vergangenen Jahr mehr als 18.700. In den kommenden Wochen steigt wieder die Gefahr. Besonders betroffen sind unter anderem die B203 Eckernförde-Kappeln, die B76 bei Gethoff oder die B75 Lübeck-Oldesloe. Der Jagdverband empfiehlt Autofahrern die Tierkataster-App, um Schwerpunkte zu erkennen. Tarifverhandlungen im kommunalen Busgewerbe in Schleswig-Holstein gehen weiter. Die Gewerkschaft Verdi und der Kommunale Arbeitgeberverband treffen sich heute nach eigenen Angaben in Flensburg, um eine Einigung zu finden. Sollte das nicht gelingen, will die Gewerkschaft ab morgen zu einem 5-tägigen Arbeitskampf in Kiel, Neumünster, Lübeck und Flensburg aufrufen. Entsorgungsfachbetrieb aus dem Kreis Ostholstein soll Abfall illegal abgeladen haben. Deshalb muss sich der Firmenchef ab heute vor dem Amtsgericht Oldenburg verantworten. Es geht um fast 50 Fälle. Das Unternehmen soll Silagesäfte teilweise auf ein Feld gekippt haben, statt fachgerecht zu entsorgen. Die Besitzerin der Fläche wusste davon und ist auch angeklagt.
0: 5.31 Uhr in der 1 Welle Nord mit dem Wetter für uns in Schleswig-Holstein. Bei uns vorm Fenster sind ganz viele Wespen noch unterwegs und klauen ganz frech so die Insekten aus den Spinnennetzen raus. Mhm. Ja, und du hast noch eine Mücke im Zimmer gehabt.
4: Oh, das nervt. Im Schlafzimmer natürlich.
0: Ja, also könnt doch wenigstens den Ton ausmachen nachts. Ne? Weißt du, ich denke immer, die können mich ja stechen. Weißt du, ab ans Buffet, mach was du willst, aber hör auf, mich zu nerven am Ohr.
4: Genau, am Ohr. Da ist es immer. Und das um die Jahreszeit noch.
0: Und wie oft hast du dir aufs Ohr gehauen? Das macht man immer, oder?
4: Nee, ich mein Partner.
0: Man schlägt sich immer selbst.
4: Ja, und das um die Jahreszeit noch so spät, ne? Im September, fast schon Oktober, da sind noch Mücken unterwegs, weil es so warm ist im Moment. Höchstwerte heute 19 Grad in Großenbrode bis 23 in Geesthacht. Und heute Morgen ein bisschen Niesel noch in Nordfriesland, teils auch in Schleswig-Flensburg. Viele dicke Wolken, vor allem im Norden. Das wird nachher ein bisschen schöner mit 2 Stunden Sonne an der Nordsee und bis zu 6 Stunden im Osten des Landes. Und zwischendurch soll es heute im Laufe des Tages trocken sein, auch wenn es mal wolkiger wird. In einigen Orten, vor allem im Norden, da kann es heute Morgen noch neblig sein. So, und haben wir eigentlich alles. Ach nee, Wind haben wir heute auch noch. An der Nordsee wird er im Laufe des Tages ein bisschen kräftiger. Morgen nochmal schöner Tag. Wahrscheinlich der schönste der Woche mit 23 Grad und Sonne satt. Und Donnerstag gibt's Regenschauer.
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4: Da gibt's im Moment noch nichts. Gute Fahrt wünschen wir.
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0: Schönen Dienstagmorgen um 5.32 Uhr.
4: Moin.
0: Frage ich mich wirklich, ob jemals jemand, der sich selbst ins Gesicht oder aufs Ohr gehauen hat, eine Mücke erwischt hat.
4: Ja doch, das schon.
0: Meinst
4: aber
0: du?
4: Trefferquote ist 1% oder so.
0: Also mir ist es noch nie geglückt. Schönen Start wünschen wir in diesen Tag, aber mit diesem schönen Sommerwetter beschäftigen wir uns gleich nochmal, was da draußen los ist in Schleswig-Holstein. Wahnsinn. Hören wir nach U2 und George Harrison mit Got My Mind Set On You.
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0: U2 hier bei NDR1 Welle Nord um 5.41 Uhr. Ja, alle nochmal die Sonnenbrillen raus und die T-Shirts im Schrank wieder nach vorne räumen. Herrliches Wetter, oder? Die letzten Tage. Sonne, blauer Himmel, Temperaturen so um die 18, 20 Grad. Da lässt sich's gut gehen und vergisst man glatt, dass wir schon Herbst haben.
1: Ja, ich genieße das so, wenn man abends nochmal rausgeht. Ich bin dann immer viel mit den Tierchen da unterwegs. Ach, und das ist so schön warm, angenehm. Oder kannst die Wäsche raushängen zum Trocknen und es wird nochmal schön. Ach, herrlich. Was wir alles noch so machen, was wir Ende September gar nicht erwartet hätten, dass das noch geht.
2: Ich hätte nicht gedacht, dass der Rasen in diesem Jahr noch wieder so trocken wird, dass ich ihn mähen kann.
3: Sie haben die kurze Hose wieder aus dem Schrank geholt.
4: Ja, das freut mich. Also ich hätte nicht gedacht, dass wir noch so gutes Wetter haben. Wir sind hier auf einem kleinen Kurztrip, Kurzurlaub in Kiel und ich habe zwei Hosen zu viel mit, weil die waren zu lang. Aber eigentlich brauche ich hier nur eine kurze. Besser geht nicht.
5: Ich hätte nicht gedacht, dass ich gestern noch mal in einem Strandkorb am Wasser sitze. Im T-Shirt.
6: Ich würde gern jetzt Herbstklamotten anziehen, Stiefel und Rollkragenpullover. Und das geht leider noch nicht und das nervt mich.
3: Das heißt, Sie wollen eigentlich gar nicht so gutes Wetter?
6: Sonne schon, aber herbstlich.
7: Ich hätte nicht gedacht, dass das Wetter noch mal so schön wird, dass ich vielleicht noch mal baden gehe.
3: Waren Sie baden?
7: Noch nicht, aber vielleicht heute oder morgen.
1: Ja, guck mal, unser Reporter Hauke Wilms hat die Sonnenverliebt noch mal getroffen.
0: Bis auf eine. Ja, wir haben gestern auch gesagt, worüber können wir denn jetzt mal meckern? Du? Es ist ja viel zu gutes Wetter. Ne? Ja, es ist uns zu warm. Ne? Es könnte mal wieder herbstlich werden jetzt. Gut, genießen Sie den goldenen Herbst oder Spätsommer. Da müssen wir uns noch einigen, wie wir das denn jetzt nennen.
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0: Mr. Postman, der Song auch für die Zeitungsausträger, die jetzt vielleicht schon unterwegs sind. Grüße gehen raus. 5.48 Uhr, hier ist NDR 1, Welle Nord. Und das ist aber wirklich mal putzig, ne? Nicht nur wir freuen uns über das schöne Wetter in den letzten Tagen. Auch Robben lieben das ja, sich zu sonnen. Und da hat Lasse Böhnecke mit seinen Freunden was Witziges erlebt. Auf der Trave unterwegs mit Segelboot und Motorboot. Da hat eine Robbe versucht, sich bei ihnen auch ein bisschen gemütlich zu machen, ne?
1: Oh ja, die Robbe hat die Boote eine ganze Zeit lang begleitet erstmal. Und irgendwann hat sie dann versucht, an Bord des Seglers zu kommen. Aber das hat nicht ganz so gut geklappt. Das war ein bisschen beschwerlich. Aber auf dem Motorboot, da gab es eine Badetreppe und da war schon die Robbe drauf und da hat es sich dann auch so ein paar Stunden gemütlich gemacht in der Sonne. Oh ja, sich
0: putzig, ja.
1: Auf sich Sonne auf dem Pelz scheinen lassen.
0: Das Video haben die Lübecker und auch die Kieler Nachrichten bei Instagram gepostet. Die Gruppe hat dann übrigens alles richtig gemacht. Sie haben sich dem Tier nicht genähert. Die Seehundestation in Friedrichskoog angerufen, mal nachgefragt und da haben die Fachleute dann Entwarnung gegeben. Robbe offenbar gesund. Die Empfehlung, den Moment einfach mit dem Tier genießen.
1: Schön.
0: So, haben sie gemacht. Herrlich. Schön war's.

0: Ja, viele Lebensmittel sind eigentlich noch viel zu gut für die Tonne. Trotzdem landen sie im Müll. Darauf macht wieder eine Aktionswoche aufmerksam. Und Rehe und Hirsche sind wieder vermehrt bei uns unterwegs. Zumindest da, wo sie nicht hingehören, auf der Fahrbahn. Die Zahl der Wildunfälle steigt, was dagegen helfen könnte. Auch ein Thema jetzt in den Nachrichten um 6 mit Martha Rittner.
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2: Dämmerung im Berufsverkehr und einsetzende Brunftzeit. Das erhöht in den kommenden Wochen wieder das Risiko für Wildunfälle. Deren Zahl steigt seit Jahren in Schleswig-Holstein immer weiter an. Laut Polizei waren es mehr als 18.700 im vergangenen Jahr. Eine App könnte Autofahrern helfen, wie Per Axel Kröske berichtet.
3: Besonders betroffen von Wildunfällen sind in Schleswig-Holstein beispielsweise die B203 Eckernförde-Kappeln, die B76 bei Gettorf, die B75 Lübeck-Oldesloe, die B202 westlich von Oldenburg und auch mehrere Strecken im Bereich des Sachsenwaldes. Das sogenannte Tierfundkataster hilft, Schwerpunkte zu identifizieren. Der Jagdverband ruft dazu auf, die Tierfundkataster-App zu installieren und Funde zu melden. Wo sich Unfälle häufen, können Tempolimits und Warnschilder installiert werden. In Schleswig-Holstein gilt ein Erlass, der dies Behörden vereinfacht. Generell gilt, besonders wo Wald in der Nähe ist, empfiehlt es sich, das Tempo zu drosseln.
2: Nach wie vor gibt es offenbar keine Lösung im Koalitionsstreit über die Pflegereform. Gestern Abend waren Gesundheitsminister Lindemann von der CDU, Finanzminister Klingbeil von der SPD und Bundeskanzler Merz zusammengekommen, um eine Lösung zu finden. Die SPD fordert, den Eigenanteil für einen Platz im Pflegeheim zu deckeln und Privatversicherte stärker an den Kosten zu beteiligen. Der Gesundheitsminister lehnt das ab. Eigentlich soll das Kabinett die Pflegereform morgen auf den Weg bringen. Nach ihrem Wahlerfolg in Berlin geht die Partei Die Linke gegen das Land Schleswig-Holstein vor. Anlass ist ein Post von Innenministerin Finke bei Instagram. Das berichten die Kieler Nachrichten. Sven Broster.
4: Laut Kieler Nachrichten wirft die Partei Die Linke in Berlin der Ministerin vor, dass sie gegen das Neutralitätsgebot verstoßen habe. So wurden auf dem offiziellen Insta-Account der Ministerin und nicht auf einem privaten Account kritische Töne in Richtung der Linken angeschlagen. Die Reaktion folgte prompt. Ein Rechtsanwalt geht im Auftrag der Linken dagegen vor und verlangt, dass das Ministerium eine sogenannte Unterlassungserklärung unterschreibt. Ein Sprecher des Innenministeriums bestätigte NDR Schleswig-Holstein den Eingang des Schreibens. Es werde nun inhaltlich geprüft.
2: Die Gewerkschaft Verdi und der Kommunale Arbeitgeberverband treffen sich heute nach eigenen Angaben in Flensburg, um im laufenden Tarifkonflikt eine Einigung zu finden. Sollte das nicht gelingen, will die Gewerkschaft ab morgen zu einem fünftägigen Arbeitskampf in Kiel, Neumünster, Lübeck und Flensburg aufrufen. Verdi fordert für die rund 1.800 Beschäftigten unter anderem 6,5% mehr Geld. Die Arbeitgeber lehnen das wegen der angespannten finanziellen Lage ab. Zu gut für die Tonne. Unter diesem Motto startet heute eine Aktionswoche gegen Lebensmittelverschwendung. Dazu hat das Umweltbundesamt aufgerufen. Auch in Schleswig-Holstein sind Aktionen geplant. Jährlich landen bundesweit etwa 11 Millionen Tonnen Lebensmittel im Müll. Den Großteil davon, etwa 60%, werfen private Haushalte weg. Auf den Handel, also zum Beispiel Supermärkte, entfallen nur 7%, weil die Händler genau planen, erklärt Mareike Petersen vom Handelsverband Nord.
5: Also für die Händler selber ist es natürlich sehr, sehr wichtig, dort auch so wenig wie möglich zu verschwenden, denn natürlich sind das auch sonst Kosten, die keiner möchte. Und da wird jetzt heutzutage natürlich auch mit KI schon geschaut, wie kann ich die Bestellmengen optimieren, was steht in den nächsten Tagen an, dass ich da wirklich mich optimal vorbereite. Aber insgesamt wird natürlich schon seit Jahren geguckt, dass einfach die Bestellmenge wirklich auch optimiert wird, damit die Verschwendung auch so gering wie möglich ausfällt.
2: Und wenn doch Ware übrig bleibt, wird die abgegeben, so Petersen. Zum Beispiel an Foodsharing. Die Organisation rettet in Schleswig-Holstein nach eigenen Angaben 43 Tonnen Lebensmittel pro Woche.
0: 6:04 NDR1 Welle Nord mit dem Wetter für uns in Schleswig-Holstein. Heute brauchen wir die Sonnenbrille nicht ganz so oft. Die Sonnenbrille. Wir nehmen noch ein N dazwischen, ne? Die Sonnenbrille. Aber
6: auch wenn es nur eine ist, ne? Eine Sonne.
0: Die kurzen Sommerklamotten, die können wir aber trotzdem anziehen, denn warm wird es schon.
6: Höchstwerte heute wieder 19 Grad in Großenbrode, 23 in Gishacht. Es geht ein bisschen wolkiger los. Wir haben noch letzten Niesel in Nordfriesland. An der Nordsee bleibt es auch meistens trüb, kann sogar ein bisschen neblig werden heute früh. Und hier sind 2 Stunden Sonne heute drin. Im Osten bis zu 6 Stunden Sonne, sonst auch mal dickere Wolken, aber trocken. Und an der Nordsee auch ein frischer Wind aus östlichen Richtungen. Morgen wieder für alle mehr Sonne und nochmal bis 23 Grad. Ab Donnerstag wird es etwas kühler und nasser.
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6: Im Moment nichts. Gute Fahrt wünschen wir.
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0: Vier nach sechs ist es. Guten Morgen.
6: Moin.
0: Ja, wir trinken erstmal ein Käffchen zusammen.
6: Ja.
0: Udo möchte aber gerne andere Milch in seinem Kaffee. Und da denken Sie jetzt bitte nicht an Hafermilch.
7: Ja, Schweinemilch. Das wäre ja wahrscheinlich deftiger als normale Milch. Und du und jetzt im Herbst.
8: Also, Udo, ehrlich.
7: Gewährt, ich brauche was Deftiges.
6: Doch, ich geht. Die Diskussion gibt's gleich im Frühstück bei Stefanie.
0: Ja, ich habe Angst. Vaya con Dios gibt's vorher noch. Und Alphaville hier in schönen 80er. Das ist Big in Japan.
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0: 11 Minuten nach 6 in der 1-Welle Nord ist hier erstmal Käffchen. Bei mir muss da immer ein kleiner Schuss Milch muss rein.
1: Ah, ich erlebe da gerade eine Trendwende bei den Handwerkern. Mhm. Da frage ich auch immer, ne, mit Milch, aber ich habe da nur Hafermilch. Und da kommt in letzter Zeit immer öfter mal, ja, na klar.
0: Sonst immer, nee, dann schwarz.
1: Ja, nee, dann lieber nicht.
0: Ja, Udo hat da ganz andere Ideen.
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2: Und das sind ihre Gäste. Herr Ahlers.
4: Ja, das tut dir nichts zu sagen.
2: Udo.
5: Ja, das kann's haben.
2: Und Opa Gerke.
6: Steffi, machst du mir Mettbrötchen?
3: Nee, muss ich erst schmieren. Milch und Zucker nehmt ihr selber, ne? Was gibt's Neues?
7: Wieso gibt er da eigentlich keine Schweinemilch?
3: Was? Also, wie kommst du da hin?
6: Was?
7: Ja, Schweinemilch, das wäre ja wahrscheinlich deftiger als normale Milch. Und du, und jetzt im Herbst, ne?
3: Also, Udo, ehrlich.
7: Ja, wert, ich brauche was Deftiges.

0: Ja, für Schweinemilch brauchst du 14 Schläuche pro Schwein an der Melkmaschine. Mal 100 Schweine, das sind 1400 Schläuche, dann liegt da alles kreuz und quer rum.
1: Ja, wie sieht das denn aus? Also Sünde, du. Never ever.
0: Und dann trampelst du da auch noch drauf rum. Stolperfalle Schweinemilch, du. Und dann sagten sie auch noch, dass Ferkel die Muttermilch selber brauchen. Denkt sonst wieder nichts.
1: Ja, wieso? Schweinchen Babe haben sie ja auch mit der Flasche aufgezogen.
0: Aha.
1: Du, das stimmt.
0: Und nur weil Herr Udo morgens deftige Schweinemilch saufen will, müssen die Ferkel dann mit Kuhmilch zufrieden sein.
1: Ja, weil ich meine, dass das Schwein nämlich deftiger sein müsse, also würziger.
0: Oder mach dir doch heiße Milch mit Maggi, also manchmal doch.
1: Also wirklich, das schmeckt gar nicht so gut.
0: Ja, woher weißt du das denn?
1: Meine ich, also, dachten Sie, also, was macht euch dein Rätsel, Franz?
2: Ich brauch noch unter Umständen mit 9 Buchstaben.
1: Schwanger?
2: Das passt!
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0: 6.21 Uhr. Guten Morgen, hier ist NDR 1 Welle Nord. Wir haben zwei wichtige Termine für Sie. Denken Sie unbedingt an Weihnachtsgeschenke, das ist wichtig, und Blutspenden. Ja, seit den Sommerferien ist mal wieder Flaute bei uns.
1: Ja, und für eine gute medizinische Versorgung hier bei uns in Schleswig-Holstein bräuchtest du am Tag landesweit 500 Blutspenden. So, ich bin ein guter und auch ein sehr schneller Spender. Ah, 500 schaffe ich jetzt nicht.
0: Da müssen wir
1: alle zusammenhalten. Aber ich würde sagen, unter fast 3 Millionen Einwohnern müssten wir es doch eigentlich hinkriegen, oder? 500 Blutspender am Tag zu finden, die werden ja vor allem dann die Blutspenden in der Krebstherapie eingesetzt oder auch bei Unfällen.
0: Ich darf leider nicht mehr. Ich bin ja dauerhaft auf Blutverdünner wegen der Gerinnungsstörung. Bin ich raus?
1: Könnte auch Wasser geben, ne, bevor sie dein Blut geben.
0: Mein Blut ist so dünn, genau. Die Flasche Wasser reinfüllen. Egal, geht auf jeden Fall im Krankenhaus oder natürlich beim DRK. Wenn man da auf die Homepage geht, habe ich gerade mal geguckt, wenn Sie mal Blutspenden eingeben oder einfach DRK-Seite, da kann man die Postleitzahl eingeben und da wird dann angezeigt, wann in der Nähe der nächste Blutspendetermin ist.
1: Haben wir jetzt gerade mal für Heide gemacht, ne? Da dauert es jetzt noch einen Monat, aber das ist doch perfekt für einen Kalender, ne? Schon mal eintragen, da wäre dann der nächste Termin. Ist ja besonders gerade die Blutgruppe 0 gefragt, die Universalspende. Mhm. Und das fand ich auch ganz spannend, das können Sie nachlesen bei uns im Internet auf ndr.de/sh. Da ist der Tipp noch gegeben, wer eine Fernreise plant jetzt zu den Herbstferien, der sollte noch kurz vorm Urlaub zum Spenden kommen, weil es sein kann, dass man wegen des Reiseziels hinterher längere Zeit kein Blut spenden darf. Das wusste ich gar nicht.
0: Also vorher nochmal Blut spenden, ja. Aber viele sind ja Spender unter Ihnen, das wissen wir. Manchmal muss man einfach nochmal wieder dran erinnert werden. Ach ja, ich könnte auch mal wieder zum Blut spenden. Haben wir damit gemacht, ne?
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0: Es ist 6:30. Die wichtigen Infos jetzt von Martha Rittner.
1: Guten Morgen.
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3: App könnte helfen, Wildunfälle zu vermeiden. Der Landesjagdverband empfiehlt Autofahrern die Tierfundkataster-App. Hier können sie auf einer Landkarte sehen, wo sich Wildunfälle ereignet haben. Deren Zahl steigt seit Jahren immer weiter an. Laut Polizei gab es im vergangenen Jahr 18.700, ein neuer Höchststand. Die Schwerpunkte liegen vor allem in der östlichen Landeshälfte, unter anderem, weil es dort größere Waldgebiete gibt. Tarifverhandlungen im kommunalen Busgewerbe in Schleswig-Holstein gehen weiter. Die Gewerkschaft Verdi und der Kommunale Arbeitgeberverband treffen sich heute nach eigenen Angaben in Flensburg, um eine Einigung zu finden. Sollte das nicht gelingen, will die Gewerkschaft ab morgen zu einem fünftägigen Arbeitskampf in Kiel, Neumünster, Lübeck und Flensburg aufrufen. Aktionswoche gegen Lebensmittelverschwendung startet. 11 Millionen Tonnen Lebensmittel werden jährlich weggeworfen, so das Umweltbundesamt. Unter dem Motto "Zu gut für die Tonne" wird darauf aufmerksam gemacht. Auch in Schleswig-Holstein sind Aktionen geplant. So lernen etwa Schüler bei Workshops in diesen Tagen, wie sie weniger Lebensmittel verschwenden können, heißt es von der Verbraucherzentrale Schleswig-Holstein.
0: Einfach alles reinstopfen. Einfachste Methode. LR1 Welle Nord mit dem Wetter für uns in Schleswig-Holstein. Immer kurz vorm Ablauf einfach nochmal rein damit.
4: Ja. So. Wir haben heute nochmal ein schönes Sommerwetter, wobei in der Nacht ein bisschen Regen und die letzten Schauer, die sind noch unterwegs jetzt in Nordfriesland. Und im Lauf des Tages, da scheint dann die Sonne vor allem im Osten für bis zu 6 Stunden. Es sind heute dickere Wolken unterwegs, den Rest des Tages soll es aber trocken bleiben. Gut, dass ich gestern noch Blumen gegossen habe. Das hätte ich aber auch nicht gedacht, dass es Ende September gehst du noch rum, es ist ja alles vertrocknet hier.
0: Ich habe den ganzen Sommer keine Blumen gegossen, so sieht es auch aus.
4: Ja, so sieht es auch aus. So sieht es bei mir fast aus, aber gestern war ich unterwegs, was ist, regnet in der Nacht. Dankeschön. Naja, Höchstwerte 19 Grad in Großenbrode, dann heute bis 23 in Geesthacht und an der Nordsee haben wir noch ein bisschen frischen Wind im Laufe des Tages aus Ost.
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4: Schnell und zuverlässig, damit Sie sicher ankommen. A7 Flensburg-Hamburg-Höhe, Quickbound, defektes Fahrzeug. A24 Berlin-Hamburg, zwischen Schwarzenbeek-Grandern wird scharfe 2 Kilometer stockender Verkehr. Und A25 Geesthacht-Hamburg, zwischen Nettelnburg und Allermöhe, 2 Kilometer stockend. Allen unterwegs, gute und sichere Fahrt.
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0: Schönen Dienstag, es ist 6.32 Uhr.
4: Moin.
0: Donnerstag startet ja der neue Tankrabatt. Lohnt es sich darauf zu warten jetzt mit dem Tanken? Wenn Sie mal auf die Nadel gucken, können Sie sich da noch hinretten oder macht es wieder kaum Unterschied? Wann ist dann die beste Zeit zum Tanken? Das klären wir gleich mit unserem Reporter Jörn Schaar, der sich damit intensiver beschäftigt hat, nach Stevie Wonder. Und wir haben Laura Branigan mit Self Control.
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0: Moin, hier sind Manny und Horst bei NDR 1 Welle Nord um 6.39 Uhr. Ja, heute nochmal ganz sparsam zur Arbeit rollen mit dem Auto. Am besten, damit nichts vom kostbaren Sprit verbraucht wird. Ich glaube, viel ist im Moment nicht los an unseren Tankstellen. Alle warten ja auf den neuen Tankrabatt. Der kommt übermorgen in der Nacht zu Donnerstag.
1: Die Energiesteuer soll um 14 Cent gesenkt werden. Zusammen mit der Mehrwertsteuer macht das dann Rabatt von 17 Cent. Das war ja letztes Mal schon so beim Tankrabatt und das hat so ein Semi geklappt, beim Diesel kaum, beim Benzin ein bisschen. Auf jeden Fall haben wir nicht die 17 Cent, die vollen, bekommen.
0: Ja, wird es diesmal besser. Unser Kollege Jörn Schaar hat sich schlau gemacht zum Thema. Moin Jörn.
2: Moin.
0: Sollen wir uns am besten Donnerstag um Mitternacht schon an die Tankstelle stellen, um da ein Schnäppchen abzugreifen?
2: Kann natürlich sein, dass schon übermorgen die ersten Tankstellen mit den Preisen runtergehen. Aber eigentlich haben die ja noch Benzin und Diesel in ihren Tanks, für die der Rabatt im Einkauf noch nicht galt. Das wäre dann also ein Verlustgeschäft. Es kann aber genauso gut sein, dass sie diesen Verlust in Kauf nehmen, in der Hoffnung, dass viele Kunden kommen und sie mehr Umsatz machen. Für 0.01 Uhr würde ich damit aber trotzdem nicht rechnen.
1: Okay, Wecker wieder ausstellen. Die 12-Uhr-Regel, die bleibt ja bestehen. Das heißt, bis 12 Uhr mittags am Donnerstag müsste der neue Rabattpreis ja auch der gleiche bleiben. Aber auch mit Rabatt, die Preise werden ja trotzdem sehr weit oben liegen. Eigentlich hilft gegen die hohen Spritkosten eh nur Benzin sparen, oder?
2: Nur da hilft das, was wir schon gut kennen, langsamer fahren, Auto auch mal stehen lassen und so weiter. Nur durch den Tankrabatt spart man vielleicht 30 bis maximal 40 Euro im Monat, aber dann muss man eben auch viel Preise vergleichen und rechtzeitig zur Tankstelle fahren können. Mhm. Ein bisschen Rabatt gibt es auch noch mit Kundenkarten der Tankstellen oder manchmal mit einer ADAC-Mitgliedschaft. Der große Wurf ist das aber meistens auch nicht, denn 2 Cent weniger pro Liter sind bei einem 60-Liter-Tank ja auch gerade mal 1,20 Euro.
1: Na gut, okay. Besser als nichts, aber bei über 100 Euro, die man da zahlt, ist es ein Tropfen auf dem heißen Stein.
0: Ab übermorgen gilt also der Tankrabatt wieder in Deutschland. Bis Jahresende gibt es eine Steuererleichterung auf Benzin und Diesel insgesamt mit bis zu 17 Cent ist zu rechnen. Informationen waren das dazu von Jörn Schaar.
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0: Es ist gleich wieder 7:10. Das heißt, vom Radio sitzen jede Menge sehr müde Vereinsmitglieder. Hören ganz genau hin.
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0: Ja, wir haben nicht die nächsten 1000 Euro hier liegen, die wir gerne Ihrem Verein oder auch der Feuerwehr schenken möchten. Es gibt gleich wieder 20 Minuten Zeit, dass sich mindestens 6 Leute melden, die das richtige Codewort kennen.
2: Und jetzt wird es langsam musikalisch bei uns.
0: Ja, wir wollen wieder den nächsten Verein nennen, also jetzt genau zuhören.
2: Und zwar ist das der Spielmannszug Rödemis e.V. Und das Geld soll in die Jugendarbeit fließen, schreiben sie. Also die wollen neue Instrumente anschaffen, dann die Musiker und Musikerinnen darin auch schulen. Und dann geht es noch um Musik- und Freizeitfahrten. Ja. Also es ist ein großes Paket.
0: Da wird Geld gebraucht, ja, es wird auch Nachwuchs gebraucht. Den können wir nicht kaufen, ne? Aber zumindest die Instrumente, dass der Nachwuchs dann auch Spaß hat. Also jetzt anrufen 01371 36 0036 für 14 Cent Porno. Wir brauchen 6 Anrufer vom Spielmannszug. Zu Grödemis e.V. oder Freunden, Familie, je nachdem, wer halt das Codewort kennt. Ganz schnell anrufen. Wir haben Zeit bis 7:10 Uhr, um 6 zusammenzubringen. Das sollten wir doch schaffen. Los geht's.
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0: Tonnenweise landen Lebensmittel im Müll statt auf dem Teller. Um das zu ändern, startet eine Aktionswoche auch bei uns im Land. Dazu gleich mehr. Und jetzt im Herbst kommt es wieder vermehrt zu Wildunfällen auf unseren Straßen. Was getan wird, um die zu vermeiden, darum geht's auch jetzt um 7 mit Martha Rittner.
1: Guten Morgen.
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1: Es dämmert früher und die Brunftzeit beginnt. Autofahrer müssen wieder vermehrt mit Wildwechsel rechnen. In Schleswig-Holstein haben sich laut Polizei mehr als 18.700 Wildunfälle ereignet im vergangenen Jahr. Die Schwerpunkte liegen dabei vor allem in der östlichen Landeshälfte, unter anderem wegen der größeren Waldgebiete dort. Tempolimits und Warnschilder sollen Unfälle verhindern. Aber es gibt noch weitere Methoden, erklärt René Hartwig vom Landesjagdverband.
3: Das Mähen der Fahrbahnbankkette ist ganz wichtig. Das Sichtfeld für Autofahrerinnen und Autofahrer offen zu halten ist ein Punkt. Natürlich gibt es auch die blauen Wildwarnreflektoren. Das ist da auch eine Wirkung dieser blauen Reflektoren auf das Wild gedacht. Es ist natürlich aber auch so, wenn ich als Autofahrer beispielsweise diese blauen Reflektoren sehe, sind also auch immer ein Hinweis für den Autofahrer, da ein bisschen vorsichtig zu sein.
1: Am späten Abend sind sie noch einmal zusammengekommen. Bundeskanzler Merz, Finanzminister Klingbeil und Gesundheitsminister Lindemann. Ihr Ziel, eine Lösung im Koalitionsstreit über die Pflegereform zu finden. Aber es gibt offenbar noch keine Einigung, wie Petra Mittermeier berichtet.
4: Eigentlich sollen die Pläne zur Zukunft der Pflegeversicherung morgen Thema im Kabinett sein. Doch nach dem Widerstand aus der SPD ist das unsicher. Die Sozialdemokraten befürchten, dass die Kosten künftig vor allem bei den Pflegebedürftigen und ihren Familien landen. Deshalb wollen sie den Eigenanteil für einen Platz im Pflegeheim deckeln und Privatversicherte sollen sich laut SPD stärker an den Kosten beteiligen. CDU-Gesundheitsminister Lindemann lehnt das ab. Auch der Deutsche Pflegerat fordert eine umfassende Überarbeitung der aktuellen Pflegereformpläne der Bundesregierung.
1: Vertreter der SPD in Mecklenburg-Vorpommern treffen sich heute mit den Grünen, um über eine mögliche Regierungszusammenarbeit zu sprechen. Gestern hatten die Sozialdemokraten schon mit ihrem bisherigen Koalitionspartner der Linken beraten. Ein rot-rot-grünes Bündnis ist die einzige Möglichkeit für eine stabile Mehrheit im neuen Landtag, ohne die AfD zu beteiligen. Die hat bei der Landtagswahl die meisten Stimmen erhalten. Ein Entsorgungsfachbetrieb aus dem Kreis Ostholstein soll in fast 50 Fällen Abfälle illegal abgeladen haben. Deshalb muss sich der Firmenchef von heute an vor dem Amtsgericht Oldenburg verantworten. Das Unternehmen soll nach Angaben der Staatsanwaltschaft zwischen 2018 und 2020 die Silagesäfte aus gesammeltem Seegras teilweise auf ein Feld gekippt haben, obwohl das Boden und Gewässer nachhaltig verunreinigen kann. Die Besitzerin der Fläche wusste davon und ist deshalb auch angeklagt. 11 Millionen Tonnen Lebensmittel werden jährlich weggeworfen, so das Umweltbundesamt. Das ruft daher unter dem Motto "Zu gut für die Tonne" dazu auf, weniger Essen wegzuwerfen. Heute startet die Aktionswoche. Was in Schleswig-Holstein dazu geplant ist, weiß Moritz Meyer.
5: Bei Workshops lernen die Schüler in diesen Tagen, wie sie weniger Lebensmittel verschwenden können, sagt Christina Rehrig von der Verbraucherzentrale Schleswig-Holstein. Die Jugendlichen bekommen Tipps, wie sie gezielt nur die Lebensmittel einkaufen, die sie auch brauchen und wie sie Reste verwerten können. Denn vor allem private Haushalte werfen viele Lebensmittel weg, etwa 60% der Gesamtmenge. Nur 7% entfallen auf den Handel. Der versucht, die Menge weiter zu reduzieren, so der Handelsverband Nord. Produkte, die im Müll landen, seien weggeworfenes Geld. Außerdem werden viele Lebensmittel, die nicht mehr lange haltbar sind, zum Beispiel von Foodsharing-Mitgliedern abgeholt. Allein im vergangenen Monat waren das laut Foodsharing in Schleswig-Holstein etwa 170 Tonnen.
1: Der Deutsche Schulpreis 2026 wird heute vergeben. Im Finale stehen 15 Schulen aus ganz Deutschland, darunter die Kurt-Tucholsky-Schule in Flensburg. Die Schule bewirbt sich mit ihrem Konzept Lernhafen, das auf mehr Selbstständigkeit der Schülerinnen und Schüler setzt. Der Hauptpreis in Höhe von 100.000 Euro wird von Bundeskanzler Merz überreicht. Der Deutsche Schulpreis wird durch die Robert-Bosch-Stiftung und die Heidehof-Stiftung an gute Schulen mit innovativen Ansätzen verliehen.
0: 7:04, NDR 1 Welle Nord mit dem Wetter für uns in Schleswig-Holstein. Ja, ein paar mehr Wolken heute Morgen. Dadurch ist es aber auch sehr, sehr mild.
6: Die Temperaturen bei 14 bis 16 Grad im Moment, im Laufe des Tages werden sogar bis 23. Und es kann noch ein ganz klein bisschen Niesel geben nach Nordfriesland hin oder ein bisschen neblig trüb in den Tag starten. Dann wird es sonniger, 6 Stunden sind da drin zur Ostsee, 2 an der Nordsee. Das sind dann auch mal dicke Wolken tagsüber. Aber das soll trocken bleiben. Der Wind an der Nordsee wird ein bisschen frischer. Und morgen mehr Sonne wieder, bis zu 10 Stunden und nochmal 23 Grad. Am Donnerstag wird es nass und kühler.
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6: 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A7 Flensburg-Hamburg, zwischen Hamburg-Schnellsen Nord und Stellingen 3 Kilometer stockender Verkehr. A7 Richtung Flensburg, zwischen Waltershof und Elbtunnel 2 Kilometer stockend. A23 Richtung Hamburg ab Halstenbek 2 Kilometer. A24 Berlin-Hamburg ab Schwarzenbeckrande 2 Kilometer und A25 Richtung Hamburg ab Nettelburg 2 Kilometer stockender Verkehr. Die aktuellen Blitzer, das eine auf der B206 in Bad Segeberg Richtung Lübeck, kurz vor der Feuerwehr. Gute Fahrt wünschen wir.
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0: Wir starten gemeinsam in den Dienstag. 7:05 haben wir es. Spielmannszüge werden ja bald wieder gebraucht, vor allem zu den Laternen- und St. Martins-Umzügen. Und wir haben heute Morgen bei 6 gewinnt einen gezogen, den Spielmannszug Rödemis e.V. aus Nordfriesland.
6: Ja, die spielen mit uns um 1.000 Euro, wenn sich innerhalb von 20 Minuten mindestens 6 Leute melden bei 6 gewinnt. Wer sitzt dran?
7: Inke Graf, hallo. Ich rufe den Spielmannszug Rödemis an.
6: Du bist auf dem Weg zur Arbeit?
7: Ja, richtig, genau. Ich bin auf dem Weg ins Krankenhaus zur Arbeit.
0: Spielst du denn auch ein Instrument im Spielmannszug?
7: Nein, ich betreue alle mit den Uniformen. Also ich bin der Uniformwart oder die Uniformwartin sozusagen vom Spielmannszug.
6: Toll. Du verrätst uns gleich noch das Codewort und wir sammeln weiter. Hoffentlich klappt's.
7: Ja.
0: Ja, 1.000 Euro wollen Sie ja für Instrumente und Freizeitfahrten haben, um den Nachwuchs zu fördern. Ob das klappt, hören wir gleich nach Musik von Sting, Fields of Gold, und wir haben Queen mit Radio Gaga.
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0: viele gelandet. Bei uns hat es auch wie wild geklingelt.
1: Silvia Kine.
2: Silvia, welches Instrument spielst du?
1: Zurzeit gar keins mehr. Oh. Ich war 10 Jahre Tambourmajorin und habe davor 10 Jahre Flöte und Trommel gespielt.
0: Och, dann hast du aber alles.
2: Und warum nicht mehr?
1: Weil ich jetzt eine kleine Tochter bekommen habe und jetzt nur noch im Hintergrund aktiv bin.
0: Aber wie schön, dass du dem Verein ja trotzdem treu bleibst. Toll. Und vielleicht wächst ja deine Tochter auch da rein. Soll ja das Geld für die Nachwuchsarbeit sein.
1: Genau, so ist unser Ziel auf jeden Fall.
2: Und das Codewort lautet?
1: Möwe.
2: Absolut. Perfekt.
0: Warum eigentlich Möwe?
1: Das ist unser Vereinslogo.
2: Ah.
1: Genau.
2: Lauf dir da
1: so ein. Eine Möwe darstellen.
2: Wir haben dich gezählt. Dankeschön.
1: Ja, ich sag auch vielen Dank.
0: Tschüss.
2: Und wer ist noch da?
3: Hallo, hier ist Miriam Möld.
2: Hallo, Miriam. Welches Instrument spielst du?
3: Flöte.
0: Die Flöte.
2: Ja, wir haben gerade mal ein bisschen recherchiert. Ihr seid ja richtig erfolgreich mit eurem Spielmannszug, ne?
3: Ja.
0: Voriges Jahr deutscher Meister geworden. Ihr wart doch schon in den USA.
3: Ja, genau. Also meine Tochter ist jetzt seit 4 Wochen dabei, aber der erste Zug und der zweite Zug sind richtig erfolgreich.
2: Und der Nachwuchs soll gefördert werden mit den 1.000 Euro. Sag uns bitte auch noch kurz das Codewort.
3: Möwe.
0: Ja, das ist es.
2: Und wir hatten, glaube ich, selten so viele Anrufe. Das sind weit mehr als 6. Also die 1.000 Euro sind euch sicher.
3: Juhu, super. Dankeschön.
0: Mit euch hätten wir spielen können. 1.000 gewinnen. 1.000 rufen wir an für 6 Euro.
2: Genau. 6 Euro in den Nachwuchs. Wow.
0: Nein. Es gibt natürlich ordentlich schön viel Geld und wir hoffen, dass ihr damit weiterhin so erfolgreich sein könnt und einfach die Tradition auch fortleben könnt. Das ist, glaube ich, nicht so einfach, oder?
3: Also meine Tochter, die ist total am Feier und möchte noch ein paar Freundinnen auch mitnehmen. Ah. Und ich bin mal gespannt. Also wir freuen uns auf eine gute Karriere.
0: Du gibst alles. Das ist toll. Wunderbar. Habt viel Spaß mit dem Geld.
3: Dankeschön. Vielen Dank.
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0: 7.22 Uhr. Moin, hier ist NDR 1 Welle Nord. Ja, sie sind wieder da. Steinpilze, Maronen, Krause, Glücke habe ich neulich gesehen. Gibt das auch, ja? Es ist die ideale Zeit wieder, um Pilze zu sammeln.
1: Oh, also die Pfifferlinge.
0: Pfifferlinge, ja. Oh. Die finde ich auch immer.
1: Im Supermarkt.
0: Ja, alter Gag.
1: Ja.
0: Die sind aber auch wirklich lecker. Also ich würde mich niemals trauen, wirklich einen selbstgefundenen Pilz zu essen. Davon habe ich zu wenig Ahnung.
1: Ja, Vivien Hauser aber hat Ahnung. Sie ist Pilzexpertin in Kiel und gibt Tipps, wo wir die besten Pilze finden.
2: Generell überall, wo 5 Bäume zusammenstehen, weil die allermeisten leckeren Pilze, wie Steinpilze und Maronen, die wachsen also mit Bäumen zusammen. Hm. Die ernähren sich über den Baum, also die werden vom Baum mitversorgt und die versorgen den Baum. Pilze wachsen überall, wo es ein bisschen grün ist, ein bisschen Natur mit ist. Da kannst du also auch in der Stadt unter der Linde oder auf dem Dorfplatz unter der Eiche schön Pilze finden. Wenn du im Vorgarten unter der Fichte dann eben Champignons stehen hast, dann kannst du die auch essen.
1: Oh, lecker.
0: Oder vielleicht einen galertigen Zitterzahn oder einen schleimigen Hörnling. Ich gehe mal gerne mal die Namen durch, einfach weil es so lustig klingt. Ja, wir haben auch Tipps, um Pilze sicher zu bestimmen und Rezepte für leckere Gerichte zusammengestellt in der NDR Schleswig-Holstein-App.
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0: Wir bringen uns auf den neuesten Stand jetzt um 7:30 mit Martha Rittner.
1: Guten Morgen.
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3: Neuer Höchststand bei Wildunfällen in Schleswig-Holstein. Laut Polizei waren es im vergangenen Jahr mehr als 18.700. In den kommenden Wochen steigt wieder die Gefahr. Besonders betroffen sind unter anderem die B203 Eckernförde-Kappeln, die B76 bei Gettorf, die B75 Lübeck-Oldesloe oder die B202 westlich von Oldenburg. Der Jagdverband empfiehlt Autofahrern die Tierkataster-App, um Schwerpunkte zu erkennen. Gewerkschaft Verdi droht mit mehrtägigem Buswarnstreik. Hintergrund sind die Tarifverhandlungen im kommunalen Busgewerbe in Schleswig-Holstein, die heute fortgesetzt werden sollen. Die Gewerkschaft und der kommunale Arbeitgeberverband treffen sich dazu in Flensburg. Sollte es keine Einigung geben, will die Gewerkschaft ab morgen zu einem 5-tägigen Arbeitskampf in Kiel, Neumünster, Lübeck und Flensburg aufrufen. Flensburger Schule hofft auf Deutschen Schulpreis 2026. Die Auszeichnung wird heute vergeben. Die Kurt-Tucholsky-Schule aus Flensburg steht mit 14 anderen Schulen im Finale. Sie bewirbt sich mit ihrem Konzept Lernhafen, das auf mehr Selbstständigkeit der Schülerinnen und Schüler setzt. Den Hauptpreis in Höhe von 100.000 Euro überreicht Bundeskanzler Merz.
0: 7.31 Uhr, NDR 1 Welle Nord mit dem Wetter für uns in Schleswig-Holstein und die Sonne erreicht den Horizont.
4: Oh, der Hals wurde gerade ganz lang bei Horst.
5: Ja, Wo ist sie denn?
0: Wir können sie zumindest ein bisschen sehen gerade hier. Es sind auch Wolken am Himmel, aber ein bisschen freies hinten doch. Zum Teil auch zu dichte Wolken, um die Sonne zu sehen heute Morgen.
4: Wir haben es ein bisschen trüber als die letzten Tage. Also vor allem auch ein bisschen Nebel im Moment im Lauenburgischen, im Ostholstein rund um Lübeck. Und 15 Grad in Husum, 15 in Kiel, 16 auf Fehmarn im Laufe des Tages mehr Sonne. Es sollte jetzt die meiste Zeit trocken bleiben. Nur in Nordfriesland könnte es noch mal tröpfeln. Hier ist nur 2 Stunden Sonne da. Im Osten bis zu 6 Stunden heute. Und die Höchstwerte: 19 Grad in Großenbrode, 23 in Geesthacht. An der Nordsee heute ein bisschen frischerer Wind, kommt aus Ost. Und morgen wird es nochmal richtig schön, bis 23 Grad und viel Sonne.
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4: 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A7 Hamburg-Flensburg zwischen Hamburg-Schnelsen und Schnelsen-Nord, defektes Fahrzeug. A7 Richtung Flensburg ab Waltershof, 2 Kilometer stockend. A23 Richtung Hamburg ab Halstenweg, 2 Kilometer. A24 Richtung Hamburg ab Schwarzenbeek-Rande, 2 Kilometer. A25 Geesthacht-Hamburg zwischen Bergedorf und Allermühe, 4 Kilometer stockender Verkehr. Und die aktuellen Blitzer: B206 in Bad Segeberg Richtung Lübeck, kurz vor der Feuerwehr. Gute Fahrt wünschen wir.
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0: Schönen Start in den Tag. 7.33 Uhr ist
4: Moin.
0: Es. Ja, wir hoffen, dass das Gehirn von Carmen Michalski aus Hasselberg auch schon gerade aufgegangen ist. So in die Sonne. Und sie gleich die 450 Euro abgreift. Ah nee, will ich ja gar nicht. Sie ist ja meine Gegnerin.
4: Ich weiß ja nicht, ob das Hirn aufgehen soll. Ich bin mit dem Bild ein bisschen unglücklich. Ja. Also lass den Kopf so, wie er ist. Ja? Und vielleicht wird es einfach eine schöne, spaßige Spielrunde gleich in unserer Leuchte des Morgens.
0: Gerade selber, die Formulierung war
4: mittelmäßig. Also dein Hirn funktioniert doch nicht gut.
0: Das kann das Glück sein von Carmen. Gleich 450 Euro im Jackpot leuchtet des Morgens nach The Rubettes und Dexys Midnight Runners mit Come On Eileen.
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0: Es ist 7.40 Uhr. Guten Morgen.
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0: Zweite Runde nach dem Unentschieden mit Carmen Michalski aus Hasselberg. Moin.
2: Guten Morgen.
0: Hast du irgendwie geübt, nochmal so ein paar Schleswig-Holstein-Quizbücher gewälzt?
2: Nee, meine Kinder haben mir ganz viele Fragen gestellt, aber das waren mehr so Scherzfragen. Naja, schauen wir mal.
3: Manchmal ist ja auch eine pfiffige Scherzfrage dabei.
2: Ja,
3: vielleicht
2: genau,
3: jetzt so ein bisschen. Aber ihr habt eher das gute Wetter genossen, oder?
2: Absolut, ja. Das war ja traumhaft.
3: Kann ich gut verstehen. Wir fangen an, du zuerst wieder und Horst bekommt die Musik.
4: Ja, ich bin ja
3: schon. Ist kurz eingeschlafen, kurz weggenickt. So, aber jetzt hört er nichts mehr und wir können starten. Bist du bereit, Carmen?
2: Ich bin bereit.
3: Es geht jetzt los. Was ist die bei uns wachsende Solaris? Eine Kürbissorte oder Weinsorte?
2: Weinsorte.
3: Wahr oder falsch? Die tiefste Stelle des Meeres ist tiefer, als der höchste Berg hoch ist.
2: Das ist wahr.
3: In welcher unserer Städte an der Ostsee gibt es ein Sea Life?
2: In Timmendorf.
3: Welches Tier gibt es wirklich? Rötelfalke oder Pockenadler?
2: Das ist der Rötelfalke.
3: Wie viele Schornsteine sind auf dem Wappen von der Münster zu sehen?
2: 3.
3: Aha. 5. Aber sonst alles sensationell richtig. Mega gut. Ich habe das mal gelten lassen. Eigentlich heißt der Ort Timmendorfer Strand.
2: Ah, okay. Ja.
3: Aber da wir umgangssprachlich Timmendorf sagen, gilt das. Damit hast du 4 richtige Antworten.
2: Super.
3: Ich hole Horst zurück. Ich muss aufpassen, ich habe ein Edding in der Hand, hier zum Abkreuzeln.
0: Das
3: nicht, dass ich, ja, nicht, dass ich Horst hier anmale nebenbei, wenn ich dich antippe.
0: Schnurrbart malen hier.
3: Okay. So, bist du bereit?
0: Ja.
3: Los geht's. Was ist die bei uns wachsende Solaris? Kürbissorte oder Weinsorte?
0: Kürbis.
3: Wahr oder falsch? Die tiefste Stelle des Meeres ist tiefer, als der höchste Berg hoch ist.
0: Hm. Wahr.
3: In welcher unserer Städte an der Ostsee gibt es ein Sea Life?
0: Ein Sea Life in Timmendorf.
3: Welches Tier gibt es wirklich? Rötelfalke oder Pockenadler?
0: Den Pockenadler.
3: Wie viele Schornsteine sind auf dem Wappen von Neumünster zu sehen?
0: 4.
3: Ja, fast 5.
0: Oh, ich habe rumgeraten wie so ein Weltmeister.
3: War wirklich Stocher im Nebel.
0: Ja, absolut.
3: Furchtbar. Carmen, herzlichen Glückwunsch.
2: Oh, Wahnsinn.
3: Ein 4-2. Richtig gut. Und das heißt für dich 450 Euro und die exklusive Leuchte des Morgens Gewinnertasse.
2: Ich freue mich. Das
0: großartig.
2: Ist Wahnsinn. Danke, danke.
3: Man hört dir vor allem an, dass die Aufregung jetzt erstmal raus ist, oder?
2: Ja, ganz genau. Oh. Man ist ja doch ganz schön aufgeregt.
0: Wow, 450 Euro, das ist ja eine
2: cool.
0: Richtige Menge Geld.
2: Super.
0: Großartig, dann viel Spaß mit der Kohle und mit der Tasse vor allem auch.
2: Ja, auf die freue ich mich am meisten.
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0: 7.51 Uhr, Mandy und Horst hier bei NDR 1 Welle Nord. Und es ist ja nochmal unverhofft sommerlich plötzlich in diesem Herbst, ne? Herrlich ist das. Wir merken es an vielen Stellen. Abends gehe ich nochmal mit einem T-Shirt raus, wenn ich mit dem Hund die letzte Gassi-Runde gehe und habe gar keine Schwierigkeiten damit.
1: Ich habe abends jetzt nochmal eine Fledermaus entdeckt. Das hätte ich gerne
0: gedacht. Habe ich auch eine gesehen.
1: Ja, ach Mensch, guck.
0: Dabei geflattert.
1: Ja. Dann die Mücken im Schlafzimmer. Ach, herrlich, schön, der ja. Sommer.
0: Unser Reporter Hauke Wilms hat sich unter uns Schleswig-Holsteiner gemischt und mal genau hingeguckt, was wir alles noch so machen, was wir eigentlich so Ende September gar nicht mehr erwartet hätten.
2: Ich hätte nicht gedacht, dass der Rasen in diesem Jahr noch wieder so trocken wird, dass ich ihn mähen kann.
3: Sie haben die kurze Hose wieder aus dem Schrank geholt.
4: Ja, das freut mich. Also ich hätte nicht gedacht, dass wir noch so gutes Wetter haben. Wir sind hier auf einem kleinen Kurztrip, Kurzurlaub in Kiel. Und ich habe zwei Hosen zu viel mit, weil die waren zu lang. Aber eigentlich brauche ich hier nur eine kurze. Besser geht nicht.
5: Ich hätte nicht gedacht, dass ich gestern noch mal in einem Strandkorb am Wasser sitze. Im T-Shirt.
6: Ich hätte nicht gedacht, dass das Wetter noch mal so schön wird, dass ich vielleicht noch mal baden gehe.
3: Waren Sie baden?
6: Noch nicht, aber vielleicht heute oder morgen.
1: Ja, das kommt noch.
0: Das wäre mir dann doch ein bisschen zu frisch.
1: Nee, ach Quatsch.
0: Jetzt müssen wir uns noch entscheiden, wie wir es nennen. Nennen wir es Spätsommer oder goldenen Herbst? Völlig egal. Hauptsache, wir
1: genießen es. Es ist
0: schön.
7: Ne?
0: So.
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0: zu gut für die Tonne sind eigentlich viele Lebensmittel, die trotzdem im Müll landen. Darauf macht wieder eine Aktionswoche aufmerksam, dazu gleich mehr. Und die Zahl der Wildunfälle bei uns im Land steigt. Kann eine App vielleicht dabei helfen, sie zu vermeiden? Auch ein Thema jetzt in den Nachrichten um 8 mit Martha Rittner.
1: Guten Morgen.
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1: Rehe und Hirsche, die plötzlich die Fahrbahn überqueren. In den kommenden Wochen steigt sie wieder, die Gefahr für Wildunfälle. Allein im vergangenen Jahr hat es landesweit 18.700 gegeben, berichtet die Polizei. Ein neuer Höchststand. Der Landesjagdverband Schleswig-Holstein empfiehlt in diesem Zusammenhang die Tierfund-Kataster-App für das Handy. Damit können Autofahrer auf einer Landkarte sehen, wo sich bereits Unfälle ereignet haben. Mein Kollege Per-Axel Kröske hat sie ausprobiert. Hilft das denn tatsächlich, um die Lage besser einzuschätzen?
3: Ich war überrascht, dass auf der Landkarte eigentlich sämtliche Straßen außerhalb geschlossener Ortschaften im 100-Meter-Abstand mit Markierungen gesäumt sind, die eben die erfassten Wildunfälle der vergangenen 15 Jahre darstellen. Das ist etwas überfrachtet und die App ist auch recht langsam beim Laden. Was den Jägern aber hilft, ist, wenn Nutzer Tierfunde melden. Denn dann kann über Tempolimits und Wildwechselschilder nachgedacht werden. Oder auch über die blauen Reflektoren an den Straßenbegrenzungspfählen, die das Scheinwerferlicht streuen und Tiere dadurch abhalten sollen, die Straßen zu überqueren. Das alles könnte den Straßenverkehr sicherer machen und helfen, Wildunfälle zu vermeiden.
1: Union und SPD streiten weiter über die Details der Pflegereform. Die SPD droht mit einer Blockade. Ob ein Spitzentreffen von Union und SPD gestern Abend eine Annäherung gebracht hat, ist unklar. Der Zeitplan aber, der soll eingehalten werden, berichtet Jan Zimmermann.
4: Gesundheitsminister Lindemann hält bisher an seinem Zeitplan fest. Der CDU-Politiker will die Pflegereform morgen von der Bundesregierung beschließen lassen, sagte ein Sprecher seines Ministeriums. Wie ein Kompromiss zwischen Union und SPD aussehen könnte, ist aber weiter ungewiss. Am Abend haben Spitzenpolitiker der Koalition im Kanzleramt um eine Lösung gerungen. SPD-Chef und Finanzminister Klingbeil sagte der ARD, ein reines Sparpaket werde es mit ihm nicht geben. Die SPD versucht in den Verhandlungen mit der Union einen sogenannten Pflegedeckel durchzusetzen. Mit ihm sollen die steigenden Kosten für die Pflege im Heim begrenzt werden.
1: Und jetzt mehr Nachrichten aus Schleswig-Holstein. Die Tarifverhandlungen im kommunalen Busgewerbe in Schleswig-Holstein gehen heute weiter. Die Gewerkschaft Verdi und der Kommunale Arbeitgeberverband treffen sich nach eigenen Angaben in Flensburg, um eine Einigung zu finden. Sollte das nicht gelingen, will die Gewerkschaft ab morgen zu einem fünftägigen Arbeitskampf in Kiel, Neumünster, Lübeck und Flensburg aufrufen. Ein Entsorgungsfachbetrieb aus dem Kreis Ostholstein soll Abfall illegal abgeladen haben. Deshalb muss sich der Firmenchef ab heute vor dem Amtsgericht Oldenburg verantworten. Es geht um fast 50 Fälle. Das Unternehmen soll Silagesäfte teilweise auf ein Feld ausgekippt haben, statt sie fachgerecht zu entsorgen. Die Besitzerin der Fläche wusste davon und ist auch angeklagt. Die Flensburger Kurt-Tucholsky-Schule hofft auf den Deutschen Schulpreis 2026. Die Auszeichnung wird heute vergeben. 15 Schulen stehen im Finale. Die Kurt-Tucholsky-Schule bewirbt sich mit ihrem Konzept Lernhafen, das auf mehr Selbstständigkeit der Schülerinnen und Schüler setzt. Den Hauptpreis in Höhe von 100.000 Euro überreicht Bundeskanzler Merz. Die Partei Die Linke hat in Berlin die Wahl klar gewonnen. Und das wurde im Netz kommentiert. Auch Schleswig-Holsteins Innenministerin Finke hat auf Instagram etwas dazu gepostet. Und das hat Folgen. Die Partei Die Linke geht deswegen nämlich jetzt gegen das Land Schleswig-Holstein vor, berichten die Kieler Nachrichten. Sven Broster.
5: Laut Kieler Nachrichten wirft die Partei Die Linke in Berlin der Ministerin vor, dass sie gegen das Neutralitätsgebot verstoßen habe. So wurden auf dem offiziellen Insta-Account der Ministerin und nicht auf einem privaten Account kritische Töne in Richtung der Linken angeschlagen. Die Reaktion folgte prompt. Ein Rechtsanwalt geht im Auftrag der Linken dagegen vor und verlangt, dass das Ministerium eine sogenannte Unterlassungserklärung unterschreibt. Ein Sprecher des Innenministeriums bestätigte NDR Schleswig-Holstein den Eingang des Schreibens. Es werde nun inhaltlich geprüft.
1: Rund 11 Millionen Tonnen Lebensmittel landen in Deutschland jedes Jahr im Müll. Etwa 60% davon werfen private Haushalte weg, heißt es vom Umweltbundesamt. Das soll sich ändern, so das Ziel der Aktionswoche unter dem Motto Zu gut für die Tonne. Auch Schleswig-Holstein macht mit. Zum Beispiel sind Workshops an Schulen geplant. Moritz Mayer, dabei wird ja auch vermittelt, was wir alle tun können, damit weniger Lebensmittel weggeschmissen werden.
6: Ja, ganz genau. Wir können zum Beispiel im Kühlschrank eine Box haben, in die alles kommt, was wir möglichst schnell aufessen sollten, hat mir die Verbraucherzentrale gesagt. Oder wir planen einen festen Tag pro Woche ein, an dem wir nur Reste essen. Denn wir schmeißen mit 60% deutlich mehr Lebensmittel weg als zum Beispiel die Supermärkte. Auf die entfallen laut Umweltbundesamt 7% der Lebensmittelabfälle. Die Märkte, die planen genau, wie viel sie verkaufen können, hat mir eine Sprecherin des Handelsverbands Nord erzählt. Und bevor Lebensmittel ablaufen, geben die Händler sie ab, zum Beispiel an die Tafel oder an die Organisation Foodsharing. Die haben mir gesagt, sie retten in Schleswig-Holstein pro Woche etwa 43 Tonnen Lebensmittel.
1: Passt ein 20 Meter breiter Schwimmkran neben einem Schiff durch das Störsperrwerk bei Wewelsfleth? Das kann spannend werden heute, wenn laut TenneT 5,7 Kilometer Kabel für die Stromtrasse Südlink transportiert werden. Wer sich das anschauen will, voraussichtlich gegen 17:45 dürfte es soweit sein. Theresa Erl.
7: Nur 10 Zentimeter Spielraum hat die Kranbesatzung auf beiden Seiten. Das teilte ein Sprecher des Netzbetreibers TenneT mit. Am Manöver beteiligt sind neben dem Schiff mit den Kabeln noch weitere 4 Schlepper. Die Kolonne liefert Kabel zum nächsten Bauabschnitt des Projekts Südlink. Der Kran ist dabei, weil die so schwer sind. 260 Tonnen wiegen die Kabeltrommeln und nur dieser Schwimmkran kann sie in der Peterswerft auf die Fahrzeuge verladen. Der Kran ist übrigens nicht nur 20 Meter breit, sondern auch 45 Meter hoch. Das könnte also ein echtes Spektakel werden. Zuschauer sind laut TenneT ausdrücklich erlaubt, und zwar vom Deich aus. Ob das Manöver allerdings wirklich um 17.45 Uhr stattfindet, ist wetter- und windabhängig.
8: Zuschauer sind ausdrücklich erlaubt. Wir haben Tribünen aufgebaut, Jubel, T-Shirts,
9: Stadionsprecher hingestellt.
8: Was da nicht alles los ist. 6 nach 8, NDR1, Welle Nord, mit dem Wetter für uns in Schleswig-Holstein. Und das ist auch gut, um dabei zuzugucken, ne?
9: Ja, wir haben heute viele Wolken und auch ein bisschen Sonne. 2 bis 6 Stunden sind das im Laufe des Tages. Und vor allem im Osten des Landes schön trocken sollte es bleiben auf jeden Fall. Und die Temperatur, also sollte es bleiben auf jeden Fall, ist auch, ne? Mhm. Wie jetzt, ne?
8: Ja, ich habe den Anfang des Satzes verpasst.
9: trocken sollte es bleiben auf jeden Fall. Wir haben heute 90 Grad in Großenbrode, 23 in Geesthacht und ein bisschen frischen Wind an der Ostsee. An der Nordsee, ich hoffe, der ist nicht zu stark. Morgen dann schöner, sonniger Tag und nochmal bis 23 Grad.
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9: 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A7 Hannover-Hamburg zwischen Hamburg-Hausbruch und Waltershof 2 Kilometer stockend. Und A25 Geesthacht-Hamburg ab Nettelnburg 4 Kilometer stockender Verkehr. Die aktuellen Blitzer. B206 in Bad Segeberg Richtung Lübeck kurz vor der Feuerwehr und Klein-Wittensee als Ausgang Richtung Groß-Wittensee Höhe Bautischlerei. Gute Fahrt wünschen wir.
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8: Um 7:07. Guten Morgen.
9: Moin.
8: Ja, auch an die, die vielleicht gerade erst aufgestanden sind, sich einen Kaffee machen mit ein bisschen Milch. Udo möchte gerne andere Milch in seinem Kaffee. Jetzt denken Sie aber nicht an Hafermilch.
10: Ja, Schweinemilch. Das wäre ja wahrscheinlich deftiger als normale Milch. Und du, und jetzt im Herbst? Ne?
11: Also Udo, ehrlich.
10: Ja, wart, ich brauche was Deftiges.
9: Bäh. Da reden Sie gleich drüber in Frühstück bei Stefanie. Ich bin gespannt.
8: Nach Eros Ramazzotti und wir haben Belinda Carlisle für Sie mit Circle in the Sand.
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0: 15 Minuten nach 8, hier ist NDR1 Welle Nord. Hab neulich so ein Video gesehen von einer Amerikanerin, die total beeindruckt war, dass bei uns in den Supermärkten ganze Regale voll sind mit Milchalternativen.
1: Also zur Kuhmilch.
0: Ja, Hafermilch, Mandelmilch und dann in 15 verschiedenen Varianten. Und
1: ja, aber die Milch, die Udo sucht, die gibt's nicht.
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3: Es ist ja, wie es ist.
2: Und das sind ihre Gäste. Herr Ahlers.
4: Ja, das tut dir nichts zu sagen.
2: Udo.
3: Ja, das kann's haben.
2: Und Opa Gerke.
5: Steffi, machst du mir Mettbrötchen?
3: Nee, muss ich erst schmieren. Milch und Zucker nehmt ihr selber, ne? Was gibt's Neues?
6: Wieso gibt er da eigentlich keine Schweinemilch?
5: Was?
3: Also, wie kommst du da denn
5: her? Was?
6: Ja, Schweinemilch, das wäre ja wahrscheinlich deftiger als normale Milch. Und du, und jetzt im Herbst, ne?
3: Also, Udo, ehrlich.
6: Ja, wert, ich brauche was Deftiges. Ach, zum Frühstück.
3: Na ja.
6: Und in Schweinemilch ist denn ja so ein höherer Speckanteil, ne? Was hat normale Milch?
3: 3,5, so.
6: Allein schon, das ist ja gar nichts.
4: Oh, Stichwort Schweinemilch, das ist eine ganz interessante Frage. Ich habe mich da auch schon mit beschäftigt.
3: So siehste.
4: Ja, also ich meine, so Schweine, die geben ja auch 10 bis 12 Liter Milch.
3: Ach, denn doch,
4: wa? Ja, dann habe ich mal in so einer Milch-Ranking-Show gesehen. Da liegt ein Schwein noch vor Schaf und Ziege, aber die verfügen ja nicht über das Euter von so einer Kuh.
3: Wie, das Euter? Der Euter?
5: Die Euter! Das heißt die Euter, das sind doch 4 Stück.
4: Nein, was du meinst, sind die Nupsis. Bei der Kuh sind da 2x2 und beim Schwein 7x2. Da kannst du das schon mal sehen.
3: Was?
4: Ja, für Schweinemilch brauchst du 14 Schläuche pro Schwein an der Melkmaschine. Mal 100 Schweine, das sind 1400 Schläuche, dann liegt das da alles kreuz und quer rum.
3: Ja, wie sieht das denn aus? Also sind die da never ever.
4: Und dann trampelst du da auch noch drauf rum. Stolperfalle Schweinemilch, du. Und dann sagten sie auch noch, dass Ferkel die Muttermilch selber brauchen. Sonst wird das nichts.
3: Ja, wieso? Schweinchen Beep haben sie ja auch mit der Flasche aufgezogen.
4: Aha.
3: Du, das stimmt.
4: Und nur weil Herr Udo morgens deftige Schweinemilch saufen will, müssen die Ferkel dann mit Kuhmilch zufrieden sein.
3: Ja, weil ich meine, dass das Schwein Milch deftiger sein müsse, also würziger.
4: Oder mach dir doch heiße Milch mit Maggi, also manchmal du.
3: Also wirklich, das schmeckt gar nicht so gut.
4: Ja, wo weißt du das denn?
3: Meine ich, also, dachten sie, also, was macht euch dein Riesel, Franz?
5: Ich brauch noch unter Umständen mit 9 Buchstaben.
3: Schwanger?
5: Das passt!
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1: Es ist 8:30, die wichtigen Infos von Martha Rittner.
2: Guten Morgen.
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3: App könnte helfen, Wildunfälle zu vermeiden. Der Landesjagdverband empfiehlt Autofahrern die Tierfund-Kataster-App. Hier können sie Funde melden, die auf einer Landkarte vermerkt werden. So können Unfallschwerpunkte identifiziert werden. Laut Polizei gab es im vergangenen Jahr 18.700 Wildunfälle, ein neuer Höchststand. Aktuell steigt die Gefahr wieder. Es ist Brunftzeit. Tarifverhandlungen im kommunalen Busgewerbe in Schleswig-Holstein gehen weiter. Die Gewerkschaft Verdi und der Kommunale Arbeitgeberverband treffen sich heute nach eigenen Angaben in Flensburg, um eine Einigung zu finden. Sollte das nicht gelingen, will die Gewerkschaft ab morgen zu einem 5-tägigen Arbeitskampf in Kiel, Neumünster, Lübeck und Flensburg aufrufen. Aktionswoche gegen Lebensmittelverschwendung startet. 11 Millionen Tonnen Lebensmittel werden jährlich weggeworfen, so das Umweltbundesamt. Unter dem Motto "Zu gut für die Tonne" wird darauf aufmerksam gemacht. Auch in Schleswig-Holstein sind Aktionen geplant. So lernen etwa Schüler bei Workshops in diesen Tagen, wie sie weniger Lebensmittel verschwenden können, heißt es von der Verbraucherzentrale Schleswig-Holstein.
1: 8.31 Uhr, NDR 1 Welle Nord mit dem Wetter für uns in Schleswig-Holstein. Ja, in diesen Tagen haben die Bauern wieder viel zu tun. Nochmal Heu oder Silage machen oder auch den Mais ernten.
4: Also Getreide, ne? Haben wir gelernt.
1: Wir haben gerade gelernt, Mais ist botanisch ein Getreide.
4: Das ist überhaupt nichts. Das heißt ja Gemüse-Mais. Das steht auch drauf auf der Dose.
1: Ja, wird auch wie Gemüse benutzt im Prinzip, ne?
4: Wir haben heute ein trockenes Wetter. Das ist gut für die Landwirte. Viele Wolken, aber zwischendurch Sonne, vor allem im Osten, bis zu 6 Stunden. An der Westküste werden es um die 2 Stunden. Die Temperaturen 19 Grad in Großenbrode, 23 maximal heute in Geesthacht und an der Nordsee ein leichter Wind aus Ost. Morgen wird es sehr sonnig und auch nochmal schön mit 23 Grad. Donnerstag kommt neuer Regen zu uns.
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4: 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A1 Bremen-Hamburg zwischen Maschnerkreuz und Stillhorn, 4 Kilometer stockender Verkehr. A7 Richtung Hamburg zwischen Hausbruch und Waltershof, 2 Kilometer stockend. Und A25 Geesthacht-Hamburg zwischen Nettelnburg und Allermöhe, 4 Kilometer stockender Verkehr. Die aktuellen Blitzer B206 in Bad Segeberg Richtung Lübeck kurz vor der Feuerwehr. Kleinwittensee, Ortsausgang Richtung Großwittensee. Bei der Bautischlerei ist noch einer. Allen unterwegs, gute und sichere Fahrt.
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1: Schönen Dienstag, es ist 8.32 Uhr. Ja, nicht nur wir freuen uns über das schöne Wetter in den letzten Tagen. Offensichtlich auch die Robben, die lieben es ja auch, sich zu sonnen. Und da hat Lasse Bönicke mit seinen Freunden was sehr Witziges erlebt. Eine Robbe, die versucht hat, auf ihr Segelboot zu kommen, um sich dahin zu legen.
4: Was er da auf der Trave erlebt hat, erzählt er uns höchstpersönlich in 7 Minuten.
1: Nach Teddy Swims mit Mr. Know-It-All und wir haben John Pan, schön 80er. Das ist St. Elmo's Fire.
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0: Da passen Stimme und Erscheinungsbild nicht so richtig zusammen bei Teddy Swims. Wenn man den sieht, großer, breiter, voll tätowierter Typ, denkt man nicht, dass er so eine zarte Stimme hat. Aber schöne Musik macht er. Hier ist NDR1 Wetter Nord um 20 vor 9. Es ist auch immer schön, mal eine Robbe schwimmen zu sehen oder auf dem Steg an der Kieler Förde. Liegen sie auch manchmal rum, ne? Lasse Pönicke und seine Freunde hatten am Wochenende auch eine tolle Begegnung.
1: Sie waren auf der Trave unterwegs und was dann passiert ist, oh, wirklich süß. Moin Lasse, erzähl mal.
2: Guten Morgen. Wir, meine Freundin und ich, haben an Bord gesessen und in der Holzwiege in der Trave geankert und plötzlich irgendein Geräusch wahrgenommen und uns gewundert, wo das nun herkommen könnte. Und dann haben wir unweit vom Boot entfernt diese Robbe entdeckt und eingangs gar nicht vermutet, dass das Geräusch mit ihrem Zusammenhang steht, sodass sie dann etwas um uns rumschwamm. Und nachdem dann noch ein zweites Boot von Freunden von uns hinzukam, hat sie einen Versuch gestartet, an Bord zu klettern. Und das ist das, was auf dem Video zu sehen ist. Und nachdem es auf dem Segelboot misslungen ist, kam sie rüber zum Motorboot, wo es dann gelang und sie dann mehrere Stunden an Bord gelegen hat und die Sonne genossen hat.
1: Aber Lasse, jetzt sag was zu den süßen Augen und dem Schnäuzchen.
2: Ja, ist zuckersüß. Können wir nicht anders sagen. Wir haben das sehr genossen und haben aber aufgrund etwas Sorge auch mit der Seehundstation telefoniert und denen das Tier beschrieben. Aber sie meinte, das klingt so, als dass es gesund sei und wir mögen doch einfach den Moment genießen.
0: Ja, und vor allem, ihr seid ja auch nicht rangegangen. Es gibt ja auch so Videos, wo Leute dann am Strand anfangen, die anzufassen und so weiter. Das habt ihr zum Glück nicht gemacht. Ihr habt gesagt, komm, genießt die Sonne, wir genießen es aus der Entfernung und haben Spaß zusammen auf dem Boot.
2: Soweit wir voneinander entfernt sein konnten an Bord. Ja, genau richtig, ja.
1: Und habt ihr die Robbe jetzt auch mal wieder getroffen?
2: Am nächsten Morgen, nachdem wir frühstückten, kam sie tatsächlich wieder und hat sich dann tagsüber wieder auf den gleichen Platz gelegt, wieder auf dem Motorboot, auf die Badeleiter und hat dort von 11 bis 15 Uhr wieder gelegen und genossen.
1: Ach, wie schön. Könnt ihr jetzt ein Schild hinmachen? Robbenliegeplatz.
2: Ja, das ist eine gute Idee.
0: Neue Freunde gefunden, das ist doch toll. Ja, weiterhin viel Spaß auf dem Wasser und mit eurer neuen Robbenfreundschaft.
1: Mit Robby.
2: Ja, Robert haben wir sie getauft.
1: Robert. Oh, okay. Lasse. Vielen Dank fürs Erzählen.
2: Danke auch.
0: Schönen Morgen noch.
2: Euch auch. Ciao.
0: Tschüss. Ja, Bilder von der süßen Robbe auf Lasses Boot gibt es auch in unseren Social-Media-Kanälen, Facebook oder auch auf Instagram unter NDRSH finden Sie uns da.
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0: 8.49 Uhr. Moin, hier ist NDR 1 Welle Nord. Maria hat uns geschrieben, wichtiger Termin Mittwoch, 14. Oktober. Blutspenden in Erfte in der Stapelholm-Schule von 16 bis 19.30 Uhr. Sehr guter Hinweis, Maria. Wir sollten generell alle mal gucken, wann Blutspendetermine sind. Denn wir sind etwas knapp gerade in Schleswig-Holstein, haben wir gelesen. Ne? Und wir brauchen ja ca. 500 Blutspenden am Tag.
1: Das ist viel. Das können wir jetzt nicht, kann jetzt nicht einer von uns mal eben so ablatzen.
0: 500 Blutspenden am Tag, dann wärst du leer.
1: Da müssen wir jetzt alle zusammenhalten. Und es geht ja auch in den Krankenhäusern zum Beispiel oder eben beim DRK immer vor Ort die Termine. Die Blutspenden, die werden dann gebraucht, vor allem in der Krebstherapie oder auch natürlich nach Unfällen. Und die halten nicht so besonders lange. Also die wichtigen Bestandteile meistens nur 3 bis 5 Tage. Deswegen ist es so wichtig, dass wir regelmäßig gehen und dass wir alle gehen, weil wir können ja nur nicht jeden Tag
0: zur Blutspende. Ich darf gar nicht mehr, weil ich ja Blutverdünner nehmen muss wegen einer Gerinnungsstörung. Dann bin ich raus sozusagen. Das heißt, irgendjemand da draußen muss das auffangen. Ne?
1: Ja, ich bin so ein richtig guter Blutspender. Ja. Wenn die einmal anzapfen, das läuft.
0: Das
1: ist wie so ein Hydrant an der Straße.
0: Nichts Gutes. Ja, durch die Sommerferien. Ne? Viele waren in den Sommerferien, da haben sie tatsächlich ein bisschen Defizit jetzt. Ja. Es gibt auch den Tipp, wenn man plant, länger zu verreisen, vorher nochmal Blut zu spenden, weil in manchen Ländern ist es so, wenn man zurückkommt, darf man auch erstmal wieder nicht mehr. Da muss man auch wieder warten. Genau. Und dann gab es auch schon noch den Hinweis, ja, Plasmaspenden, auch wichtig, das darf man auch häufiger machen. Als
1: einmal in der Woche, wenn die Blutwerte so weit stimmen, Eisen und Eiweiß, ne? Auch besonders gefragt im Moment, Blutgruppe beim Plasma ist egal, aber bei der Vollblutspende die Blutgruppe 0, das sind ja die Universalspender. Also die sind noch mehr in die Pflicht als alle anderen.
0: Also gucken Sie mal gerne beim Deutschen Roten Kreuz auf der Seite, kann man die Postleitzahl angeben, da wird direkt angezeigt, wo in der Nähe die nächsten Blutspendetermine sind. Ansonsten geht das natürlich auch im Krankenhaus.
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0: Eine Flensburger Schule hofft heute beim Deutschen Schulpreis abräumen zu können. Warum, hören wir gleich. Und die Zahl der Wildunfälle bei uns im Land hat einen Höchstwert erreicht. Was der Landesjagdverband Autofahrern rät, hören wir jetzt auch in den Nachrichten um 9 mit Martha Rittner.
1: Moin.
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1: Dämmerung im Berufsverkehr und einsetzende Brunftzeit. Das erhöht in den kommenden Wochen wieder das Risiko für Wildunfälle. Deren Zahl steigt seit Jahren in Schleswig-Holstein immer weiter an. Laut Polizei waren es mehr als 18.700 im vergangenen Jahr. Perxel Krüske berichtet.
3: Besonders betroffen von Wildunfällen sind in Schleswig-Holstein beispielsweise die B203 Eckernförde-Kappeln, die B76 bei Gettorf, die B75 Lübeck-Oldesloe, die B202 westlich von Oldenburg und auch mehrere Strecken im Bereich des Sachsenwaldes. Das sogenannte Tierfundkataster hilft, Schwerpunkte zu identifizieren. Der Jagdverband ruft dazu auf, die Tierfundkataster-App zu installieren und Funde zu melden. Wo sich Unfälle häufen, können Tempolimits und Warnschilder installiert werden. In Schleswig-Holstein gilt ein Erlass, der dies Behörden vereinfacht. Generell gilt, besonders wo Wald in der Nähe ist, empfiehlt es sich, das Tempo zu drosseln.
1: Nach wie vor gibt es offenbar keine Lösung im Koalitionsstreit über die Pflegereform. Gestern Abend waren Gesundheitsminister Lindemann von der CDU, Finanzminister Klingbeil von der SPD und Bundeskanzler Merz zusammengekommen, um eine Lösung zu finden. Die SPD fordert, den Eigenanteil für einen Platz im Pflegeheim zu deckeln und Privatversicherte stärker an den Kosten zu beteiligen. Der Gesundheitsminister lehnt das ab. Eigentlich soll das Kabinett die Pflegereform morgen auf den Weg bringen. Bleiben viele Busse in Schleswig-Holstein ab morgen für mehrere Tage in den Depots oder nicht? Die Gewerkschaft Verdi und der Kommunale Arbeitgeberverband treffen sich heute nach eigenen Angaben in Flensburg, um im laufenden Tarifkonflikt eine Einigung zu finden. Sollte das nicht gelingen, will die Gewerkschaft ab morgen zu einem 5-tägigen Arbeitskampf in Kiel, Neumünster, Lübeck und Flensburg aufrufen. Verdi fordert für die rund 1.800 Beschäftigten unter anderem 6,5% mehr Geld. Die Arbeitgeber lehnen das wegen der gespannten finanziellen Lage ab. Zu gut für die Tonne. Unter diesem Motto startet heute eine Aktionswoche gegen Lebensmittelverschwendung. Dazu hat das Umweltbundesamt aufgerufen. Auch in Schleswig-Holstein sind Aktionen geplant. Jährlich landen bundesweit etwa 11 Millionen Tonnen Lebensmittel im Müll. Den Großteil davon, etwa 60%, werfen private Haushalte weg. Auf den Handel, also beispielsweise Supermärkte, entfallen nur 7%. Weil die Händler genau planen, erklärt Mareike Petersen vom Handelsverband Nord.
4: Also für die Händler selber ist es natürlich sehr, sehr wichtig, dort auch so wenig wie möglich zu verschwenden. Denn natürlich sind das auch sonst Kosten, die keiner möchte. Und da wird jetzt heutzutage natürlich auch mit KI schon geschaut, wie kann ich die Bestellmengen optimieren? Was steht in den nächsten Tagen an, dass ich da wirklich mich optimal vorbereite? Aber insgesamt wird natürlich schon seit Jahren geguckt, dass einfach die Bestellmenge wirklich auch optimiert wird, damit die Verschwendung auch so gering wie möglich ausfällt.
1: Und wenn doch Ware übrig bleibt, wird die abgegeben, so Petersen. Zum Beispiel an Foodsharing. Die Organisation rettet in Schleswig-Holstein nach eigenen Angaben 43 Tonnen Lebensmittel pro Woche. Welche Schule in Deutschland konnte die Jury überzeugen und wird heute mit dem Deutschen Schulpreis ausgezeichnet? Das zeigt sich am Vormittag. Marei Beermann weiß, welche Schulen aus Norddeutschland nominiert sind.
5: Unter den 15 Finalisten sind 3 norddeutsche Schulen. Die Kurt-Tucholsky-Schule aus Flensburg, die Oberschule Bärenbostel aus Niedersachsen und die Stadtteilschule Wilhelmsburg aus Hamburg. Von den über 1.000 Kindern an der Stadtteilschule haben fast 90% eine Migrationsgeschichte und viele kommen aus wirtschaftlich schwachen Familien. Die Jury bewertet unter anderem die Unterrichtsqualität, die Leistung und den Umgang mit Vielfalt an den Schulen. Der Hauptpreis ist mit 100.000 Euro dotiert. Dazu gibt es 5 weitere Preise mit je 25.000 Euro.
0: 9:04 NDR1 Welle Nord mit dem Wetter für uns in Schleswig-Holstein. Und man denkt so, ja, bei den Temperaturen da draußen könnte man eigentlich nochmal baden gehen. Wir haben mal geguckt, Wassertemperatur Ostsee in Kiel 16 Grad. Auf Fehmarn sind es noch 15 Grad, also das ist schon frisch.
6: Geht so, ja. Geht so. Temperaturen sind im Moment schon höher. 16 Grad in Kiel, im Laufe des Tages werden es 23 und viele, viele Wolken. So von der Nordsee, wenn Sie da gerade Richtung Wasser gucken an der Nordsee, da sehen Sie viele dicke Wolken. Die sollen uns heute eigentlich nicht mehr erreichen. Es soll trocken bleiben. Und ein bisschen Wind kommt noch dazu. Er kommt vor allem an der Nordsee aus östlichen Richtungen. Und morgen wieder mehr Sonne für uns alle. Bis zu 10 Stunden soll auch noch mal trocken sein und warm. Ab Donnerstag kommt der Regen zu uns.
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6: 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A1 Bremen-Hamburg zwischen Maschener Kreuz und Stillhorn. 4 Kilometer stockender Verkehr. A7 Hannover-Flensburg zwischen Hausbruch und Elbtunnel. 4 Kilometer stockend. A1 Richtung Lübeck. Die Einfahrt Kreuz Bargte Heide ist wegen Markierungsarbeiten bis 10.30 Uhr gesperrt. Und dann haben wir noch die A25 Geesthacht-Hamburg zwischen Nettelnburg und Allermühe. 4 Kilometer stockender Verkehr. Gute Fahrt wünschen wir.
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0: Schönen Dienstag, es ist 8:55.
6: Moin.
0: Heute Morgen haben wir in 6 gewinnt schon einen Spielmannszug mit 1.000 Euro glücklich gemacht. Und was den so besonders macht und was sie mit dem Geld vorhaben, werden wir gleich nach Mark Cohn. Wir haben Rocky Sharp und auch PhD mit I Won't Let You Down.
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0: 15 Minuten nach 9. Guten Morgen. Ja, wie aus 1000 Euro richtig gute Stimmungsmusik wird, das erfahren wir jetzt.
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0: 1000 Euro gibt es nämlich für Ihren Verein oder auch die Feuerwehr. Egal was Sie brauchen, können Sie uns einfach schreiben, was Sie mit den 1000 Euro machen wollen. Setzen noch ein schönes Codewort ein, dann in diese Bewerbungsmaske. Das klingt jetzt sehr technisch, ne?
2: Also man geht. Wollen wir nicht mal von vorne anfangen?
0: Ja, man geht also in die NDR Schleswig-Holstein-App, meldet sich an mit seinem Verein, legt ein Codewort fest, sagt das möglichst vielen weiter und dann, wenn wir um 20 vor 7 sie auslosen, dann haben sie 20 Minuten Zeit, dass sich 6 Menschen mit diesem Codewort melden.
2: So, und einen Schritt hast du noch vergessen, dann gewinnen sie einfach. Das wäre noch toll. So, heute früh haben wir ausgelost den Spielmannszug Rödemis in Husum. Ziemlich bekannt und erfolgreich. Und was die mit dem Geld vorhaben, ja, die haben nämlich gewonnen. Das fragen wir jetzt Björn Levens, erster Vorsitzender des Spielmannszuges. Moin.
3: Hallo.
0: Erstmal herzlichen Glückwunsch zu den 1000 Euro.
3: Ja, vielen lieben Dank.
0: Wann habt ihr denn den nächsten großen Auftritt?
3: Jetzt Laterne laufen ist demnächst.
0: Oh ja, die Saison steht an.
3: Genau.
0: Ja, wir haben gesehen, dass ihr ja wirklich wahnsinnig erfolgreich seid. Was kannst du mal so ein paar Titel nennen, die ihr schon eingefahren habt?
3: 2025 zweifacher deutscher Meister.
0: Wow.
3: Einmal im Marschwettbewerb und einmal Showwettbewerb. Das Jahr davor sind wir dann doppelter Landesmeister geworden in Schleswig-Holstein. Und wir sind letztes Jahr Champion der Lage Landen geworden. Das ist eine belgische Meisterschaft in der Showwertung.
2: Ja, bei euch gehört ja ein bisschen mehr dazu, als in Anführungszeichen nur die Musik zu spielen, nämlich auch eine Choreografie zu haben, ne?
3: Ja, das stimmt.
2: Wie macht ihr das denn aber? Also da gehört doch unglaublich viel Training dazu, oder?
3: Ja, also wir fangen an. Wir sind ein Team von 4 Leuten, die sich das alles ausdenken, bringen das dann zu Papier und dann üben wir fleißig.
2: Und nebenbei geht ihr noch arbeiten?
3: Nebenbei gehen wir noch arbeiten, natürlich.
0: Ja, ihr macht ja auch mit dem ersten Zug dann so Popbeats, also ein bisschen modernere Sachen. Wart auch in New York dabei mit dieser Parade.
3: Genau, zur Stäubenparade.
0: Wenn sich jetzt Nachwuchs interessiert, das ist nicht verstaubter Spielmannszug, wo man jetzt da irgendwie so 3 Melodien spielt, sondern da geht's richtig ab.
3: Nein, auf keinen Fall. Also wir spielen ganz viel Modernes, Latin, Pop oder eben halt andere moderne Stücke. Aber für, ich sag mal, Schützenfeste, Laterne laufen, muss natürlich auch mal ein Marsch gespielt werden.
0: Ja, die Klassiker muss es geben.
2: Gehört ja dazu, genau.
3: Versuchen dann aber auch nicht unbedingt so altdeutsche Märsche zu spielen, sondern eher amerikanisch wie Jean-Philippe Douza mit Stars and Stripes oder sowas.
2: Ah, okay.
3: Hat halt ein bisschen mehr Pep.
2: Jetzt gibt's die 1000 Euro für euch. Welche Instrumente werden zuerst gekauft? Was ist ganz dringend?
3: Ganz dringend sind Konzertinstrumente. Wir gucken gerade, dass wir irgendwie Kesselpauken gekauft bekommen und die sind halt sehr teuer und da helfen die 1000 Euro natürlich unheimlich weiter.
0: Das ist schön. Da freuen wir uns, dass wir helfen konnten, auch um den Nachwuchs zu fördern, dass es da mit eurer Tradition weitergeht und ihr weiterhin erfolgreich sein könnt für uns in Schleswig-Holstein.
3: Dank. Dankeschön.
0: Und die nächsten 1000 Euro sind für Ihren Verein oder die Feuerwehr. Einfach anmelden in der NDR Schleswig-Holstein-App. Morgen 10 vor 7 losen wir wieder aus.
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0: Es ist 9.30 Uhr. Moin.
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2: Für Südholstein Angelina Tschirci. Moin. Die Stadt Norderstedt ist klamm. Um zu sparen, hat die Stadt vor einem Monat neue Kulturrichtlinien beschlossen, die vorsehen, dass Kulturträger wie zum Beispiel Theater oder Musikvereine einen Teil der Saalmieten selbst zahlen müssen. Dagegen wehren sie sich nun in einem offenen Brief. NDR-Reporterin Sabine Alsleben mit den Einzelheiten.
3: Neun Kulturträger haben einen offenen Brief geschrieben. Darin fordern sie Politik und Verwaltung auf, die neuen Regelungen erneut zu prüfen. Außerdem wollen sie selbst mit allen Beteiligten unter anderem über alternative Kostenmodelle sowie geeignete Ersatzspielstätten sprechen. Bisher hat die Stadt die Saalmieten für Veranstaltungen wie zum Beispiel Theateraufführungen komplett übernommen. In Zukunft will sie nur noch für 2/3 der Kosten aufkommen. Außerdem ist der Betrag auf 10.000 Euro pro Jahr und Kulturträger gedeckelt.
2: Die Grundschule in Tornisch soll neu gebaut werden. Das hat die Ratsversammlung gestern Abend beschlossen. Aber ob die Schule tatsächlich gebaut wird, ist weiter unklar. Denn laut Bürgervorsteher Daniel Kölbel kam der Beschluss nur zustande, weil auf Antrag der Grünen ein Mitglied für befangen erklärt wurde. Daher könnten laut Kölbel unter anderem Mitglieder der Ratsversammlung fordern, den Befangenheitsantrag rechtlich prüfen zu lassen. Außerdem seien weitere Beschlüsse zum Haushalt nötig. Der Neubau beschäftigt die Politik seit mehr als 10 Jahren. Denn an der Grundschule herrscht großer Platzmangel. Schüler müssen dort teilweise auf dem Flur lernen, weil Klassenräume fehlen. Ein 24-jähriger Mann ist bei einem Streit in Bad Segeberg schwer verletzt worden. Wie die Polizei jetzt mitgeteilt hat, waren am frühen Samstagmorgen 2 Gruppen aneinander geraten. Dabei soll einer der Beteiligten mit einem Messer auf 2 Kontrahenten losgegangen sein. Der 24-Jährige wurde dabei schwer verletzt. Er kam ins Krankenhaus. 3 Personen, darunter der mutmaßliche Haupttäter, flüchteten leicht verletzt in einem Auto. Sie wurden später in einer Klinik vorläufig festgenommen. Die Polizei sucht nun Zeugen.
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0: Das Wetter für uns in Schleswig-Holstein. Ja, schon vor langer Zeit haben wir gesagt, dass die Wespen jetzt sich langsam wieder auftanken, nachdem sie den Nachwuchs aufgezogen haben, brauchen sie jetzt wieder Energie. Und die sind tatsächlich noch unterwegs. Noch sind sie nicht alle weggestorben, holen sich bei uns immer gerade die Insekten aus den Spinnennetzen raus. Todesmutig. Manche bleiben auch mal so hängen und dann fliegen sie wieder raus und versuchen es wieder.
4: Na, ich sag mal so, was hast du zu verlieren? Wenn du weißt, nächste Woche nibbelst du ab, kannst du dir auch noch so einen Snack gönnen.
0: Ich glaube, die wissen das nicht wirklich.
4: Ich bin mir nicht sicher. Bei mir hängen auch gerade total viele rum, so an den Außenlaternen, so wenn das Licht dann abends alles. Ja, wir haben noch so ein bisschen Spätsommer bei uns. Temperaturen heute wieder bis 23 Grad, aber viele Wolken. 2 bis 6 Stunden Sonne gibt es. Wird heute eher im Osten das Landes sein und der Rest des Tages soll trocken sein. Morgen schöner Tag, viel Sonne, 23 Grad, ein bisschen Wind vielleicht schon, aber ab Donnerstag kommt dann Regen zu uns und es wird ein Ticken kühler.
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4: 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A7 Hannover-Flensburg zwischen Hausbruch und Elbtunnel 4 Kilometer stockend und A1 Richtung Lübeck die Einfahrt in Kreuzberg der Heide. Dies gesperrt, da sind gerade Markierungsarbeiten. Wird eine Stunde dauern bis etwa 10.30 Uhr. Die aktuellen Blitzer. Norderwörden, Wennemannswisch auf beiden Seiten und Kleinwittensee Ortsausgang Richtung Großwittensee Höhe Bautischlerei. Gute Fahrt wünschen wir.
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0: Um 9.34 Uhr. Guten Morgen.
4: Moin.
0: Ja, wenn Ihr Tank fast leer ist, versuchen Sie vielleicht noch ein bisschen sparsam zu fahren, denn übermorgen soll es ja wieder den Tankrabatt geben.
4: Also jetzt tanken ist überhaupt, also wirklich schmerzhaft.
0: Wäre jetzt keine so gute Idee oder ist es im Prinzip egal, weil sich eh nichts tut? Das klären wir gleich mit unserem Reporter. Wie viel günstiger wird's? Wann können wir es erwarten? Alles nach OMD, T-Rex und auch Lip Sync haben wir für Sie jetzt mit Funky Town.
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0: 1, Welle Nord ist hier um 9.44 Uhr. Wenn Sie heute viele Autofahrer sehen, die sich schon weit vor der roten Ampel ausrollen lassen, dann wollen die wahrscheinlich den letzten Sprit im Tank sparen. Warten auf den neuen Tankrabatt, bevor sie wieder an die Zapfsäule fahren. Kommt übermorgen, am Donnerstag, zum Tagesbeginn.
1: Oh, wenn ich schon tanken höre, Tankrabatt oder alles, das erzeugt so eine kleine Wut in einem, ne? Weil man doch irgendwie bestimmt wieder über den Tisch gezogen wird. Also angeblich, ja, die Energiesteuer soll ja um 14 Cent gesenkt werden. Zusammen mit der Mehrwertsteuer soll das einen Rabatt von 17 Cent geben. Und letztes Mal war es ja schon so, dass das nur so semi geklappt hat. Also beim Diesel gab es kaum günstigere Preise, beim Benzin schon ein bisschen. Aber auf jeden Fall waren das nicht die vollen 17 Cent.
0: Haben wir Hoffnung, dass es diesmal besser wird. Unser Kollege Jörn Schaar hat sich da schlau gemacht zum Thema Moin.
2: Moin.
0: Ja, sollen wir uns am besten Donnerstag um Mitternacht schon an die Tankstelle stellen, damit wir da ein Schnäppchen machen.
2: Kann natürlich sein, dass schon übermorgen die ersten Tankstellen mit den Preisen runtergehen. Aber eigentlich haben die ja noch Benzin und Diesel in ihren Tanks, für die der Rabatt im Einkauf noch nicht galt. Das wäre dann also ein Verlustgeschäft. Es kann aber genauso gut sein, dass sie diesen Verlust in Kauf nehmen, in der Hoffnung, dass viele Kunden kommen und sie mehr Umsatz machen. Für 0.01 Uhr würde ich damit aber trotzdem nicht rechnen.
1: Aber immer wieder diese Ausrede, ne, mit dem, ja, wir haben es ja teuer eingekauft. Das gilt immer nur in die Richtung, in die andere Richtung. Genau. Wir müssen dann bald teuer einkaufen.
0: Dann wird es sofort teurer, aber billiger wird es erst ein bisschen später.
1: Mann, das kennen wir schon, ne? Diese 12-Uhr-Regel bleibt ja erstmal bestehen. Das heißt, bis 12 Uhr Mittag am Donnerstag müsste dieser neue Rabattpreis ja eigentlich auch der gleiche bleiben. Aber auch mit Rabatt, die Preise werden ja trotzdem sehr weit oben liegen. Eigentlich hilft doch gegen die hohen Spritkosten eh nur das Benzin sparen, oder?
2: Nur da hilft das, was wir schon gut kennen, langsamer fahren, Auto auch mal stehen lassen und so weiter. Nur durch den Tankrabatt spart man vielleicht 30 bis maximal 40 Euro im Monat, aber dann muss man eben auch viel Preise vergleichen und rechtzeitig zur Tankstelle fahren können. Ein bisschen Rabatt gibt es auch noch mit Kundenkarten der Tankstellen oder manchmal mit einer ADAC-Mitgliedschaft. Der große Wurf ist das aber meistens auch nicht, denn 2 Cent weniger pro Liter sind bei einem 60-Liter-Tank ja auch gerade mal 1,20 Euro.
0: Ja, es gibt ja auch die sagen, ich fahre so wenig und muss das jetzt trotzdem mit subventionieren, weil das, glaube ich, den Staat 2,6 Milliarden kostet oder irgendwie sowas, damit der Einzelbürger irgendwie 15 bis 20 Euro im Monat sparen kann, jetzt so im Schnitt alles gerechnet. Ja, ich fahre zum Beispiel sehr wenig oder Leute, die ein Elektroauto haben, sagen, müssen das trotzdem auch mitbezahlen. Mhm. Gibt es auch Kritik, was das angeht? Wir werden das auf jeden Fall beobachten, was sich da denn überhaupt tut durch die Steuererleichterungen. Informationen waren das auf jeden Fall von Jörn Schaar zu diesem neuen Tankrabatt ab Donnerstag und Jan Bastik übernimmt jetzt hier gleich ab 10 und wir sind morgen früh ab 5 wieder da.
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0: Zu gut für die Tonne sind eigentlich viele Lebensmittel, die trotzdem im Müll landen. Darauf macht wieder eine Aktionswoche aufmerksam. Und die Zahl der Wildunfälle bei uns im Land steigt. Kann eine App dabei helfen, sie zu vermeiden? Das ist auch ein Thema jetzt in den Nachrichten um 10 mit Martha Rittner.
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2: Rehe und Hirsche, die plötzlich die Fahrbahn überqueren. In den kommenden Wochen steigt wieder die Gefahr für Wildunfälle. Allein im vergangenen Jahr hat es landesweit 18.700 davon gegeben, berichtet die Polizei. Ein neuer Höchststand. Der Landesjagdverband Schleswig-Holstein empfiehlt in diesem Zusammenhang die Tierfund-Kataster-App für das Handy. Damit können Autofahrer auf einer Landkarte sehen, wo sich bereits Unfälle ereignet haben. Mein Kollege Per Axel Kröske hat sie ausprobiert. Hilft das denn tatsächlich, um die Lage besser einzuschätzen?
3: Ich war überrascht, dass auf der Landkarte eigentlich sämtliche Straßen außerhalb geschlossener Ortschaften im 100 Meter Abstand mit Markierungen gesäumt sind, die eben die erfassten Wildunfälle der vergangenen 15 Jahre darstellen. Das ist etwas überfrachtet und die App ist auch recht langsam beim Laden. Was den Jägern aber hilft, ist, wenn Nutzer Tierfunde melden. Denn dann kann über Tempolimits und Wildwechselschilder nachgedacht werden. Oder auch über die blauen Reflektoren an den Straßenbegrenzungspfählen, die das Scheinwerferlicht streuen und Tiere dadurch abhalten sollen, die Straßen zu überqueren. Das alles könnte den Straßenverkehr sicherer machen und helfen, Wildunfälle zu vermeiden.
2: Im Koalitionsstreit über die Pflegereform gibt es offenbar noch keine Einigung. Eigentlich sollen die Pläne zur Zukunft der Pflegeversicherung morgen Thema im Kabinett sein. Es gibt aber Widerstand aus der SPD. Die Sozialdemokraten befürchten, dass künftig vor allem die Pflegebedürftigen und ihre Familien die Kosten tragen müssen. Deshalb wollen sie unter anderem den Eigenanteil für einen Platz im Pflegeheim deckeln. CDU-Gesundheitsminister Linnemann lehnt das ab. Gestern Abend haben er, Kanzler Merz und Finanzminister Klingbeil erneut darüber beraten. 11 Millionen Tonnen Lebensmittel werden jährlich weggeworfen, so das Umweltbundesamt. Das ruft daher unter dem Motto "Zu gut für die Tonne" dazu auf, weniger Essen wegzuwerfen. Heute startet die Aktionswoche. Was in Schleswig-Holstein dazu geplant ist, weiß Moritz Mayer.
4: Bei Workshops lernen die Schüler in diesen Tagen, wie sie weniger Lebensmittel verschwenden können, sagt Christina Rehrig von der Verbraucherzentrale Schleswig-Holstein. Die Jugendlichen bekommen Tipps, wie sie gezielt nur die Lebensmittel einkaufen, die sie auch brauchen und wie sie Reste verwerten können. Denn vor allem private Haushalte werfen viele Lebensmittel weg, etwa 60% der Gesamtmenge. Nur 7% entfallen auf den Handel. Der versucht, die Menge weiter zu reduzieren, so der Handelsverband Nord. Produkte, die im Müll landen, seien weggeworfenes Geld. Außerdem werden viele Lebensmittel, die nicht mehr lange haltbar sind, zum Beispiel von Foodsharing-Mitgliedern abgeholt. Allein im vergangenen Monat waren das laut Foodsharing in Schleswig-Holstein etwa 170 Tonnen.
2: Ein Entsorgungsfachbetrieb aus dem Kreis Ostholstein soll in fast 50 Fällen Abfälle illegal abgeladen haben. Deshalb muss sich der Firmenchef von heute an vor dem Amtsgericht Oldenburg verantworten. Das Unternehmen soll nach Angaben der Staatsanwaltschaft zwischen 2018 und 2020 die Silagesäfte aus gesammeltem Seegras teilweise auf ein Feld gekippt haben, obwohl das Boden und Gewässer nachhaltig verunreinigen kann. Die Besitzerin der Fläche wusste davon und ist deshalb auch angeklagt. Passt ein 20 Meter breiter Schwimmkran neben einem Schiff durch das Störsperrwerk bei Wewelsfleth? Das kann spannend werden, wenn heute laut Tennet 5,7 Kilometer Kabel für die Stromtrasse Südlink übers Wasser transportiert werden. Wer sich das anschauen will, voraussichtlich gegen 5:45 dürfte es soweit sein. Theresa R.
5: Nur 10 Zentimeter Spielraum hat die Kranbesatzung auf beiden Seiten. Das teilte ein Sprecher des Netzbetreibers Tennet mit. Am Manöver beteiligt sind neben dem Schiff mit den Kabeln noch weitere 4 Schlepper. Die Kolonne liefert Kabel zum nächsten Bauabschnitt des Projekts Südlink. Der Kran ist dabei, weil die so schwer sind. 260 Tonnen wiegen die Kabeltrommeln und nur dieser Schwimmkran kann sie in der Peterswerft auf die Fahrzeuge verladen. Der Kran ist übrigens nicht nur 20 Meter breit, sondern auch 45 Meter hoch. Das könnte also ein echtes Spektakel werden. Zuschauer sind laut Hennet ausdrücklich erlaubt, und zwar vom Deich aus. Ob das Manöver allerdings wirklich um 17.45 Uhr stattfindet, ist wetter- und windabhängig.
0: 4:10 Uhr, NDR 1 Welle Nord. Das Wetter für uns in Schleswig-Holstein. Heute könnten wir wieder den berühmten Sound der Rasenmäher hören. Ist nämlich so ein Wechsel aus Sonne und dichteren Wolken, aber Trocken bleibt es heute, 19 bis 23 Grad. Der Wettertrend, morgen scheint die Sonne länger als heute, Regen auch kein Thema, aber der Donnerstag, der wird dann im Laufe des Tages wieder nasser und wir kriegen so 17 bis 21 Grad dann.
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0: 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A1 Lübeck Richtung Hamburg, die Einfahrt Kreuz Bargteheide, die ist wegen Markierungsarbeiten heute bis 11.30 Uhr gesperrt. Und die aktuellen Blitzer hätte ich noch. Geblitzt wird Norderwörden, Wennemannswisch beidseitig und Norderstedt, Hakesheide stadtauswärts und zwar Höhe vom Supermarkt. Falls Sie jetzt auch noch einen Stau oder einen Blitzer haben, dann gerne mal Bescheid geben über unsere NDR Schleswig-Holstein-App. Schönen Dank, schönen Dienstag.
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0: Was machen jetzt noch im Spätsommer? Diesem Unerwarteten. Das ist heute das Thema, was man als Schönes noch machen kann. Christine unternimmt gerne Waldspaziergänge, aber Achtung, alles, was im Wald bellt, muss nicht unbedingt ein Hund sein, hat sie erzählt. Moin Christine.
6: Guten Morgen. Wir sind letztes Jahr nach Melsdorf gezogen, an den Waldrand. Und eines Abends wollte ich mal nach den Hühnern gucken und hörte dann nur so ein lautes Bellen aus dem Wald, wo ich dann gedacht habe, so, okay, wer lässt denn seinen Hund hier die ganze Zeit so bellen und frei rumlaufen? Und dann schaute ich genauer, dann war das ein junger Hirschbock, der bellte. Und für mich war das total was Neues, weil wir jahrelang in der Stadt gewohnt haben. Und es war schon sehr faszinierend.
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0: NDR 1, Welle Nord, schönen Dienstag wünsche ich Ihnen und im wahrsten Sinne des Wortes wird dieser Dienstag schön. Was für ein Wetter im Herbst, ich find's irre. Ist richtig schön, bringt Spaß und ein Anruf auf der 08096 66 66. Jan Bastek hier, moin, wer ist mit dabei?
1: Moin Jan, hier Wolfgang hier.
0: Wolfgang, grüß dich. Moin.
1: Hi, du hast gefragt, was man jetzt so macht bei dem Wetter, ne?
0: Ja, das ist ja ein überraschender Spätsommer. Eigentlich sind wir schon mitten im Herbst, aber ich meine, ich guck mal hier, Temperaturen heute, 23 Grad und kein Regen, dafür scheint die Sonne.
1: Ich war auch total überrascht. Ich bin vor knapp 2 Wochen spontan mit dem Wohnwagen nach Holland hingefahren, also in der Nähe bei Groningen.
0: Ja.
1: Und hab Radtouren gemacht, hab meinen Center-Paddle mitgenommen, da nochmal ein bisschen rumgepaddelt. Jetzt bin ich in Ostfriesland, sitze hier morgens beim Frühstück draußen. Herrlich.
0: Ein Traum, oder? Und das im Herbst. Hättest du das vorher gedacht, Wolfgang?
1: Nie, nie. Ich hab mir extra Jacken mitgenommen, Hosen und so weiter. Ich brauch die gar nicht.
0: Overdress kannst du schön im Schrank lassen. Großartig.
1: Genau.
0: Wolfgang, vielen Dank für den Anruf. Genieß das da draußen vor deinem Wohnmobil bei diesem tollen Wetter.
1: Das mache ich. Danke dir. Dir einen schönen Tag.

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0: Jetzt sind mir meine Stulpen beim Tanzen weggeflogen. Zu sehr das Bein geschwungen beim Pogo. Verdammt. Aber kann passieren bei Footloose. Kenny Loggins, 84, ist ja ein Burner. So wie das Wetter übrigens. Heute kann man an der Ostsee noch baden gehen, ohne dass man hinterher aussieht wie der blaue Klaus. Gibt so einen Wechsel aus Sonne und dichteren Wolken, bleibt trocken heute. Und Temperaturen bis zu 23 Grad. Der Wettertrend, morgen scheint die Sonne länger als heute, Regen ist kein Thema. Aber der Donnerstag, der wird dann im Laufe des Tages wieder nasser und da gibt es so 17 bis 21 Grad.
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0: Ladies and Gentlemen, Boys and Girls, eine Meldung nur für die A1. Lübeck Richtung Hamburg. Die Einfahrt Kreuz Bargteheide ist wegen Markierungsarbeiten bis 11:30 gesperrt. Und aktuelle Blitzer. Geblitzt wird Norderwörden, und zwar Wennemanns Wisch, beidseitig. Und Norderstedt, Hagesheide, statt auswärts, Höhe Supermarkt. Und wenn Sie jetzt auch noch einen Stau oder einen Blitzer haben, dann gerne Bescheid geben über unsere NDR Schleswig-Holstein-App. Dankeschön, schönen Dienstag.
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0: Was macht man bei diesem überraschenden Spätsommerwetter? Da haben wir eben gerade schon Wolfgang gehört, der mit seinem Wohnmobil unterwegs ist. Schönes Stand-Up-Paddle dabei. Wie sieht's bei Marc aus Gröbitz aus? Moin Marc.
2: Bei diesem wunderbaren Wetter, Spätsommer, was macht ein Fahrradverleiher da? Trifft sich mit Freunden, weil jetzt hat man ein bisschen mehr Zeit. Es wird ja doch weniger, was Urlauber betrifft. Baden gehen, das Wasser ist noch absolut herrlich. Wir können jetzt hier richtig aufleben. Also, jetzt beginnt für mich als Fahrradverleiher das schöne Leben nach dem Geldverdienen.
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0: NDR1, Welle Nord hier mit einer schnellen Frage mal eben an Susan Vega. Susan, über wen singst du gleich? Mit welchen Worten hat sie sich vorgestellt?
1: My name is Luca.
0: Ach so, nee, dann ist es nicht Frau Krumminger, weil die heißt Kerstin mit Vornamen und die schnackt öfter mal platt.
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0: Jetzt im Herbst kommt es wieder vermehrt zu Wildunfällen auf unseren Straßen. Was getan wird, um die zu vermeiden, das hören Sie gleich. Und morgen soll die Pflegereform eigentlich durchs Kabinett. Aber es wird noch gestritten. Ein Thema jetzt in den Nachrichten um 11 mit Martha Rittner.
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2: Union und SPD streiten weiter über die Details der Pflegereform. Die Sozialdemokraten drohen mit einer Blockade. Ob ein Spitzentreffen der Koalitionspartner gestern Abend eine Annäherung gebracht hat, ist unklar. Der Zeitplan aber, der soll eingehalten werden, berichtet Jan Zimmermann.
3: Gesundheitsminister Lindemann hält bisher an seinem Zeitplan fest. Der CDU-Politiker will die Pflegereform morgen von der Bundesregierung beschließen lassen, sagte ein Sprecher seines Ministeriums. Wie ein Kompromiss zwischen Union und SPD aussehen könnte, ist aber weiter ungewiss. Am Abend haben Spitzenpolitiker der Koalition im Kanzleramt um eine Lösung gerungen. SPD-Chef und Finanzminister Klingbeil sagte der ARD, ein reines Sparpaket werde es mit ihm nicht geben. Die SPD versucht in den Verhandlungen mit der Union einen sogenannten Pflegedeckel durchzusetzen. Mit ihm sollen die steigenden Kosten für die Pflege im Heim begrenzt werden.
2: In 19 europäischen Ländern laufen Razzien wegen des Verdachts auf massenhaften Betrug mit online verkauften Handys. Nach Angaben der Europäischen Staatsanwaltschaft in Luxemburg gibt es rund 160 Durchsuchungen, auch in Deutschland. Ein betrügerisches Firmennetzwerk soll gefälschte Handys vertrieben haben. Die Geräte waren aus gebrauchten Teilen zusammengesetzt, wurden aber als neuwertig verkauft. Der Schaden beläuft sich nach Angaben der Europäischen Staatsanwaltschaft auf mehr als 300 Millionen Euro. Die frühere Intendantin des RBB, Schlesinger, muss sich vor Gericht verantworten. Das Landgericht Berlin hat eine Anklage der Generalstaatsanwaltschaft zugelassen. Es geht unter anderem um den Verdacht der Untreue im Zusammenhang mit dem RBB-Skandal. Schlesinger weist die Vorwürfe zurück. Es dämmert früher und die Brunftzeit beginnt. Autofahrer müssen wieder vermehrt mit Wildwechsel rechnen. In Schleswig-Holstein haben vergangenes Jahr sich laut Polizei mehr als 18.700 Wildunfälle ereignet. Die Schwerpunkte liegen vor allem in der östlichen Landeshälfte, unter anderem wegen der größeren Waldgebiete dort. Tempolimits und Warnschilder sollen Unfälle verhindern. Aber es gibt noch weitere Methoden, erklärt René Hartwig vom Landesjagdverband.
4: Das Mähen der Fahrbahnbankkette ist ganz wichtig, das Sichtfeld für Autofahrerinnen und Autofahrer offen zu halten, ist ein Punkt. Natürlich gibt es auch die blauen Wildwarnreflektoren. Das ist da auch eine Wirkung dieser blauen Reflektoren auf das Wild gedacht. Es ist natürlich aber auch so, wenn ich als Autofahrer beispielsweise diese blauen Reflektoren sehe, sind also auch immer ein Hinweis für den Autofahrer, da ein bisschen vorsichtig zu sein.
2: Bleiben viele Busse in Schleswig-Holstein ab morgen für mehrere Tage in den Depots oder nicht? Die Gewerkschaft Verdi und der Kommunale Arbeitgeberverband sind in Flensburg zusammengekommen, um im laufenden Tarifkonflikt eine Einigung zu finden. Sollte das nicht gelingen, will die Gewerkschaft ab morgen zu einem fünftägigen Arbeitskampf in Kiel, Neumünster, Lübeck und Flensburg aufrufen. Verdi fordert für die rund 1.800 Beschäftigten unter anderem 6,5% mehr Geld. Die Arbeitgeber lehnen das wegen der angespannten finanziellen Lage ab. Rund 11 Millionen Tonnen Lebensmittel landen in Deutschland jedes Jahr im Müll. Etwa 60% werfen private Haushalte weg, heißt es vom Umweltbundesamt. Und das soll sich ändern. So das Ziel der Aktionswoche unter dem Motto »Zu gut für die Tonne«. Auch Schleswig-Holstein macht mit. Zum Beispiel sind Workshops an Schulen geplant. Moritz Mayer, dabei wird ja auch vermittelt, was wir alle tun können, damit weniger Lebensmittel weggeschmissen werden.
5: Ja, ganz genau. Wir können zum Beispiel im Kühlschrank eine Box haben, in die alles kommt, was wir möglichst schnell aufessen sollten, hat mir die Verbraucherzentrale gesagt. Oder wir planen einen festen Tag pro Woche ein, an dem wir nur Reste essen. Denn wir schmeißen mit 60% deutlich mehr Lebensmittel weg als zum Beispiel die Supermärkte. Auf die entfallen laut Umweltbundesamt 7% der Lebensmittelabfälle. Die Märkte, die planen genau, wie viel sie verkaufen können, hat mir eine Sprecherin des Handelsverbands Nord erzählt. Und bevor Lebensmittel ablaufen, geben die Händler sie ab, zum Beispiel an die Tafel oder an die Organisation Foodsharing. Die haben mir gesagt, sie retten in Schleswig-Holstein pro Woche etwa 43 Tonnen Lebensmittel.
0: 11:04, NDR 1, Welle Nord, das Wetter für uns in Schleswig-Holstein. Ideale Bedingungen heute für eine Fahrradtour, bei der man sich ständig fragt, Jacke an, Jacke aus, wie am besten? Ja. Irgendwie so nichts Halbes und nichts Ganzes. Ich sag mal lieber, vielleicht eher Jacke aus, weil wir kriegen 19 bis 23 Grad und so ein Wechsel aus Sonne und dichteren Wolken, aber es bleibt auf jeden Fall trocken. Der Wettertrend, morgen scheint die Sonne länger als heute, Regen kein Thema, aber der Donnerstag, der wird dann im Laufe des Tages wieder nasser bei 17 bis 21 Grad.
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0: 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A1 Lübeck Richtung Hamburg, die Einfahrt Kreuz Barkter Heide, die ist wegen Markierungsarbeiten bis 11:30 gesperrt. Und aktuelle Blitzer, geblitzt wird Norderwörden, Wennemanns-Wisch beidseitig und Norderstedt, Hakesheide stadtauswärts, Höhe Supermarkt. Und wenn Sie jetzt auch noch einen Stau oder einen Blitzer haben, dann einfach Bescheid geben über unsere NDR Schleswig-Holstein-App. Kommt direkt hier an. Besten Dank.
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0: Und mit Lotta Bussers aus Steinbergkirche. Moin Lotta.
6: Moin.
0: Wie nutzt du noch dieses Wetter aus?
6: An den Strand fahren, Tee trinken, ein bisschen puzzeln. Ich habe 2000 Teile Puzzle.
0: Sehr gut. Und wo fährst du an den Strand?
6: In Nordstern heißt der. Bei Steinbergkirche, also zwischen Flensburg und Schleswig ungefähr.
0: Aber ein ganz lütter Strand ist das.
6: Ja, aber da ist auch immer richtig schön.
0: Okay. Und richtig schön könnte auch der Ausgang der Ja-Nein-Schwarz-Weiß-Challenge werden, wenn du gewinnst, und zwar ein brandneues Digitalradio Lotta.
6: Mhm, cool.
0: Yeah, wir spielen. In 10 Minuten geht's los.
6: Alles klar.
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0: Einmal Vorsicht, A1 Hamburg Richtung Bremen zwischen dem Horster Dreieck und Hittfeld. Eine ungesicherte Unfallstelle.
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0: Kandidatensuche wieder eröffnet. Gerne Bescheid geben, wenn Sie Lust haben mitzumachen und unser schickes Digitalradio gewinnen möchten. Sehr, sehr gerne einfach über unsere NDR Schleswig-Holstein-App bewerben, Daten eintragen. Da sind Sie dann im Kandidatenpool mit dabei. Und heute ist es aus Steinbergkirche Lotta Bussers. Moin Lotta.
2: Moin ja.
0: Schön, dass du mit dabei bist. Hast du heute frei oder bist du auf der Arbeit?
2: Ja, genau. Ich fange nächste Woche erst wieder an zu arbeiten.
0: Schöne Woche Urlaub und dann bei diesem Wetter. Das ist ja perfekt getimt.
2: Ja, ganz genau.
0: Das Einzige, was noch fehlt, ist ein brandneues Radio. Aber nicht irgendeins, sondern so ein Digitalradio, mit dem du auf dem neuesten technischen Stand bist, Lotta.
2: Geil.
0: Und ein Mega-Sound hat das Ding auch noch. Besteh einfach die Ja-Nein-Schwarz-Weiß-Challenge gleich. Wir werden ja eine Minute schnacken. Und innerhalb dieser Minute darfst du eben nicht Ja, nicht Nein, nicht Schwarz, nicht Weiß sagen. Das musst du nur eine Minute durchhalten. Dann kommt doch nicht Karin ins Spiel.
3: Moin, Lotta.
2: Moin.
3: Ich hoffe, du schaffst das.
2: Ja, yeah, das hoffe ich auch.
0: Ja. Karin ist ja unsere Schiedsrichterin. Die hat so eine Glocke hier. Wenn sie darauf zimmert, dann klingt das so. Dann hast du irgendwie gerissen, Lotta.
2: Okay.
0: Aber vielleicht hören wir das Geräusch ja auch gar nicht.
2: Das wäre schön.
0: Okay, für Lotta Bussers aus Steinbergkirche läuft hiermit die Minute. Lotta, wie cool, du bist Zimmerin.
2: Das ist korrekt.
0: Wieso heißt das eigentlich nicht Zimmerfrau? Ist ja auch Zimmermann.
2: Es heißt ja auch Tischler und Tischlerin.
3: Nein,
0: ja.
3: Das ging ja so schnell. Oh je.
0: Oh, je, je, je.
3: Oh, wie schade.
2: Naja,
0: kannst du eher an den Strand immerhin.
2: Ja, immerhin.
0: Okay, oh, Lotta. Mann. Mach's mal wieder mit, oder? Es ging so schnell.
2: Ja.
0: Ich freu mich
3: drauf. Das zählt nicht.
0: Genau. Bis zum nächsten Mal, Lotta.
2: Danke, schönen Tag euch.
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0: 11.30 NE1, Welle Nord, das Wetter für uns in Schleswig-Holstein. Jetzt schnell noch den Grill anschmeißen, bevor er offiziell zum Gartenmöbel erklärt wird. Wechsel aus Sonne und dichten Wolken, aber trocken ist es heute. 19 bis 23 Grad. Wettertrend zeigt, morgen bleibt es auch trocken. Regen kein Thema, aber dafür scheint morgen die Sonne länger als heute. Und am Donnerstag, da wird es im Laufe des Tages wieder nasser bei 17 bis 21 Grad.
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0: 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An der Elbfähre Glückstadt-Wischhafen beträgt die Wartezeit in beiden Richtungen eine Stunde. Und aktuelle Blitzer, geblitzt wird Redwisch, Dorfstraße, beidseitig. Und Norderstedt, Hakesheide, Stadt auswärts, Höhe Supermarkt. Und wenn Sie jetzt auch noch einen Stau oder einen Blitz haben, einfach gerne mal Bescheid geben über unsere NDR Schleswig-Holstein-App. Dankeschön, schönen Dienstag.
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0: Was machen Sie bei diesem tollen Spätsommerwetter? Wie nutzen Sie das aus?
2: Ja, ein paar Rennradrunden auf jeden Fall und das schöne Wetter genießen beim Kaffee.
3: Ja, wir sind gerade am Überlegen, ob wir nicht noch mal kurz entschlossen irgendwo hinfahren.
4: Ob wir an die See fahren oder nach Bayern. Weil mein Sohn ist nach Bayern gezogen, dann könnte man ihn, der wohnt in der Nähe vom Starnberger See, könnte man ja auch mal noch mal so einen kleinen Ritt hin machen.
0: Yeah, juhu, Rodeo Girl, made in Schleswig-Holstein. Sehr gut, viel Spaß beim Hinreiten. Was machen Sie bei diesem tollen Spätsommerwetter? Einfach mal schnell eine Sprachnachricht überschicken über unsere NDR Schleswig-Holstein-App.
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0: NDR 1, Welle Nord hier. Schönen Dienstag wünsche ich Ihnen. Heute Thema in den Nachrichten. Ja, verstärkt wieder die Wildunfälle. Und hier gleich schon wieder passiert. Einmal Vorsicht, A25, Hamburg Richtung Geesthacht. Zwischen Allermöhe und Nettelnburg, da liegt ein Wildschwein. Fahren Sie vorsichtig mit uns, mit NDR 1, Welle Nord. Und wir feiern ja heute dieses Spätsommerwetter. Ist ja richtig schön. Überhaupt nicht mit gerechnet. Ende September und dann sonnenangenehme Temperaturen da draußen. Heute ja bis 23 Grad. Allerdings weiß man ja nicht richtig, was man anziehen soll, oder? Man will ja auch nicht zu dick angezogen sein, nicht zu dünn. Morgens ist irgendwie kühl, aber dann tagsüber total warm. Unsere NDR1-Nord-Reporterin Christina Grunwald, die hat mal eben den Klamottencheck gemacht.
1: Ich sehe sie mit einer Jacke und einem Pullover. Sind Sie überfordert zurzeit mit der Kleidungswahl?
2: Nein, ich dachte nur, ich friere meistens. Und irgendwie in der Wohnung war es eben nicht ganz so warm. Und dann habe ich gedacht, na jetzt automatisch ziehe ich eine Jacke an. Lieber, ich schwitze lieber, als dass ich friere.
1: So rum. 23 Grad haben wir, eigentlich ist aber Herbst 17 Grad. Und vor mir steht eine Dame mit T-Shirt und kurzer Hose. Fiel Ihnen die Wahl leicht heute Morgen?
3: Nee, heute Morgen noch nicht. Ich hatte vorhin noch eine lange Hose an und dann war ich aber eben schwimmen. Und danach war mir richtig kalt erst und dann schön aufgeheizt. Und dann habe ich gesagt, jetzt die kurze Hose. Sommer.
1: Sagen Sie sich denn nicht, Mensch, aber eigentlich sind wir jetzt alle auf Herbst eingestellt. Wir brauchen jetzt keine kurzen Hosen mehr. Oder sagen Sie sich, Gott sei Dank, solange es geht.
3: Solange es geht. Solange es geht.
0: Genau, mit der richtigen Musik. Die kann ich gerne liefern. Don Henley, 84er, The Boys of Summer. No.

0: In Berlin ist der Deutsche Schulpreis verliehen worden. Wer den Hauptpreis gewonnen hat, das hören Sie gleich. Und die geplante Pflegereform bleibt weiter Streitthema innerhalb der Bundesregierung. 12 Uhr ist es und jetzt kommt Sabrina Prinzen-Ferreira mit den Nachrichten.
1: Moin.
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3: Am späten Abend sind sie nochmal zusammengekommen. Bundeskanzler Merz, Finanzminister Klingbeil und Gesundheitsminister Linnemann. Ihr Ziel, eine Lösung im Koalitionsstreit über die Pflegereform zu finden. Aber es gibt offenbar noch keine Einigung, wie Petra Mittermeier berichtet.
4: Eigentlich sollen die Pläne zur Zukunft der Pflegeversicherung morgen Thema im Kabinett sein. Doch nach dem Widerstand aus der SPD ist das unsicher. Die Sozialdemokraten befürchten, dass die Kosten künftig vor allem bei den Pflegebedürftigen und ihren Familien landen. Deshalb wollen sie den Eigenanteil für einen Platz im Pflegeheim deckeln und Privatversicherte sollen sich laut SPD stärker an den Kosten beteiligen. CDU-Gesundheitsminister Linnemann lehnt das ab. Auch der Deutsche Pflegerat fordert eine umfassende Überarbeitung der aktuellen Pflegereformpläne der Bundesregierung.
3: Polizei und Zoll gehen europaweit gegen ein betrügerisches Firmennetzwerk vor. Seit heute Morgen durchsuchen Fahnder 160 Objekte in 19 Ländern, darunter auch Deutschland mit Schwerpunkt Nordrhein-Westfalen. Das Netzwerk soll massenhaft gefälschte Handys verkauft und Steuern in Millionenhöhe hinterzogen haben. Aus Köln, Jana Heck.
5: 7 Beschuldigte wurden laut Informationen von WDR, NDR und SZ bereits am Wochenende festgenommen. Die beiden Hauptbeschuldigten sollen seit 2017 ein Betrugssystem aufgebaut haben, bei dem sie laut Ermittlungen offenbar minderwertige Smartphones als fabrikneue Samsung-Handys im Internet anboten. Wie aus internen Behördenunterlagen hervorgeht, soll die mutmaßliche Betrügerbande damit mindestens 300 Millionen Euro Umsatz gemacht haben. Außerdem sei mit dem Verkauf gefälschter Handys auch ein ausgeklügeltes Umsatzsteuerbetrugssystem einhergegangen, heißt es in den Unterlagen. Die federführende Europäische Staatsanwaltschaft in Luxemburg bestätigte auf Anfrage laufende Maßnahmen in einem Ermittlungsverfahren wegen Umsatzsteuerbetrugs.
3: Grundsätzlich ist es Regierungsmitgliedern verboten, sich in ihrem Amt parteipolitisch zu betätigen. Dieses Verbot soll Innenministerin Magdalena Finke von der CDU verletzt haben. Sie hat in den sozialen Medien den Wahlsieg der Linken in Berlin kommentiert und dies auch über den offiziellen Account des Innenministeriums in Kiel verbreitet. Uwe Jahn berichtet.
6: Über ihren Anwalt hat die Linke Innenministerin Finke aufgefordert, eine Unterlassungsverpflichtungserklärung zu unterschreiben. Das Schriftstück liegt dem NDR vor. Finke hatte zuvor in einem Post die Berliner Spitzenkandidatin Elif Eralp namentlich genannt und gefordert, diese sollte nicht über Enteignung von Wohnungseigentümern fantasieren, stattdessen müssten kriminelle Clans enteignet werden. Im Anwaltsschreiben der Linken heißt es nun, Finke verstoße damit gegen das Neutralitätsgebot und sollte sich verpflichten, das Posting nicht mehr über amtliche Kanäle weiter zu verbreiten. Das Innenministerium in Kiel hat den Eingang eines anwaltlichen Schreibens bestätigt und prüft demnach rechtliche Schritte, äußert sich darüber hinaus aber zunächst nicht.
3: Im Prozess um Rabatte durch die Lidl-App hat das Oberlandesgericht in Brandenburg eine Klage des Verbraucherzentrale Bundesverbands abgewiesen. Der Richter sagte zur Begründung, man sei sachlich nicht zuständig. Die Verbraucherschützer sehen in der Rabatt-App eine Diskriminierung, konkret Menschen ohne Smartphone benachteiligt. Es geht in dem Zusammenhang um das Gleichbehandlungsgesetz. Laut Oberlandesgericht sind da in erster Instanz die Landgerichte zuständig. Der Deutsche Schulpreis 2026 ist am Vormittag verliehen worden. Der Hauptpreis in Höhe von 100.000 Euro wurde von Bundeskanzler Merz an die Bertha-von-Suttner-Schule aus Mörfelden-Walldorf südwestlich von Frankfurt in Hessen überreicht. Zusätzlich wurden noch 5 Preise à 30.000 Euro vergeben. Alle anderen Finalisten erhielten 5.000 Euro, so auch die Kurt-Tucholsky-Schule aus Flensburg. Die Schule hatte sich mit ihrem Konzept Lernhafen beworben, das auf mehr Selbstständigkeit der Schülerinnen und Schüler setzt. Damit ist sie Teil der 15 Finalisten geworden. Der Preis zeichnet innovative Schulkonzepte aus.
0: 12:04, NDR 1 Welle Nord. Das Wetter für uns in Schleswig-Holstein heute. Der perfekte Tag für so einen Spaziergang am Strand. Trocken bleibt, so ein Wechsel aus Sonne und ein paar dichteren Wolken und das Ganze bei 19 bis 23 Grad. Der Wettertrend: morgen scheint die Sonne länger als heute. Morgen Regen ist überhaupt kein Thema, aber der Donnerstag, der wird im Laufe des Tages wieder nasser, dann Temperaturen so um und bei 17 bis 21 Grad.
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0: 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An der Elbfähre Glückstadt-Wischhafen beträgt die Wartezeit in beiden Richtungen eine Stunde. Und aktuelle Blitzer. B77 Rendsburg Richtung Schleswig wird Höhe Alt-Duvenstedt geblitzt. Und Redwisch Dorfstraße beidseitig Blitzer. Und wenn Sie jetzt auch noch einen Stau oder einen Blitzer haben, dann einfach Bescheid geben über unsere NDR Schleswig-Holstein-App. Dankeschön, schönen Dienstag.
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0: So, was gibt's jetzt bis 12:30?
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0: Okay, und was ist die Message dieser langen Musikstrecke?
1: The Message ist gute Laune, alle! The Message ist Feierei, alle!

0: 12:30 NDR1 für den Nord. Wetter für uns in Schleswig-Holstein. Also, ich glaube, der Herbst ist einfach nur ein Gerücht, weil draußen findet er nicht statt. Heute ist ein Wechsel aus Sonne und dichteren Wolken, trocken, 19 bis 23 Grad. Und der Wettertrend, morgen scheint die Sonne noch länger als heute. Regen auch kein Thema. Aber der Donnerstag, der wird dann im Laufe des Tages nasser und wir kriegen dann 17 bis 21 Grad.
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0: 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Einmal Vorsicht in beiden Richtungen auf der A7 Hannover-Hamburg. Zwischen Hamburg-Osbruch und Waltershof, da sind jetzt gerade Fußgänger unterwegs. Und an der Elbfähre Glückstadt-Beschafen gibt es eine Wartezeit. Und zwar in beiden Richtungen dauert es eine Stunde, bis es auf die Fähre raufgeht. Dann aktuelle Blitzer. Geblitzt wird, und zwar B77, Rendsburg Richtung Schleswig, Höhe Altduvenstedt. Und Rethwisch, Dorfstraße beidseitig, auch nochmal einen Blitzer. Und falls Sie jetzt auch noch einen Stau oder einen Blitzer haben, dann gerne Bescheid geben über unsere NDR Schleswig-Holstein-App. Dankeschön, schönen Dienstag.
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0: Völlig unerwartet, Ende September, noch so Spätsommerwetter. Meine Frage heute an Sie, wie nutzen Sie eigentlich dieses Spätsommerwetter noch aus? Was machen Sie da? Da hat sich Hilke gemeldet.
2: Hallo Jan, also das kann ich dir sagen, was man macht bei so einem tollen Wetter noch. Ich war gestern Abend an der Steilküste in Brodau bei Neustadt und habe Bernstein gesucht. Und das war so schön, so lau und das Wasser war spiegelglatt. Da bin ich schnell nochmal schwimmen gegangen und habe gedacht, wow, ist das toll. Das kann man noch machen.
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Handy 1, Welle Nord. Schönen Dienstag wünsche ich Ihnen mit diesem Spätsommerwetter im Herbst. Sonne, blauer Himmel, 19 bis 23 Grad. Was für ein Wetterchen. Von wegen ab schön nach Spanien oder noch nach Griechenland. Restsonne hier geht auch so.

0: aber sowas von richtig toll, großartig. Und da kann man ja noch einiges machen, womit man ja überhaupt nicht mehr gerechnet hat. Unser NDR1 für den Nordreporter Hauke Wilms, der hat sich mal unter die Schleswig-Holsteiner gemischt und genau hingeguckt. Also was wir noch alles machen können jetzt Ende September, dass wir Ende September nicht erwartet haben.
1: Ich hätte nicht gedacht, dass der Rasen in diesem Jahr noch wieder so trocken wird, dass ich ihn mähen kann.
2: Sie haben die kurze Hose wieder aus dem Schrank geholt.
3: Ja, das freut mich. Also ich hätte nicht gedacht, dass wir noch so gutes Wetter haben. Wir sind hier auf einem kleinen Kurztrip, Kurzurlaub in Kiel. Und ich habe zwei Hosen zu viel mit, weil die waren zu lang. Aber eigentlich brauche ich hier nur eine kurze. Besser geht nicht.
4: Ich hätte nicht gedacht, dass ich gestern noch mal in einem Strandkorb am Wasser sitze. Im T-Shirt.
5: Ich würde gern jetzt Herbstklamotten anziehen, Stiefel und Rollkragenpullover. Und das geht leider noch nicht und das nervt mich.
6: Das heißt, Sie wollen eigentlich gar nicht so gutes Wetter?
5: Sonne schon, aber herbstlich.
7: Ich hätte nicht gedacht, dass das Wetter noch mal so schön wird, dass ich vielleicht noch mal baden gehe.
6: Waren Sie baden?
7: Noch nicht, aber vielleicht heute oder morgen.
0: Ja, auf jeden Fall morgen. Das ist der Tag. Morgen ganz lange Sonnenschein, 23 Grad. Das klingt sowas von nach Arschbombe! Juhu!

0: Beim Handball-Rekordmeister THW Kiel gibt es einen Weggang. Und wer den Verein verlässt, dazu gleich mehr. Und die Bundesregierung sucht weiter eine Lösung im Streit um die Pflegereform. Zwei der Themen jetzt in den Nachrichten um 13 Uhr mit Sabrina Prinzen-Ferreira.
1: Moin.
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3: Union und SPD streiten weiter über die Details der geplanten Pflegereform. Die Sozialdemokraten drohen mit einer Blockade. Ob ein Spitzentreffen der Koalitionspartner gestern Abend eine Annäherung gebracht hat, ist unklar. Der Zeitplan soll aber eingehalten werden, berichtet Jan Zimmermann.
4: Gesundheitsminister Lindemann hält bisher an seinem Zeitplan fest. Der CDU-Politiker will die Pflegereform morgen von der Bundesregierung beschließen lassen, sagte ein Sprecher seines Ministeriums. Wie ein Kompromiss zwischen Union und SPD aussehen könnte, ist aber weiter ungewiss. Am Abend haben Spitzenpolitiker der Koalition im Kanzleramt um eine Lösung gerungen. SPD-Chef und Finanzminister Klingbeil sagte der ARD, ein reines Sparpaket werde es mit ihm nicht geben. Die SPD versucht in den Verhandlungen mit der Union einen sogenannten Pflegedeckel durchzusetzen. Mit ihm sollen die steigenden Kosten für die Pflege im Heim begrenzt werden.
3: In Bremen und Bremerhaven sollen Flughafen und Hafen mit mehr als 1,35 Milliarden Euro vom Bund saniert und erweitert werden. Das Geld kommt aus dem Verteidigungsministerium. Für große militärische Verlegungen brauche man diese Infrastruktur, hieß es. Christoph Titz berichtet.
5: Bremen und Bremerhaven sollen zur Logistikdrehscheibe für die Bundeswehr und für die NATO werden. Dafür wird ab kommendem Jahr die teils marode Infrastruktur erneuert und für Schwerlasten erweitert. Das meiste Geld fließt in die Sanierung des fast 5 Kilometer langen Containerkais in Bremerhaven. Außerdem soll der Bremer Flughafen erweitert werden fürs Ein- und Umladen von militärischem Gerät. Bürgermeister Bovenschulte freut das. Schon bei der Bekanntgabe vor einem Jahr sagte er, die mehr als 1 Milliarde aus dem Verteidigungsetat sei die mit Abstand höchste Förderung, die der Bund jemals für ein Projekt in Bremen gegeben habe.
3: Polizei und Zoll gehen europaweit gegen ein betrügerisches Firmennetzwerk vor. Seit heute Morgen durchsuchen Fahnder 160 Objekte in 19 Ländern, auch in Deutschland. Das Netzwerk soll massenhaft gefälschte Handys verkauft und Steuern in Höhe von rund 30 Millionen Euro hinterzogen haben, hieß es von der Europäischen Staatsanwaltschaft. Verbrauchern soll ein Schaden von geschätzt mindestens 300 Millionen Euro entstanden sein. Ihnen wurden aus gebrauchten Teilen zusammengesetzte Handys als Neuware verkauft. Wer mit einem Elektroauto unterwegs ist, findet in Deutschland meist problemlos eine freie Ladesäule. Große Energieversorger melden inzwischen eine deutlich steigende Nutzung ihrer Ladepunkte. Gründe sind vor allem hohe Spritpreise und mehr Elektroautos auf den Straßen. Martin Thiel dazu.
6: Die Nutzung von Ladesäulen in Deutschland nimmt deutlich zu. Engpässe gibt es aber keine. Die Anzahl der Ladepunkte übersteigt noch immer die Nachfrage. Das melden gleich mehrere große Energieversorger. Vattenfall zum Beispiel berichtet, dass seit Jahresbeginn rund 2/3 mehr Strom geladen wurde als im gesamten Vorjahr. Energieversorger E.ON und der Konzern Aral beobachten eine zunehmende Nutzung der Ladeinfrastruktur. Die ENBW mit Sitz in Karlsruhe spricht insgesamt von einer noch geringen Auslastung, weil es viele Lademöglichkeiten gäbe, ist aber mit der Entwicklung der Nutzung zufrieden. Dass an den Ladesäulen in Deutschland öfters geladen wird, liegt laut Energieversorgern am deutlichen Anstieg von neu zugelassenen Elektroautos, forciert durch die steigenden Öl- und Kraftstoffpreise.
3: Beim Handball-Bundesligisten THW Kiel wird Spielmacher Elias Elefsen Aschibagöt den Verein im kommenden Sommer verlassen. Der 24-Jährige wechselt zum dänischen Meister nach Aalborg und ist dort als Ersatz für Juri Knorr vorgesehen. Der Nationalspieler hatte gestern seinen Wechsel nach Paris bekannt gegeben. Aschibagöt spielt seit 2023 für den THW Kiel. Sein Vertrag beim deutschen Rekordmeister läuft nach dieser Saison aus.
0: 13:04 ist es, NDR 1 Welle Nord. Wetter für uns in Schleswig-Holstein. Viel Spaß beim Ausflug nach Büsum, nach Eckernförde oder einfach an den Kanal. Bringt Spaß heute bei diesem Wechsel aus Sonne und ein paar dichteren Wolken. Bleibt nämlich trocken heute, 19 bis 23 Grad. Und der Wettertrend morgen, da scheint die Sonne deutlich länger als heute. Regen überhaupt kein Thema, aber der Donnerstag, der wird dann im Laufe des Tages wieder nasser bei 17 bis 21 Grad.
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0: 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Eine Meldung nur, betrifft die Elbfähre Glückstadt Wischhafen. Da gibt es nämlich eine Wartezeit in beiden Richtungen, jetzt eine Stunde. Und aktuelle Blitzer, geblitzt wird B77, Rendsburg Richtung Schleswig, Höhe Altduvenstedt und Redwisch, Dorfstraße beidseitig Blitzer. Und falls Sie jetzt auch noch einen Stau oder einen Blitzer haben, dann gerne Bescheid geben. Über unsere NDR Schleswig-Holstein-App. Dankeschön, schönen Dienstag.
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0: Und melden Sie sich auch gerne per Sprachnachricht über unsere NDR Schleswig-Holstein-App. Thema ja heute, wie nutzen Sie eigentlich dieses plötzliche Spätsommerwetter noch aus? Was machen Sie? Frank hat sich gemeldet. Ich würde sagen, Frank, du machst auf jeden Fall alles richtig.
1: Mahlzeit, Jan. Ich habe mir eine Decke geschnappt und liege jetzt vor der Terrasse. Ein bisschen im Schatten der Sonne. Der Baum ist ein bisschen im Weg, aber extrem angenehm. Schönen Tag dir.
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0: Einmal Vorsicht, auf der A7 Flensburg Richtung Hamburg zwischen dem Dreieck Hamburg Nordwest und Stelling steht ein defekter LKW.
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0: 13:30 ist es, NDR1 Welle Nord. Wetter für uns in Schleswig-Holstein. Heute mal so ein Wechsel aus Sonne und ein paar dichteren Wolken. Bleibt aber trocken heute bei 19 bis 23 Grad. Der Wettertrend: morgen scheint die Sonne deutlich länger als heute. Regen morgen auch kein Thema, bleibt trocken. Aber der Donnerstag, der wird dann im Laufe des Tages regnerischer und dann gibt es so 17 bis 21 Grad.
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0: 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Vorsicht bitte, A1 Hamburg Richtung Lübeck, zwischen Stillhorn und dem Dreieck Norderelbe eine ungesicherte Unfallstelle. Dann Vorsicht auf der A7 Flensburg Richtung Hamburg, zwischen bei Bramstedt und Kaltenkirchen. Da liegt ein Plastikteil und eine Elbphäre Glückstadt für Schafen beträgt die Wartezeit in beiden Richtungen eine Stunde. Aktuelle Blitzer, B77, Rendsburg Richtung Schleswig, Höhe Altduvenstedt wird geblitzt. Und Redwisch auch, Dorfstraße beidseitig. Und falls Sie jetzt auch noch einen Stau oder einen Blitzer haben, dann gerne Bescheid sagen über unsere NDR Schleswig-Holstein-App. Dankeschön, schönen Dienstag.
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0: Was machen Sie denn noch bei diesem schönen Spätsommerwetter? Da hat sich Jens gemeldet und da zeigt sich mal, für was so eine Nylon-Strumpfhose alles gut ist. Moin Jens.
2: Moin Jan Bastik, mein Freund. Was wir im Spätsommer machen? Apfelsaft. Da wir Probleme mit unserer Siebanlage hatten, das eine Sieb zu grobmaschig war, das Kaffeefilter zu feinmaschig, filtern wir sie jetzt durch Halterlose. PS, es sieht aus wie Kühlmelken. Liebe Grüße aus Augsburg.
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1, Welle Nord. Schönen Dienstag wünsche ich Ihnen. Hier ist Ihr offizieller Spätsommersender in Schleswig-Holstein und das mitten im Herbst. NDR 1, Welle Nord. Ja, bei den Temperaturen und bei dem Wetter 23 Grad. Morgen sogar richtig langer Sonnenschein bei 23 Grad. Da kann man schon sagen, Spätsommerwetter. Und deswegen meine Frage heute an Sie, wie nutzen Sie eigentlich dieses Spätsommerwetter aus? Da hätte ich mal einen Tipp für Sie. Wie wäre es denn mal mit einer Wattwanderung? Richtig cool, habe ich jetzt letztes Wochenende auch gemacht. Im nordfriesischen Watt unterwegs gewesen. Und was finde ich auf dem Jappsand? Etwas, was ich seit Jahrzehnten nicht mehr gefunden habe. Und zwar eine Flaschenpost. Ich so, wie cool ist das denn? In so einer Cola-Flasche drin gewesen. Allerdings, ich sag mal, man kann fast alles lesen, aber einiges auch nicht. Zum Beispiel, ich sehe noch, das ist also 13@gmail.com. Das kann ich nur entziffern. Die zigtausend Buchstaben davor kann ich nicht entziffern. Also, da kann ich leider nicht zurückschreiben mehr. Es ist offensichtlich von einem Kind geschrieben. Ich würde mal denken, so Kackelschrift hatte ich damals auch. Wahrscheinlich eher Junge als Mädchen. Und vom Text her, ich habe das jetzt mal mitgenommen, hat er geschrieben, weil hier steht nämlich auch so, ich glaube, es soll Finlay heißen. Genau kann ich das nicht entziffern. Es war eine anstrengende Reise. Ich am Festland. Ich bin lange auf dem Meer gewesen. Bitte schreib mal. So. Und dann steht ja noch, der Finder soll auch eine Flaschenpost machen. Kann ich auch wieder im Meer schwimmen. Kannst du das für mich tun? Wenn derjenige Finlay heißt oder die Eltern von Finlay wissen, dass Finlay jetzt eine Flaschenpost reingedonnert hat, vielleicht heißt er auch nicht Finlay, aber das ist jetzt was, was ich hier raus entziffern kann. Das war auf jeden Fall morgens um 8.30 Uhr am 24.08. Sie ist also ein Monat unterwegs gewesen. Es steht leider auch nicht drin, wo derjenige sie reingeschmissen hat. Wie gesagt, gefunden im nordfriesischen Wattenmeer. Sowas ist ja auch möglich. Und falls das Ihr Kind gewesen sein soll, gerne Bescheid geben. Der Typ von NDR1 Welle Nord, der hat die Flaschenpost gefunden. Gefunden jetzt am letzten Wochenende, also etwas über einen Monat unterwegs gewesen. Und das in so einer Cola-Flasche. Ja, kann man auch machen. Wenn Sie Watt laufen gehen, halten Sie Augen offen. Nächste Flaschenpost ist garantiert schon unterwegs.

0: Linke geht gegen unsere Innenministerin vor. Worum es geht, hören Sie gleich. Und die Verkehrsminister von Schleswig-Holstein und Hamburg haben zusammengesessen. Was bei der gemeinsamen Kabinettssitzung beschlossen wurde, das hören Sie jetzt auch in den Nachrichten um 14 Uhr mit Sabrina Prinzen-Ferreira.
1: Moin.
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3: Schleswig-Holstein und Hamburg wollen die Reaktivierung der Bahnstrecke Bergedorf-Geesthacht vorantreiben. Dazu haben die Verkehrsminister beider Länder heute bei einer gemeinsamen Kabinettssitzung eine Vereinbarung unterzeichnet. Oliver Wuttke berichtet.
4: Zurzeit ist Geesthacht Schleswig-Holsteins größte Stadt ohne Bahnanschluss, aber das soll sich wieder ändern. Personenverkehr gibt es auf den alten Schienen nach Hamburg schon seit Jahrzehnten nicht mehr. Nun soll die AKN mit den Vorplanungen für eine Reaktivierung beauftragt werden. Schleswig-Holstein trägt dabei 60% der Kosten, Hamburg 40%, entsprechend dem Streckenanteil. Diese Einigung sei eine extrem gute Nachricht für Pendlerinnen und Pendler, sagte Ministerpräsident Daniel Günther. Konkrete Termine für Baubeginn, Eröffnung oder eine Schätzung der Kosten gibt es noch nicht. Entlang der Strecke wehren sich Anwohner gegen die Reaktivierung. Die alte Trasse führt an manchen Stellen fast durch ihre Gärten.
3: Rund 1 Million gefälschte Handys, die aussehen wie neue Modelle, soll eine mutmaßliche Bande im Internet verkauft und dabei Steuern im großen Stil hinterzogen haben. Jetzt haben die Behörden nach Informationen von WDR, NDR und Süddeutscher Zeitung zugeschlagen. Jana Heck dazu.
5: Nach Recherchen von WDR, NDR und SZ durchsuchen Fahnder seit dem frühen Dienstagmorgen rund 160 Objekte in 19 Ländern. Zentrum der Maßnahmen ist Nordrhein-Westfalen. 7 Beschuldigte wurden laut Informationen von WDR, NDR und SZ bereits am Wochenende festgenommen. Die beiden Hauptbeschuldigten sollen seit 2017 ein Betrugssystem aufgebaut haben, bei dem sie laut Ermittlungen offenbar minderwertige Smartphones als fabrikneue Samsung-Handys im Internet anboten. Wie aus internen Behördenunterlagen hervorgeht, soll die mutmaßliche Betrügerbande damit mindestens 300 Millionen Euro Umsatz gemacht haben.
3: Im Streit um eine Einigung in Sachen Pflegereform sucht die Bundesregierung weiter eine Lösung. Gestern Abend haben Kanzler Merz, Finanzminister Klingbeil und Gesundheitsminister Linnemann beraten. Unklar ist, ob das Treffen ein Ergebnis gebracht hat. Die SPD ist mit den Plänen Linnemanns nicht einverstanden, spricht von einem reinen Kürzungspaket und fordert Nachbesserungen. Grundsätzlich ist es Regierungsmitgliedern verboten, sich in ihrem Amt parteipolitisch zu betätigen. Dieses Verbot soll Schleswig-Holsteins Innenministerin Magdalena Finke von der CDU verletzt haben. Sie hat in den sozialen Medien den Wahlsieg der Linken in Berlin kommentiert und dies auch offen über den offiziellen Account des Innenministeriums verbreitet. Uwe Jahn berichtet.
6: Über ihren Anwalt hat die Linke Innenministerin Finke aufgefordert, eine Unterlassungsverpflichtungserklärung zu unterschreiben. Das Stück liegt dem NDR vor. Finke hatte zuvor in einem Post die Berliner Spitzenkandidatin Elif Eralp namentlich genannt und gefordert, diese sollte nicht über Enteignung von Wohnungseigentümern fantasieren, stattdessen müssten kriminelle Clans enteignet werden. Im Anwaltsschreiben der Linken heißt es nun, Finke verstoße damit gegen das Neutralitätsgebot und sollte sich verpflichten, das Posting nicht mehr über amtliche Kanäle weiter zu verbreiten. Das Innenministerium in Kiel hat den Eingang eines anwaltlichen Schreibens bestätigt, äußert sich darüber hinaus aber zunächst nicht.
0: 14.04 ist es, NDR 1, Welle Nord, das Wetter für uns in Schleswig-Holstein. Ende September, 23 Grad.
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0: Sichi Diggi. Gibt's das? 19 bis 23 Grad, das gibt's bei uns hier in Schleswig-Holstein heute. Wechsel aus Sonne und dichteren Wolken und trocken. Wettertrend zeigt, morgen scheint die Sonne sogar noch länger als heute. Regen auch überhaupt kein Thema, aber der Donnerstag. Der wird im Laufe des Tages wieder nasser bei 17 bis 21 Grad.
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0: 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A1 Lübeck Richtung Hamburg zwischen Moffledt und Norderelbbrücke. 2 Kilometer stockender Verkehr. Und an der Elbfähre Glückstadt-Wischhafen beträgt die Wartezeit in beiden Richtungen 1 Stunde. Aktuelle Blitzer. Ihr Blitz wird B77, Rendsburg Richtung Schleswig, Höhe Alt-Dubenstedt und Redwisch, Dorfstraße, beidseitig Blitzer. Und falls Sie jetzt auch noch einen Stau oder einen Blitzer haben, dann gerne Bescheid geben über unsere NDR Schleswig-Holstein-App. Dankeschön, schönen Dienstag.
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0: Ich lasse jetzt einfach mal das Glückslos entscheiden, besser gesagt das Glücksrad, welchen Song ich jetzt hier als nächstes spiele. Es ist wirklich, es ist alles drauf, die gesamte Musikwelt. Egal was, ich werde es spielen. Das Glücksrad entscheidet jetzt. Und es ist Motorhead. Oh, nochmal umgesprungen auf Bengals.
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NDR1, Welle Nord hier. Einmal Vorsicht bitte auf der 7 Hamburg Richtung Hannover zwischen Waltershof und Hamburghaus Bruch. Da liegen Gegenstände. Fahren Sie gut mit uns, mit NDR1, Welle Nord. Und immer wenn ich hier eine Maxi-Version rausbänge, dann sind Sie ja komplett begeistert oder schicken sogar auch Sprachnachrichten. Vielen Dank, freut mich sehr. Deswegen gibt es jetzt heute mal eine besondere Maxi wieder. Und zwar die 7-Minuten-Version von Blue Monday 1988. 1988. Damals hatte ja Quincy Jones die Idee, aus dem Hit, der eigentlich ja schon 83 erschienen war, so eine neue Version zu mixen, die dann auch wieder sofort erfolgreich in den Charts landete. Und da Quincy sein Handwerk beherrschte, gab es eine kurze und eine lange Fassung. Hier mal die lange und wie es sich für den Maxi auch gehört, auch so ein bisschen crazy mittendrin. Und wenn Sie wissen wollen, was ich damit meine, sowas hier.

0: Wow! Sowas hören Sie auch nur auf NDR 1 Welle Nord. Maxi-Variante von Your Order auf Blue Monday. Das Ding ist nicht nur heiß.
1: Das brennt wie Bunsen.
0: Ich brauche erstmal jetzt ein Shandy zur Entspannung.
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0: 14:30 ist es, NDR1 Welle Nord. Jetzt gibt es das Wetter speziell für Ihre Region. Und hier kommt unser Wetterexperte, das ist Kent Heinemann.
1: In Südholstein und Hamburg kommen am Abend neben Wolkenfeldern noch Auflockerungen auf und die Abendsonne kann sich hier und da noch präsentieren. Dazu werden 21 bis 22 Grad erwartet. In der Nacht gibt es zum Teil größere Auflockerungen, teils auch kompaktere Wolken, aber es bleibt trocken bei 12 bis 11 Grad. Am Mittwoch kommt mehr Sonnenschein auf, aber Wolken sind auch mit dabei. Dazu wird es mit 23 bis 24 Grad recht warm für die Jahreszeit und der Südostwind lebte böig auf.
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0: 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Einmal Vorsicht, A23 Heide Richtung Hamburg zwischen Hanauer, Hademarschen und Schenefeld. Da liegt ein Spanngurt auf der Fahrbahn. Dann A1 Lübeck Richtung Hamburg zwischen Morfleet und Norderelbbrücke stockt 2 Kilometer. Und B76 Koselfeld ist zwischen Kosel und Schulbeek nach einem Unfall jetzt in beiden Richtungen gesperrt. Und dann gibt es noch eine Info für die Elbfähre Glückstadt für Schafen. Da gibt es jetzt eine Wartezeit und zwar in beide Richtungen dauert es 1 Stunde. Und dann geht es auf die Fähre rauf. Dann aktuelle Blitzer. Geblitzt wird B77, Rendsburg Richtung Schleswig, Höhe Altduvenstedt und Redwisch. Dorfstraße beidseitig. Und falls Sie jetzt auch noch einen Stau oder einen Blitzer haben, dann gerne Bescheid geben über unsere NDR Schleswig-Holstein App. Besten Dank und gute Fahrt.
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0: Tja, das sagen die einen mit Jan Bastik. Die anderen sagen,
3: was stimmt denn nicht mit dem?
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0: NDR1, Welle Nord. Schönen Dienstag und einmal Vorsicht bitte auf der A23 Heide Richtung Hamburg zwischen Itzehoe Süd und Legerdorf. Liegt das, was Julian Kraft sich normalerweise vom Kopf hat, und zwar ein Holzbrett. Achtung, Holzbrett zwischen Itzehoe, und das ist ein anderes Holzbrett. Zwischen Itzehoe Süd und Legerdorf auf der A23. Julian, ab 15 Uhr hier auf NDR1 Welle Nord.
1: Ja, hallo Jan.
0: Was machst du denn Schönes hier bei diesem Spätsommerwetter? Heute ganz viele Hörerinnen und Hörer schon gehört, was die alles machen werden. Silke beispielsweise hat gerade geschrieben, die wird jetzt gleich noch an den Strand fahren sogar und baden.
1: Geil. Wow. Du, ich habe tatsächlich, glaube heute oder morgen bei mir eine kleine Erinnerung im Handy, von wegen Gartenmüll reinholen. Also das werde ich erstmal verschieben. Damit geht schon mal los. Und heute Mittag waren wir hier bei uns in der Kantine oben und wir haben ja so einen kleinen Außenbereich. Und dann sagt der eine, wollen wir nicht rausgehen? Und alle so, nee, viel zu kalt. Dann sind wir raus, haben uns rausgesetzt und haben uns echt die Klamotten vom Leib gerissen. So warm war das. Und ich dachte, oh je, man bräuchte ja ganz locker eine Sonnenbrille, habe ich natürlich nicht mitgenommen. Also es ist traumhaft schön.
0: Ja.
1: Denkt man nicht. Nutzen Sie es aus. Spätsommer bei uns in Schleswig-Holstein.
0: Und die Spätsommermusik finden Sie natürlich hier bei uns auf NDR1 für den Nord. Hier gleich mit Summer DJ Julian Kraftzig.
1: Yo!
0: Ab 15 Uhr. Und ich morgen ab 10 wieder.
1: Ich ahnte es.
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0: NDR1 Welle Nord, der Verkehrsservice. Vorsicht bitte A23 Heide Richtung Hamburg. Zwischen Itzehoe Süd und Legerdorf liegt ein Holzbrett. Und Achtung, B206 Barmstedter Landstraße, Bad Segeberg Richtung Itzehoe. Zwischen Schackendorf und Fahrenkrug, da liegt verlorene Ladung. Auch dort bitte vorsichtig fahren. Die Stadt Norderstedt, die will in den kommenden Jahren eine Menge Geld sparen. Thema bei uns in den Nachrichten. Und unsere schleswig-holsteinische Landesregierung und die aus Hamburg, die haben sich zu einer gemeinsamen Kabinettssitzung getroffen. Auch das jetzt um 15 Uhr bei Sabrina Prinzen-Ferreira.
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2: Schleswig-Holstein und Hamburg wollen die Reaktivierung der Bahnstrecke Bergedorf-Geesthacht vorantreiben. Dazu haben die Verkehrsminister beider Länder heute bei einer gemeinsamen Kabinettssitzung eine Vereinbarung unterschrieben. Oliver Wuttke dazu.
3: Zurzeit ist Geesthacht Schleswig-Holsteins größte Stadt ohne Bahnanschluss, aber das soll sich wieder ändern. Personenverkehr gibt es auf den alten Schienen nach Hamburg schon seit Jahrzehnten nicht mehr. Nun soll die AKN mit den Vorplanungen für eine Reaktivierung beauftragt werden. Schleswig-Holstein trägt dabei 60% der Kosten, Hamburg 40%, entsprechend dem Streckenanteil. Diese Einigung sei eine extrem gute Nachricht für Pendlerinnen und Pendler, sagte Ministerpräsident Daniel Günther. Konkrete Termine für Baubeginn, Eröffnung oder eine Schätzung der Kosten gibt es noch nicht. Entlang der Strecke wehren sich Anwohner gegen die Reaktivierung. Die alte Trasse führt an manchen Stellen fast durch ihre Gärten.
2: In Bremen und Bremerhaven sollen Flughafen und Hafen mit mehr als 1,35 Milliarden Euro vom Bund saniert und erweitert werden. Das Geld kommt aus dem Verteidigungsministerium. Für große militärische Verlegungen brauche man diese Infrastruktur, hieß es. Christoph Tietz berichtet.
4: Bremen und Bremerhaven sollen zur Logistikdrehscheibe für die Bundeswehr und für die NATO werden. Dafür wird ab kommendem Jahr die teils marode Infrastruktur erneuert und für Schwerlasten erweitert. Das meiste Geld fließt in die Sanierung des fast 5 Kilometer langen Containerkreises in Bremerhaven. Außerdem soll der Bremer Flughafen erweitert werden fürs Ein- und Umladen von militärischem Gerät. Bürgermeister Bovenschulte freut das. Schon bei der Bekanntgabe vor einem Jahr sagte er, die mehr als 1 Milliarde aus dem Verteidigungsetat sei die mit Abstand höchste Förderung, die der Bund jemals für ein Projekt in Bremen gegeben habe.
2: Nach wie vor ist nicht klar, ob die Bundesregierung die geplante Pflegereform morgen auf den Weg bringt. SPD-Fraktionschef Mirsch hat nochmal gefordert, dass Gesundheitsminister Linnemann sein Konzept nachbessert. Aus Berlin Georg Schwarte.
5: Die SPD bleibt dabei. Sollte der Gesundheitsminister Linnemann, CDU, beim Gesetzentwurf für eine Pflegereform in einem ersten Schritt lediglich Kürzungen vorschlagen, werde der Entwurf morgen nicht im Kabinett beschlossen. Auf der Fraktionsvorsitzendenkonferenz der SPD-Fraktionschefs in Bund und Ländern in Bremen sagte der Fraktionschef der SPD-Bundestagsfraktion Matthias Mirsch, hier gehe es auch um ein Gerechtigkeitsgefühl der Bürger. Die Leute hätten die Reformen bisher lediglich als Kürzungen wahrgenommen. Diesen Fehler dürfe man jetzt bei der Pflege nicht wiederholen. Dazu gehöre auch ein Gerechtigkeitsausgleich zwischen privater und gesetzlicher Pflegeversicherung, um auch die Privatversicherten an den Kosten und Risiken der Allgemeinheit zu beteiligen.
2: Die Stadt Norderstedt will in den kommenden Jahren viel Geld im Haushalt einsparen. Es geht nach Angaben von Oberbürgermeisterin Katrin Schmieder bis 2030 um 30 Millionen Euro. Hintergrund ist ein erwartetes Haushaltsdefizit von 50 Millionen Euro im kommenden Jahr, unter anderem wegen steigender Personal-, Verwaltungs- und Zinskosten. Wo konkret Geld eingespart werden soll, soll laut Schmieder die Politik entscheiden. Die Verwaltung schlägt unter anderem vor, einen Friedhof, eine Bücherei und einige Spielplätze zurückzubauen. Der Deutsche Schulpreis 2026 ist heute Vormittag in Berlin verliehen worden. Der Hauptpreis in Höhe von 100.000 Euro wurde von Bundeskanzler Merz an die Bertha-von-Suttner-Schule in Mörfelden-Walldorf südwestlich von Frankfurt in Hessen überreicht. Zusätzlich wurden noch 5 Preise à 30.000 Euro vergeben. Alle anderen Finalisten erhielten 5.000 Euro, so auch die Kurt-Tucholsky-Schule aus Flensburg. Die Schule hatte sich mit ihrem Konzept Lernhafen beworben, das auf mehr Selbstständigkeit der Schülerinnen und Schüler setzt. Damit ist sie Teil der 15 Finalisten geworden. Der Preis zeichnet innovative Schulkonzepte aus.
0: Dankeschön, Sabrina. 15.04 Uhr ist es, NDR 1 Welle Nord. Das Wetter für uns in Schleswig-Holstein. Herrlich warm ist es. Die Übergangsjacke kam wieder zurück ins Schrank. Es ist fast immer sommerlich von den Temperaturen und wir bekommen heute einen Sonne-Wolken-Mix. Im Moment sehr zugezogen, später am Nachmittag zeigt sich aber gerade so Richtung Westen nochmal die Sonne. Trocken ist es auch, 19 Grad in Kappeln, 23 Grad heute maximal in Ratzeburg. Morgen wird es genauso schön mit bis 23 Grad. Wir bekommen bis zu 6 Stunden Sonne, der Wettertrend. Donnerstag ein bisschen Regen mit dabei wieder mal. Freitag wird es aber direkt wieder trocken, bei 17 bis 21 Grad dann noch.
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0: 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Vorsicht bitte auf der A23, Hamburg Richtung Heide, zwischen Hohenfelde und Legerdorf ein Holzbrett. Und die verlorene Ladung haben wir noch auf der B206, Barmstedter Straße Richtung Bad Segeberg, Itzehoe, zwischen Schackendorf und Fahrenkrug. Staus und stockenden Verkehr, A1 Lübeck Richtung Hamburg, zwischen Morfleet und Norderelbbrücke, 2 Kilometer. Die B76, Koselfeld, Kiel, Schleswig, ist zwischen Kosel und Schulbeck nach einem Unfall in beide Richtungen gesperrt. Flensburg, die Appenrader Straße, ist zwischen Steinstraße und Flensburg wegen eines Feuerwehreinsatzes in beide Richtungen dicht. Und an der Elbfähre Glückstadt-Wischhafen beträgt die Wartezeit in beide Richtungen bis zu 1 Stunde. Aktuelle Blitzer, B77, Rendsburg Richtung Schleswig, Höhe Alt-Duvenstedt. Und geblitzt wird in Redwisch in der Dorfstraße in beide Richtungen. Gerne noch ergänzen die Liste, wenn Ihnen was unterkommt auf den Straßen. Klingeln Sie kostenfrei durch, auch vom Smartphone über die 0800 22 12 800. Gute Fahrt mit Schwingen.
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0: Und liebe Grüße an alle, die hin und wieder mal Tropfen nehmen müssen, also so in die Augen. Habt ihr was Witziges gefunden im Netz? Bild schreibt, ich schätze mal, dass 63% der Augentropfen weltweit nicht im Auge landen. Das kann ich unterschreiben.
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0: NDR1 Welle Nord, der Verkehrsservice. Vorsicht bitte, A25 Geesthacht Richtung Hamburg. Höhe Kurs Lack, da liegt ein Greifvogel. Fahren Sie doch bitte vorsichtig. Und wir bleiben in der Tierwelt und haben eine ganz süße Begegnung auf der Trave am vergangenen Sonnabend geschickt bekommen. Nämlich Lasse Bönicke und seine Freunde, die wollten eigentlich nur einmal so ein bisschen den Spätsommer genießen auf ihren Booten. Und dann kam plötzlich ungewöhnlicher Besuch. Eine Robbe auf dem Boot.
1: Wir, meine Freundin und ich, haben an Bord gesessen und in der Holzwiege in der Trave geankert und plötzlich irgendein Geräusch wahrgenommen und uns gewundert, wo das nun herkommen könnte. Und dann haben wir unweit vom Boot entfernt diese Robbe entdeckt und eingangs gar nicht vermutet, dass das Geräusch mit ihrem Zusammenhang steht, sodass sie dann etwas um uns rumschwamm. Und nachdem dann noch ein zweites Boot von Freunden von uns hinzukam, hat sie einen Versuch gestartet, an Bord zu klettern. Und das ist das, was auf dem Video zu sehen ist. Und nachdem es auf dem Segelboot misslungen ist, kam sie rüber zum Motorboot, wo es dann gelang und sie dann mehrere Stunden an Bord gelegen hat und die Sonne genossen hat.
0: Super witzig. Übrigens soll es laut Seehundstation um eine arktische Robbe sich handeln. Die sind selten bei uns und ruhen sich eben gerne auf Eisschollen aus. Und offenbar hat die eben gedacht, Lasses Boot wäre eine Eisscholle. Die Boot-Crew hat übrigens vorbildlich reagiert, muss man an dieser Stelle auch nochmal sagen.

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0: In der Einswelle Nord der Verkehrsservice. Vorsicht bitte A23 Heide Richtung Hamburg. Zwischen Hadrau, Hademarschen und Schenefeld liegt ein Tier auf der Fahrbahn. Fahren Sie dort vorsichtig. Es ist 15.30 Uhr. Hier ist NDR 1 Welle Nord und damit Zeit für sportliche Update mit und von Rudi Dautwitz. Moin Rudi.
1: Moin Julian.
0: Gestern hat mir den Wechsel von Handball-Nationalspieler Juri Knorr vermeldet. Er verlässt ja Aalborg Richtung Paris. Und jetzt steht fest, Rudi, der dänische Meister hat bereits einen Nachfolger verpflichtet und der wiederum kommt vom THW Kiel.
1: So ist es. Elias Ellisoner Schipper-Goethe wird den THW nämlich im kommenden Sommer nach 4 Jahren verlassen. Der Spielmacher verlängert somit also seinen dann auslaufenden Vertrag nicht. Und das ist ein echter Rückschlag für die Kieler bei ihrem Projekt, die Mannschaft ja zu verjüngen. Elias Ellisoner Schipper-Goethe, der ist nämlich erst 24 Jahre alt, aber auch schon sehr erfahren. Ja, die Zeit in Kiel war für ihn nicht immer einfach. Aufgrund von einer hartnäckigen Schulterverletzung fiel der Nationalspieler von den Färöerinseln vor allem in der vergangenen Saison oft aus. Dennoch erzielte er bisher in insgesamt 122 Spielen 467 Tore für den THW Kiel. Aber nicht nur seine Torgefährlichkeit macht ihn so wertvoll. Der Spielmacher, der bringt nämlich auch Tempo in den Kieler Angriff, hat immer auch ein Auge für die Mitspieler. Also kurzum, er wird sehr fehlen. In Aalborg unterschrieb Elias Ellisoner Schipper-Goethe einen 4-Jahres-Vertrag.
0: Morgen spielt der THW in Magdeburg, hoffentlich dann ohne langen Videobeweis am Schluss. Übermorgen ist dann deutscher Fußball wieder angesagt. Nationalmannschaft ist im Einsatz, da wird ja ordentlich rotiert. Das dritte Spiel in der Nations League steht an und mit dabei dieses Mal dann ein Spieler aus Schleswig-Holstein.
1: Ja, und das ist Vitali Janelt, ist im Kreis Stormann aufgewachsen. Sein Heimatverein ist der Bargfelder SV. Inzwischen spielt der Mittelfeldspieler seit mehreren Jahren in der englischen Premier League und ist beim FC Brentford der Mannschaftskapitän. Ja, seine Qualitäten, die kann der 28-Jährige ja am besten selbst mal beschreiben.
2: In Südholstein und Hamburg kommen am Abend neben Wolfen.
1: So, da sollten wir eigentlich einen Ton von Vitali Janelt hören.
2: Ja,
1: aber der ist nicht da, deswegen kann ich sagen, er ist, wie hat er es gesagt, er macht die Drecksarbeit für die Mitspieler im Mittelfeld. Ja, er ist einer, der zweikampfstark ist, ein Teamplayer ist. Also drücken wir ihm mal die Daumen, dass er am Donnerstag dann in München gegen Serbien dabei ist. Eine weitere Gelegenheit gibt es dann ja auch noch am Sonntag beim Spiel in Griechenland.
0: Und dann können wir sagen, guck mal, einer aus Schleswig-Holstein. Und auch gestern wurde in der Nations League ja gespielt, unter anderem hat Frankreich Belgien besiegt mit 1:0.
1: Ja, das Tor des Tages erzielte mit Michael Olise, ein Spieler, der ja bei Bayern München auch immer mal wieder so schöne Tore erzielt, wie eben gestern für Frankreich gegen Belgien, als er kurz vor dem Abpfiff ein Solo über den halben Platz mit dem Siegtreffer krönte. Ebenfalls erfolgreich waren die Italiener, die sich in der Türkei gleich mit 4:1 durchsetzen konnten. Ja, heute wird der zweite Spieltag in der Nations League mit weiteren 10 Spielen abgeschlossen und am Donnerstag beginnt dann eben der dritte Spieltag, unter anderem, wir haben drüber gesprochen, mit der Partie zwischen Deutschland und Serbien.
0: Dankeschön, Rudi Dautwitz. Für den Sport 15.33 ist es jetzt NDR 1 Welle Nord. Das Wetter für Ihre Region bekommen Sie von Kent Heinemann und zwar jetzt an der richtigen Stelle. Wenn er dann kommt, ich kann ihn nicht hören, dann verrate ich Ihnen schnell, wie es wird. Kent Heinemann hat nämlich gerade ja schon versucht, das Wetter hier zu erzählen. Es ist auf jeden Fall an der Westküste schöner als im Osten. Da ist nämlich sehr bewölkt. Im Westen kommt auch noch die Sonne durch. Die gute Nachricht, die Wolken verziehen sich im Laufe des Nachmittags so Richtung Osten. Das heißt, alle kommen noch ein bisschen in den Genuss von Sonne. Heute bei Tagestopwerten von bis 23 Grad. Morgen bekommen wir einen ähnlich schönen Tag. Bis zu 6 Stunden Sonne und bis zu 23 Grad. Der Wettertrend. Donnerstag einmal kurz so ein kleiner Regeneintrag. Und am Freitag wird es dann aber wieder trockener und dann auch wieder 17 bis 21 Grad. Also es geht erstmal schön weiter.
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0: 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Flensburg haben wir die Appenrader Straße, ist zwischen Steinstraße und Flensburg wegen eines Feuerwehreinsatzes in beide Richtungen im Moment gesperrt. Und an der Elbfähre Glückstadt Wischhafen beträgt die Wartezeit in beide Richtungen bis zu 1 Stunde. Aktuelle Blitzer, Dankeschön fürs Melden. Bad Oldesloe, Wolkenwehrweg in Richtung A21. Geblitzt wird Kleinwittensee, Ortsausgang Richtung Großwittensee, Höhe der Bautischlerei. Und geblitzt wird in Norderstedt, Haagsheide, stadtauswärts in Höhe des Supermarktes. Lieben Dank fürs Bescheid geben. Gerne noch ergänzen, zum Beispiel im Messenger in der NDR Schleswig-Holstein-App. Gute Fahrt wünschen wir.
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0: Eine krasse Zahl. Jeder von uns wirft im Schnitt jedes Jahr etwa 75 Kilogramm an Lebensmitteln weg. Tipps, wie wir da besser mit diesem wertvollen Gut umgehen können, bekommen wir gleich direkt von der Fachfrau. Vorher hören wir aber noch
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0: Das sind die größten Hits für Schleswig-Holstein mit Camouflage aus den 80ern hier bei NDR 1 Welle Nord. Vorsicht bitte auf der A1 Hamburg Richtung Lübeck. Höhe Morfleet liegen Gegenstände.
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0: Und wenn Sie jetzt gerade im Begriff sind, den Müll runterzubringen oder rauszubringen, dann halten Sie kurz inne und hören Sie folgende unglaubliche Zahl. Bundesweit landen etwa 11 Millionen Tonnen Lebensmittel im Müll. Das ist mal krass. Runtergerechnet macht das für jeden von uns im Schnitt so 75 Kilo im Jahr. Also 1,4 Kilogramm pro Woche, die wir wegschmeißen. Passend dazu startet heute die bundesweite Aktionswoche Zu gut für die Tonne, um eben der Lebensmittelverschwendung Herr zu werden. Tipps holen wir uns aber jetzt schon, nämlich von Christina Rehrig, Referentin für Lebensmittel und Ernährung bei der Verbraucherzentrale bei uns in Schleswig-Holstein. Moin Christina.
2: Moin Julian.
0: Wie schaffen wir es denn, weniger wegzuschmeißen?
2: Ja, also da hilft vor allem zum Beispiel die richtige Planung. Das fängt dann nicht nur damit an, dass wir jetzt natürlich gucken, was in unserem Kühlschrank ist, sondern dass wir vielleicht schon vorher uns überlegen, was wir vielleicht kochen wollen beim Einkaufen, dann gezielt auch einkaufen, dann alles natürlich auch richtig lagern, damit wir möglichst wenig wegschmeißen und natürlich auch die Essensreste nochmal verwenden, also dass auch hier die Reste nicht im Müll landen.
0: Was kommt denn so am häufigsten weg? Was ist denn bei diesen 1,4 Kilo pro Woche pro Person am meisten im Mülleimer?
2: Besonders häufig sind das tatsächlich Obst und Gemüse, die bei uns im Müll landen. Also diese Lebensmittelgruppe, die macht bei uns tatsächlich 35% der Lebensmittelabfälle in den privaten Haushalten aus. Und danach folgen dann zum Beispiel zubereitete Speisen, also zum Beispiel die Reste von gestern oder eben auch Brot und Backwaren.
0: Was ich ja auch krass finde, als ich die Zahl gelesen habe, dachte ich, ja klar, es sind natürlich die Supermärkte, die haben ja so viel, da kommt viel weg, aber die machen ja nur eine ganz kleine Prozentzahl aus, ne?
2: Genau, also die Supermärkte, die machen tatsächlich nur 7% aus und der größte Teil der Lebensmittelabfälle, der entsteht tatsächlich bei uns in den privaten Haushalten.
0: Und auch Restaurants liegen nur mit 18%, also auch weit hinten.
2: Genau, also auch Restaurants mit 18% sind da auch nochmal deutlich weiter unten.
0: Was macht denn aber ein Restaurant oder ein Supermarkt besser als wir Verbraucher?
2: Die probieren natürlich möglichst so zu planen, dass sie natürlich alles loswerden. Also beispielsweise im Handel, die versuchen natürlich auch Lebensmittel, die vielleicht kurz vorm Ablauf stehen, auch noch weiterzugeben, beispielsweise an die Tafeln oder eben auch an Foodsharing. Und bei uns Verbrauchern, da ist es vielleicht manchmal mal so, dass wir zu viel einkaufen, vielleicht nicht richtig lagern und dann im Endeffekt die Lebensmittel eher wegschmeißen, anstatt vielleicht auch andere Produkte, von denen wir wissen, dass wir sie nicht mehr aufbrauchen können, vielleicht auch noch an Nachbarn oder Freunde weiterzugeben.
0: Genau, das machen wir auch, wenn wir in Urlaub fahren, dann klingeln wir links und rechts und fragen, braucht ihr noch Eier, braucht ihr noch Milch, ne?
2: Genau, sehr gute Idee, dass man zum Beispiel einfach mal in der Nachbarschaft fragt und dort gegebenenfalls dann eben auch die Lebensmittel noch verteilt.
0: Also heute habe ich aufgegessen, Christina, das kann ich schon mal verraten.
2: Sehr gut.
0: Heute landet die nächste Müll. Vielen Dank für die Infos und wirklich erschreckende Zahlen. Hoffen wir mal, dass sie in den nächsten Jahren vielleicht runtergehen.
2: Das hoffen wir auf jeden Fall. Vielen Dank.
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0: 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Vorsicht, A20 Lübeck Richtung Rostock zwischen Groß-Saarau und Lüdersdorf. Ein liegen gebliebener Lastwagen. Wo war es im September bei uns am wärmsten im Land? Wie viel Sonne hatten wir, wie viel Regen? Der Deutsche Wetterdienst hat jetzt interessante Daten herausgegeben. Hören Sie bei uns in den Nachrichten. Und Hamburg und unser Schleswig-Holstein, die wollen die Bahnstrecke zwischen Bergedorf und Geesthacht wiederbeleben. Haben dazu heute eine Vereinbarung unterschrieben. Auch das Thema um 16 Uhr bei Sabrina Prinzen Ferreira.
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2: Die Reaktivierung der Bahnstrecke zwischen Geesthacht und Hamburg-Bergedorf hat eine wichtige Hürde genommen. Schleswig-Holstein und Hamburg wollen die Bahngesellschaft AKN mit der Vorplanung des Projekts beauftragen. Eine entsprechende Vereinbarung haben die Länder bei einer gemeinsamen Kabinettssitzung in Hamburg unterzeichnet. Ministerpräsident Daniel Günther sagte dazu:
3: Wir haben den gemeinsamen Willen, dass wir diese Verbindung auch schaffen. Wir haben uns ja auch darauf verständigt, wer welche Kosten auch in diesem Bereich trägt. Und alle weiteren Schritte werden sich dann daraus ableiten. Mehr kann man heute tatsächlich noch nicht sagen, aber ich finde, das ist eine extrem gute Nachricht für diejenigen, die auf dieser Strecke unterwegs sind, sodass man Pendelverkehr eben auch auf solche Strecken dann verlagern kann.
2: Kritik an der Entscheidung kommt vom FDP-Verkehrsexperten Buchholz. Er hält den Ausbau der Strecke zwischen Elmshorn und Hamburg für dringender. Zudem fordert eine örtliche Bürgerinitiative Änderungen an der Streckenführung zwischen Geesthacht und Bergedorf. Die Grünen im Bundestag fordern, sehr hohe Vermögen stärker zu besteuern. Sie haben dazu ein Konzept vorgelegt, das Bund und Ländern pro Jahr viele zusätzliche Milliarden Euro Einnahmen sichern soll. Mehr zu den Plänen der Grünen von Philipp Eckstein.
4: Konkret wollen sie Vermögen von mehr als 500 Millionen Euro mit jährlich 2% besteuern. Für Vermögen von mehr als 1 Milliarde Euro sollen es 3% sein. Bei Vermögen von mehr als 10 Milliarden Euro dann 4%. Dabei sollen bereits entrichtete Einkommenssteuern damit verrechnet werden. Betroffen von der neuen Steuer wären nach Angaben der Grünen nur einige hundert Menschen in Deutschland. Für Bund und Länder erwarten sie dadurch Einnahmen von mehr als 20 Milliarden Euro jährlich. Weitere 20 Milliarden Euro pro Jahr erhoffen sich die Grünen durch Reformen bei der Erbschaftssteuer, die ebenfalls auf besonders große Vermögen und Immobilienbestände abzielen.
2: Die Stimmen in der SPD für ein AfD-Verbotsverfahren mehren sich. Die Fraktionschefs von Bund, Ländern und Europaparlament sind dafür, einen solchen Schritt zu prüfen. Mehrere AfD-Landesverbände werden als gesichert rechtsextrem und verfassungsfeindlich eingestuft. Sven Weingärtner mit den Einzelheiten.
5: Die rund 50 SPD-Vertreter und Vertreterinnen fordern in einer Erklärung, dass eine neue Bund-Länder-Arbeitsgruppe ein Verbotsverfahren vorbereitet. Innerhalb der Partei gebe es bereits einen Beschluss, so der SPD-Fraktionsvorsitzende im Bundestag Matthias Miersch. Und das sei nun nochmal aktualisiert worden. Auch Verteidigungsminister Boris Pistorius sprach sich bei einer gemeinsamen Pressekonferenz in Bremen für diese Prüfung aus. Jede liberale Demokratie sei angreifbar, sagte er. Wir hatten das schon mal vor 90 Jahren, so Pistorius. Es sei an der Zeit, dass das Bundesverfassungsgericht klärt, ob die AfD verfassungsfeindlich ist.
2: Der September in Schleswig-Holstein ist nass und trüb gewesen. Nach Angaben des Deutschen Wetterdienstes schien die Sonne bei uns 129 Stunden. Das war der niedrigste Wert in Deutschland. Dazu fielen pro Quadratmeter 99 Liter Regen, so viel wie sonst nirgends in Deutschland. Die Temperatur lag im Schnitt bei 15,5 Grad. Den höchsten Wert gab es am 7. September mit 26,7 Grad in Quickborn im Kreis Pinneberg.
0: Dankeschön, Sabrina. Mehr Nachrichten aus unseren 5 Studios im Land hören Sie gleich um 12:30. Jetzt ist es 16.03 Uhr, NDR1 Welle Nord. Das Wetter für uns in Schleswig-Holstein. Ich wollte ja tatsächlich eigentlich die Gartenstühle morgen spätestens in den Keller packen. Die kann man aber getrost noch draußen stehen lassen. Wir haben es richtig schön mollig warm. An der Westküste zieht es auch ein bisschen auf. Da ziehen die Wolken weg. Wir haben heute Tagestopwerte von 19 Grad in Kappeln, 23 Grad in Ratzeburg. Morgen wird es genauso schön. Bis zu 6 Stunden Sonne und bis 23 heiße Grad. Der Wettertrend. Donnerstag knickt es dann so leicht ein. Da gibt es ein bisschen mehr Regen. Freitag aber direkt wieder trocken bei 17 bis 21 Grad weiter.
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0: 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Vorsicht bitte auf der A20, Lübeck Richtung Rostock, zwischen Groß-Saarau und Lüdersdorf, ein liegengebliebener Lastwagen. Die A1 Hamburg Richtung Lübeck, zwischen Stillhorn und Norderelbbrücke haben wir 3 Kilometer stockenden Verkehr. 3 Kilometer auch auf der A25, Geesthacht Richtung Hamburg, zwischen Neu-Allermöhe West und Dreieck Südost. Flensburg, die Appenrader Straße ist zwischen Steinstraße und Flensburg wegen eines Feuerwehreinsatzes in beide Richtungen gesperrt. Und an der Elbfähre Glückstadt-Wilschhafen beträgt die Wartezeit in beide Richtungen bis zu eine Stunde. Aktuelle Blitzer, Dankeschön fürs Melden. Bad Oldesloe, Wolkenwehr Weg in Richtung A21. Geblitzt wird Flensburg, Ballastbrücke Richtung Zob gegenüber des alten Cafés. Haben wir gerade noch über den Messenger bekommen. Da sagen wir lieben Dank an Philipp. Und geblitzt wird Norderstedt, Haxheide statt auswärts in Höhe des Supermarktes. Gerne noch ergänzen, kostenfrei auch über unsere Verkehrshotline 0800 22 12 800. Gute Fahrt wünschen wir.
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0: Mit dabei Bonnie M. aus den 70ern und geht los mit Rod Stewart, der Sänger übrigens, der jetzt seine Abschiedstournee angekündigt hat. Wird auch 4 Konzerte geben in Deutschland, nämlich am 24. Juli zum Beispiel in Hannover. Rod Stewart also auf Abschiedstour, 81 ist er mittlerweile auch, oder wie Mick Jagger sagen würde, Weicheis.
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2: 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Hat heute Morgen auch wieder geklappt bei Horst und Mandy. Der Spielmannszug Rödemis in Husum wurde ausgelost und hat rechtzeitig angerufen. Das ist ein sehr erfolgreicher Spielmannszug, 1913 gegründet im Kreis Nordfriesland. Mittlerweile das Zuhause für rund 400 Mitglieder. Und eins davon ist Max Petersen aus Husum. Moin Max.
3: Moin Julian.
2: Was spielst du denn eigentlich im Spielmannszug?
3: Ich spiele Trommel. Schon seit 20 Jahren.
2: Die dicke Pauke, oder?
3: Nee, so eine kleine, die man sich so vor den Bauch hängt. Und dann von oben drauf haut.
2: Okay. Das ist näher, genau. Ihr seid ja nicht so ein klassischer Spielmannszug, sondern ihr habt da so ein bisschen frischen Wind mit reingebracht, ne? Erzähl.
3: Genau, wir machen es ein bisschen moderner. Wir spielen neben, also die klassische Märsche, die man bei einem Spielmannszug sofort denkt, die gehören natürlich immer noch dazu. Aber wir machen auch viel Popmusik, modernere Stücke.
2: Damon, du hast gerade gesagt, Max, du machst das seit 20 Jahren, die Snare-Spielen. Und ich sehe gerade, du bist 31, steht hier auf meinem Zettel. Kommt das hin?
3: Das ist richtig, ja.
2: Ist ja krass. Also als 11-Jähriger bist du damit eingestiegen?
3: Als 8-Jähriger sogar. Also ein bisschen mehr als 20 Jahre sind inzwischen geworden.
2: Was macht für dich den Reiz da aus?
3: Der Zusammenhalt hauptsächlich. Mhm. Also ich kann mit meinen Freunden einfach was machen. Wir arbeiten gemeinsam auf ein Ziel hin.
2: Und ihr seid vor allen Dingen auch so gut. Ihr habt jetzt gerade irgendwie Gold geholt in den Niederlanden. Erzähl mal, was war das für eine Weltmeisterschaft, ne?
3: Genau, wir waren beim World Music Contest in Kerkrade in den Niederlanden. Das gilt so als die inoffizielle Weltmeisterschaft für Blasmusiker. Und da sind wir in zwei Kategorien angetreten. Einmal in der Marschkategorie und in der Showkategorie und haben in beiden eine Goldmedaille gewonnen.
2: Knaller, Glückwunsch. Natürlich auch noch Glückwunsch zu den 1000 Euro. Verrat mir noch schnell, was war denn so der schönste Auftritt bisher? Was war was ganz Besonderes, wenn du schon so lange machst?
3: Also das größte Highlight für mich war letztes Jahr, als wir nach New York geflogen sind zur Stäubenparade. Das ist schon die weiteste Reise auch, die ich in den über 20 Jahren erlebt habe. Und das ist schon eindrucksvoll, dann in den Schluchten von Manhattan da mit dem Instrument längs zu laufen.
2: Das hat wirklich viel Spaß gemacht. Und habt ihr ein Flugzeug gechartert oder wie, dass ihr da alle hinkommt?
3: Leider nicht, nee. Aber wir wurden nett begrüßt im Flugzeug.
2: Max, das klingt richtig schön. Weiterhin ganz viel Spaß. Und wenn man also einen freshen Spielmannszug mal haben will, dann wendet man sich vertrauensvoll an Rödemis e.V., ne?
3: Genau, kommt gerne vorbei, ja.
2: Ja, und melden Sie

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0: 16:30 ist es. Hier ist NDR1 Welle Nord und wir hören, was Thema ist bei Ihnen vor der Haustüre und schalten in unsere 5 Studios im Land.
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2: Für Südholstein mit Hanna Böhme. Moin. Die Stadt Norderstedt muss weiter sparen. Bis 2030 sollen es insgesamt 30 Millionen Euro sein. Das hat Oberbürgermeisterin Schmieder heute angekündigt. Hintergrund ist laut Schmieder, dass das Haushaltsdefizit immer größer wird.
3: Wir haben jetzt für das Jahr 27 gut 50 Millionen Defizit. Die Rücklagen der Stadt Norderstedt werden Ende 27 aufgebraucht sein, sodass wir ganz klar in defizitäre Haushaltsjahre laufen.
2: Wie weiter gespart werden könnte, dazu hat Schmieder heute erste Ideen der Verwaltung vorgestellt. Mit dabei war unser Reporter Ben Armstrong. Ben, welche Vorschläge hat die Oberbürgermeisterin denn genau gemacht?
4: Zu den Ideen zählt beispielsweise, dass weniger Spielplätze betrieben werden, einer der 4 Friedhöfe schließt und auch eine Bücherei. Außerdem soll mit dem Kreis Segeberg über die Erstattung von 11 Millionen Euro für Jugendhilfe und Mobilität verhandelt werden. Möglichst geschützt werden sollen dagegen unter anderem die Bereiche Kinder und Bildung sowie Sicherheit und Daseinsvorsorge, also Feuerwehr und Infrastruktur zum Beispiel. Wo am Ende genau wie gespart wird, das liegt laut Schmieder jetzt vor allem in den Händen der Politik. Sie hofft, dass noch vor den Sommerferien nächstes Jahr die Beschlüsse für Sparmaßnahmen verabschiedet werden können.
2: Im Kreis Segeberg hat heute die Woche der seelischen Gesundheit begonnen. Nach Angaben des Kreises finden bis zum 10. Oktober zahlreiche Veranstaltungen, Workshops und Lesungen statt, bei denen sich die Teilnehmerinnen und Teilnehmer auf unterschiedliche Art mit dem Thema auseinandersetzen können. Das Motto in diesem Jahr: Miteinander statt nebeneinander für eine Gesellschaft, in der jede Psyche zählt. Der Kreis Segeberg macht bereits zum 4. Mal bei der bundesweiten Aktionswoche mit. In Glinde im Kreis Stormarn sucht die Polizei aktuell nach Zeugen, die was zu einem Einbruch in einem Gewerbebetrieb im Biedenkamp am Wochenende sagen können. Den Angaben der Ermittler zufolge haben die Unbekannten Werkzeug und Fahrzeugtechnik mitgenommen. Außerdem 3 blaue Mercedes-Sprinter, die zwecks Ausbau bei der Firma waren, aber nicht zugelassen sind. Der Sachschaden liegt laut Polizei im unteren 6-stelligen Bereich.
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5: In Südholstein und Hamburg kommen am Abend neben Wolkenfeldern noch Auflockerungen auf und die Abendsonne kann sich hier und da noch präsentieren. Dazu werden 21 bis 22 Grad erwartet. In der Nacht gibt es zum Teil größere Auflockerungen, teils auch kompaktere Wolken, aber es bleibt trocken bei 12 bis 11 Grad. Am Mittwoch kommt mehr Sonnenschein auf, aber Wolken sind auch mit dabei. Dazu wird es mit 23 bis 24 Grad recht warm für die Jahreszeit und der Südostwind lebt böig auf.
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0: 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Die A1 Hamburg Richtung Lübeck zwischen Stillhorn und Norderelbbrücke 3 Kilometer stockender Verkehr. 3 Kilometer auch auf der A25, Geesthacht Richtung Hamburg zwischen Neu-Allermöhe West und Dreieck Südost. Flensburg, die Appenrader Straße ist zwischen Steinstraße und Flensburg wegen eines Feuerwehreinsatzes weiter in beide Richtungen gesperrt. Und an der Elbphilie Glückstadt Bischafen beträgt die Wartezeit in beide Richtungen bis zu 1 Stunde. Aktuelle Blitzer haben wir in Bad Oldesloe, Wolkenwehr Weg in Richtung A21. In Flensburg, Ballersbrücke Richtung Zob gegenüber des alten Cafés. Und in Norderstedt wird geblitzt, Hagsheide statt auswärts in Höhe des Supermarktes. Gute Fahrt wünschen wir.
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0: Viele Pendler fahren auf dem letzten Tropfen in der Hoffnung, dass es ganz schnell Donnerstag wird. Hashtag Tankrabatt. Alle wichtigen Infos rund um den Tankrabatt und Tipps gibt's gleich bei uns vorher.
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0: Mit den größten Hits für Schleswig-Holstein ab in den Feierabend. Schön, dass Sie mit NDR 1 Welle Nord unterwegs sind. Vorsicht bitte in beiden Richtungen auf der A1 Fehmarn-Lübeck. Zwischen Pansdorf und Rathekau sind Menschen auf der Autobahn.
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0: Ja, und liebe Grüße an alle Autofahrer. Alle kennen vermutlich die zwei verzweifelten Blicke seit Wochen, ne? Die niedrige Tanknadel zum einen und dann hat man noch im Blick, wie spät es ist, wegen der 12-Uhr-Regel. Einen Hauch Erleichterung soll es ja übermorgen geben am Donnerstag mit dem neu aufgelegten Tankrabatt von 17 Cent. Werfen einen Blick in die Glaskugel, was uns das allen bringen wird mit unserem Kollegen Jörn Schaar. Jörn, womit können wir denn übermorgen rechnen? Also werden wir den Tankrabatt gleich am Donnerstag nach 0 Uhr sehen können?
2: Eher nicht. Kritiker sagen, dass es beim letzten Mal schon nicht besonders gut funktioniert hat. Vor allem beim Diesel wurde die Steuersenkung nicht komplett weitergegeben. Bei den Benzinsorten überwiegend schon. Wie auch schon im Mai und Juni müssen die Tankstellen den Rabatt auch nicht 1:1 weitergeben.
0: Wieso müssen die das eigentlich nicht?
2: Nur weil das überspitzt gesagt eine Steuererleichterung für die Mineralölkonzerne ist und nicht für uns. Gleichzeitig erwarten wir Kunden aber, dass die Preise zumindest ein bisschen sinken. Und daraus kann man jetzt ableiten, dass die Unternehmen sich fügen und Benzin und Diesel günstiger verkaufen.
0: Fragt sich dann natürlich, wann sie das genau tun. Sollten wir also morgen noch alle den Tank leer fahren und dann Donnerstag um Mitternacht an die Tankstelle? Oder wie ist da die Prognose?
2: Ja, mir wäre die Nacht dafür zu schade. Es kann natürlich sein, dass schon übermorgen die ersten Tankstellen mit den Preisen runtergehen. Aber eigentlich haben die ja noch Benzin und Diesel in ihren Tanks, für die der Rabatt im Einkauf noch nicht galt. Das wäre dann also ein Verlustgeschäft. Es kann aber genauso gut sein, dass sie diesen Verlust in Kauf nehmen, in der Hoffnung, dass viele Kunden kommen und sie mehr Umsatz machen. Für 0:01 würde ich damit aber trotzdem nicht rechnen.
0: Und die 12-Uhr-Regel, die bleibt ja auch erstmal bestehen. Das heißt, bis 12 Uhr mittags am Donnerstag müsste der neue Rabattpreis ja auch der gleiche bleiben. Aber auch mit Rabatt, die Preise werden ja trotzdem sehr weit oben liegen. Hilft eigentlich nur Benzin sparen, oder?
2: Nur da hilft das, was wir schon gut kennen, langsamer fahren, Auto auch mal stehen lassen und so weiter. Nur durch den Tankrabatt spart man vielleicht 30 bis maximal 40 Euro im Monat, aber dann muss man eben auch viel Preise vergleichen und rechtzeitig zur Tankstelle fahren können. Mhm. Ein bisschen Rabatt gibt es auch noch mit Kundenkarten der Tankstellen oder manchmal mit einer ADAC-Mitgliedschaft. Der große Wurf ist das aber meistens auch nicht, denn 2 Cent weniger pro Liter sind bei einem 60-Liter-Tank ja auch gerade mal 1,20 Euro.
0: Infos von Jörn Schaar. Ab übermorgen gilt die Tankrabatt, der neue in Deutschland. Bis Jahresende gibt es eine Steuererleichterung auf Benzin und Diesel.
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0: 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Vorsicht bitte auf der A23 Hamburg Richtung Heide zwischen Pinneberg Nord und Hornisch liegt ein Regal. Und rüber an die Hotline, Julian Kraft sich hier. Moin Moin.
1: Hallo, hier ist Rita. Ich habe eine Gefahrenmeldung.
0: Hallo Rita, wo denn?
1: Auf der B207 vor dem Ort Elmenhorst in Richtung Mölln. Da sind Pferde auf der Fahrbahn.
0: Ui, danke schön für die Warnung. Dort bitte vorsichtig fahren. Die Berliner Linke, die geht gegen Schleswig-Holsteins Innenministerin Magdalena Finke vor. Den Grund dafür hören Sie gleich bei uns. Und wir blicken auf eine gemeinsame Kabinettssitzung unserer Landesregierung mit dem Senat in Hamburg. Auch das jetzt Thema um 17 Uhr in den Nachrichten bei Sabrina Prinzen-Ferreira.
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3: Mit dem Zug von Geesthacht nach Hamburg pendeln. Das gab es zuletzt in den 1950er Jahren. Jetzt wollen Schleswig-Holstein und Hamburg die Strecke reaktivieren und haben dafür heute eine Vereinbarung unterschrieben. Die Bahngesellschaft AKN soll jetzt mit den Vorplanungen beginnen. Oliver Wuttke, wie konkret ist dieses Projekt?
4: Also bis wirklich Züge fahren, kann es noch lange dauern. Aber seit heute ist eine wichtige Hürde genommen. Beide Länder stehen jetzt hinter der Reaktivierung und Hamburg übernimmt rund 40% der Planungskosten. Dort galt das Projekt bisher nicht als besonders dringlich. Ganz anders in Geesthacht. Bürgermeister Olaf Schulze verweist auf die völlig überlastete Pendlerstrecke. Selbst Busse blieben auf der Autobahn stecken. Genau wie Ministerpräsident Daniel Günther begrüßt auch SPD-Landeschef Ulf Kämpfer die Vereinbarung. Doch der Ausbau der Strecke Pinneberg-Elmshorn sei wichtiger. Das findet auch FDP-Verkehrsexperte Bernd Buchholz. Und Frank Schmidt von der Bürgerinitiative gegen die Reaktivierung fordert zumindest eine andere Trassenführung für die Geesthacht-Strecke.
3: Die Bundeswehr will 16 neue Transportflugzeuge vom Typ A400M bei Airbus bestellen. Das hat Bundesverteidigungsminister Pistorius beim Besuch des Werks in Bremen gesagt. Das wäre ein milliardenschwerer Auftrag für Airbus. Die Einzelheiten jetzt von Milan Jäger.
5: Der Verteidigungsminister will nach eigenen Worten 16 alte A400M-Maschinen ausmustern lassen und durch Transportflugzeuge mit mehr taktischen Fähigkeiten ersetzen. Beispielsweise zur Abwehr von Raketen. Dazu sei man mit Airbus im Gespräch. Es gäbe allerdings noch offene Fragen. Verträge sind laut Pistorius daher noch nicht unterschrieben. Auch der Deutsche Bundestag müsse den Plänen noch zustimmen. Im Bremer Airbus-Werk wird mit dem Rumpf das größte Bauteil des Transportflugzeugs gefertigt. Die Endmontage erfolgt im spanischen Sevilla. Der A400M-Auftrag könnte die Beschäftigung im Bremer Werk für mehrere Jahre sichern. Bisher hat die Bundeswehr 53 A400M-Maschinen im Bestand. Sie sind in Wunstorf bei Hannover stationiert.
3: Nach wie vor ist nicht klar, ob die Bundesregierung die geplante Pflegereform morgen auf den Weg bringt. SPD-Fraktionschef Mirsch hat nochmal gefordert, dass Gesundheitsminister Linnemann sein Konzept nachbessert. Aus Berlin berichtet Georg Schwarte.
6: Die SPD bleibt dabei. Sollte der Gesundheitsminister Linnemann, CDU, beim Gesetzentwurf für eine Pflegereform in einem ersten Schritt lediglich Kürzungen vorschlagen, werde der Entwurf morgen nicht im Kabinett beschlossen. Auf der Fraktionsvorsitzendenkonferenz der SPD-Fraktionschefs in Bund und Ländern in Bremen sagte der Fraktionschef der SPD-Bundestagsfraktion Matthias Mirsch, hier gehe es auch um ein Gerechtigkeitsgefühl der Bürger. Die Leute hätten die Reformen bisher lediglich als Kürzungen wahrgenommen. Diesen Fehler dürfe man jetzt bei der Pflege nicht wiederholen. Dazu gehöre auch ein Gerechtigkeitsausgleich zwischen privater und gesetzlicher Pflegeversicherung, um auch die Privatversicherten an den Kosten und Risiken der Allgemeinheit zu beteiligen.
3: Die Linke verlangt von Schleswig-Holsteins Innenministerin Magdalena Finke von der CDU, dass sie eine Unterlassungserklärung unterschreibt. Der Grund? Finke hatte nach dem Wahlsieg der Linken in Berlin die Partei und deren Spitzenkandidatin Elif Eralp kritisiert. Dabei gehört Kritik ja eigentlich zum politischen Geschäft. Wo ist jetzt das Problem, Uwe Jahn?
7: Das Problem ist, dass Magdalena Finke ihre Kritik an der Linken in Berlin auch über den Instagram-Kanal ihres Ministeriums weiterverbreitet hat. Denn wer ein Regierungsamt innehat, darf dieses Amt und seine Möglichkeiten nicht für parteipolitische Zwecke nutzen. Dazu gibt es auch entsprechende Urteile des Bundesverfassungsgerichtes. Die Anwälte der Linken verlangen nun, dass Finke unterschreibt, ihre Vorwürfe künftig nicht mehr auf diesem Wege zu verbreiten. Bundeswirtschaftsministerin Katharina Reiche hat übrigens ebenfalls so einen Brief bekommen. Auch Reiche hatte die Linke auf dem Kanal ihres Ministeriums scharf angegriffen.
3: Wie sah denn die Kritik von Innenministerin Finke an der Linken in Berlin konkret aus?
7: Die war schon ziemlich parteipolitisch gefärbt. Da sagt Finke der Linken in Berlin Judenhass in den eigenen Reihen nach und ein gestörtes Verhältnis zu den Sicherheitsbehörden. Außerdem unterstellt Finke der Linken in Berlin Realitätsferne und Verbindungen zu kriminellen Clans. Auf NDR-Nachfrage will Finke sich zunächst nicht zu der Sache äußern. Das Ministerium prüfe das Ganze gerade. Gerrit Schienke von der Linken Schleswig-Holstein spricht von einer Hetzkampagne, die die Partei Innenministerin Finke nicht durchgehen lasse.
3: Die Stadt Norderstedt will in den kommenden Jahren viel Geld im Haushalt einsparen. Es geht nach Angaben von Oberbürgermeisterin Schmieder bis 2030 um 30 Millionen Euro. Hintergrund ist ein erwartetes Haushaltsdefizit von 50 Millionen Euro im kommenden Jahr. Unter anderem wegen steigender Personal-, Verwaltungs- und Zinskosten. Wo konkret Geld eingespart werden soll, soll laut Schmieder die Politik entscheiden. Die Verwaltung schlägt unter anderem vor, einen Friedhof, eine Bücherei und einige Spielplätze zurückzubauen. Große Erbschaften gibt es in Ostdeutschland nach wie vor kaum, auch 36 Jahre nach der Wiedervereinigung nicht. Aktuelle Zahlen des Statistischen Bundesamtes zeigen, dass im vergangenen Jahr im Westen 95% der steuerlich berücksichtigten Vermögensübertragungen stattgefunden haben. Hauke Schelling dazu.
8: Insgesamt haben die Finanzverwaltungen in Deutschland im vergangenen Jahr so viel Erbschafts- und Schenkungssteuer festgesetzt wie nie zuvor. Aber nur ein Bruchteil davon entfällt auf Ostdeutschland. 8 Milliarden Euro waren es dort. Dagegen stehen 143 Milliarden Euro im Westen. Gründe für die großen Unterschiede liegen Experten zufolge darin begründet, dass Ostdeutsche während der DDR-Zeit deutlich weniger Ersparnisse bilden konnten. Zudem ist das Lohnniveau im Osten immer noch niedriger als im Westen. Diese Unterschiede spielen auch in der aktuellen Rentendebatte eine Rolle. Mehrere Ostministerpräsidenten wollen unter anderem wegen der deutlich geringeren Erbschaften im Osten an der abschlagsfreien Rente mit 45 Beitragsjahren festhalten. Für viele ostdeutsche Ruheständler sei die gesetzliche Rente die einzige finanzielle Säule im Alter.
0: 17:06 ist es, NDR 1 Welle Nord. Das Wetter für uns in Schleswig-Holstein. Sonnenuntergang übrigens heute 19:01 so bummelig. Zum Feierabend bei 17 Grad in Glücksburg, 21 Grad in Norderstedt. Die Nacht ist dann auch trocken. Das ist schon mal die gute Nachricht vorweg, die alle noch Gassi gehen müssen oder draußen rauchen wollen. Die Werte sinken bis auf 11 Grad. Morgen bekommen wir 4 Stunden Sonne Richtung Nordstrand. 6 Stunden sind es Richtung Tarp. Wird also so schön wie heute und bis 23 Grad warm. Der Wettertrend. Donnerstag dann mal so ein bisschen mehr Regen. Freitag dann aber direkt wieder trocken bei 17 bis 21 Grad.
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0: 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Vorsicht bitte auf der A23 Hamburg Richtung Heide zwischen Pinneberg Nord und Tornisch. Da liegt ein Regal. A1 Hamburg Richtung Lübeck zwischen Stillhorn und Norderelbbrücke. 3 Kilometer stockender Verkehr. A25 Geesthacht Richtung Hamburg zwischen Neu-Allermöhe West und Dreieck Südost. 3 Kilometer stockend. Flensburg, die Appenrader Straße ist zwischen Steinstraße und Flensburg wegen eines Feuerwehreinsatzes noch in beide Richtungen dicht. Und an der Elbfähre Glückstadt-Wischhafen beträgt die Wartezeit in beide Richtungen bis zu 1 Stunde. B207 wurde uns ja auch noch gemeldet. Vor dem Ort Elmshorst Richtung Mölln, da sind immer noch die Pferde auf der Straße. Doppelt auch vorsichtig fahren. Aktuelle Blitzer, Bad Oldesloe, Wolkenwehrweg in Richtung A21. Flensburg, Ballersbrück Richtung Zob gegenüber des alten Cafés. Und geblitzt wird in Norderstedt, Haagsheide statt auswärts in Höhe des Supermarktes. Gute Fahrt wünschen wir.
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0: Kuhmilch, bei vielen ja mittlerweile out. Der Kaffee wird bei vielen mit Sojamilch getrunken. Aber Udo aus unserem Schlemmerbistro, der hat da noch ganz andere Visionen.
9: Wieso gibt er da eigentlich keine Schweinemilch?
10: What?
9: Also wie kommst du da denn her? Das wäre ja wahrscheinlich deftiger als normale Milch. Und du und jetzt im Herbst.
10: Also Udo, ehrlich.
9: Gewalt, ich brauche was Deftiges.
0: Jo, Frühstück bei Stefanie brauchen wir. Gibt's auch gleich, nämlich hier nach.
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0: In den Feierabend mit uns cruisen, NDR 1 Welle Nord und den Blick auf die Straßen. Vorsicht bitte A23 Hamburg Richtung Heide. Zwischen Pinneberg Nord und Hornisch liegt immer noch ein Regal. Fahren Sie dort vorsichtig mit diesen Karpalken im Ohr.
1: Frühstück bei Stefanie.
2: Es ist ja, wie es ist.
1: Und das sind Ihre Gäste. Herr Ahlers.
3: Ja, das tut dir nichts zu sagen.
1: Udo.
4: Ja, das kann's haben.
1: Und Opa Gerke.
5: Steffi, machst du mir Mettbrötchen?
2: Nee, muss ich erst schmieren. Milch und Zucker nehmt ihr selber, ne? Was gibt's Neues?
4: Wieso gibt er da eigentlich keine Schweinemilch?
5: Was?
2: Also, wie kommst du da hin?
5: Was?
4: Ja, Schweinemilch, das wäre ja wahrscheinlich deftiger als normale Milch. Und du, und jetzt im Herbst, ne?
2: Also, Udo, ehrlich.
4: Ja, warte, ich brauche was Deftiges. Ach, zum Frühstück.
2: Na ja.
4: Und in Schweinemilch ist denn ja so ein höherer Speckanteil, ne? Was hat normale Milch?
2: 3,5, so.
4: Allein schon, das ist ja gar nichts.
3: Oh, Stichwort Schweinemilch, das ist eine ganz interessante Frage. Ich habe mich da auch schon mit beschäftigt.
4: Ja, siehste.
3: Ja, also ich meine, so Schweine, die geben ja auch 10 bis 12 Liter Milch.
2: Ach, denn doch, wa?
3: Ja, dann habe ich mal in so einer Milch-Ranking-Show gesehen. Da liegt ein Schwein noch vor Schaf und Ziege, aber die verfügen ja nicht über das Euter von so einer Kuh.
2: Wie, das Euter? Der Euter?
5: Die Euter! Das heißt die Euter, das sind da 4 Stück.
3: Nein, weil du meinst, sind die Nupsis. Bei der Kuh sind da 2x2 und beim Schwein 7x2. Da kannst du das schon mal sehen.
4: Was?
3: Ja, für Schweinemilch brauchst du 14 Schläuche pro Schwein an der Melkmaschine. Mal 100 Schweine, das sind 1400 Schläuche. Dann liegt da alles kreuz und quer rum.
2: Ja, wie sieht das denn aus? Also sind die da never ever.
3: Und dann trampelst du da auch noch drauf rum. Stolperfalle Schweinemilch, du. Und dann sagten sie auch noch, dass Ferkel die Muttermilch selber brauchen. Sonst wird das nichts.
4: Ja, wieso? Schweinchen Beep haben sie ja auch mit der Flasche aufgezogen.
3: Aha.
2: Du, das stimmt.
3: Und nur weil Herr Udo morgens deftige Schweinemilch saufen will, müssen die Ferkel dann mit Kuhmilch zufrieden sein.
4: Ja, weil ich meine, dass das Schwein nämlich deftiger sein müsse, also würziger.
3: Oder mach dir doch heiße Milch mit Maggi, also manchmal du.
2: Also wirklich?
4: Du, das schmeckt gar nicht so gut.
3: Ja, woher weißt du das denn?
4: Meine ich, also. Dachten Sie, also, was macht euch dein Riesenfranz?
5: Ich brauch noch

0: Hier ist NDR 1 Welle Nord, es ist 17.30 Uhr und das ruft den Sport auf den Plan. Das Update von mit Rudi Daubwitz. Moin Rudi.
1: Moin Julian.
0: Es hatte sich ja beim THW Kiel in den letzten Wochen schon ein bisschen angedeutet, dass ein Spieler den deutschen Handballrekordmeister zum Saisonende verlassen wird. Und heute kommt jetzt die Bestätigung.
1: Ja genau, die Wege von Elias Ellefsen nach Schipper-Göthe und dem THW Kiel, die werden sich nach 4 Jahren dann im kommenden Sommer trennen. Der Nationalspieler der Färöerinseln, der hat beim dänischen Meister Aalborg einen 4-Jahres-Vertrag unterschrieben. Ja, offiziell wird auch die Nähe zur Familie als Wechselgrund genannt. Sicherlich richtig, aber bestimmt auch nicht der einzige Grund, denn nachdem der THW in diesem Sommer Domen Markuc vom FC Barcelona verpflichtet hat, ja, sind die Einsatzzeiten von Elias Ellefsen nach Schipper-Göthe doch um einiges gesunken. Beim 31:31 im Derby vor 4 Tagen zum Beispiel gegen Flensburg, da musste der Spielmacher nach nur 10 Minuten auf die Ersatzbank und spielte fortan nicht mehr eine Minute. Ja, in Aalborg erhofft sich der 24-Jährige klar mehr Spielzeit beim dänischen Champions-League-Teilnehmer. Da wird Elias Ellefsen nach Schipper-Göthe die Nachfolge von Juri Knorr antreten, der gebürtige Lübecker, der ja gestern seinen Wechsel nach Paris bekannt gegeben hatte.
0: Morgen ist der THW Kiel ja zu Gast in Magdeburg und wir berichten natürlich live vom Spitzenspiel, vom Handball-Bundesligaspiel ab 19 Uhr hier bei NDR 1 Welle Nord. Und Jürgen Klopp hat ja schon gesagt, also alle gedacht haben, er legt nur die Hand auf und alles wird gut, die muss er enttäuschen. Donnerstag gibt es ja das nächste Spiel, wo er dann natürlich auf den ersten Sieg als Fußball-Bundestrainer hofft, ne?
1: Aber die Fans können sich vielleicht freuen, denn in München gegen Serbien könnte es auch durchaus gelingen. Für Jürgen Klopp allerdings ja viel wichtiger als die Ergebnisse sind die 9 Nationalspieler, die er testen will. 9 Neulinge sind im Kader für die Begegnung gegen Serbien. Ja, und am Sonntag in Griechenland dann auch. Und einer von ihnen ist Vitali Janelt, im Kreis Stormann aufgewachsen. Sein Heimatverein ist der Bargfelder SV. Ja, aber seit 6 Jahren ist er eine feste Größe beim FC Brentford in der englischen Premier League. Und seine Qualitäten, die kann der 28-Jährige ja am besten mal selbst beschreiben.
2: Aggressiv gegen den Ball. Ich glaube, dass ich den Jungs vor mir den Rücken frei halten kann, dass ich da die sogenannte Drecksarbeit für die erledigen kann. Trotzdem habe ich noch meine ein oder anderen Qualitäten mit dem Ball. Ich glaube, dass ich ein guter Teamspieler bin, versuche sehr viel kommunizieren auf dem Platz und ich glaube, das könnte der Mannschaft weiterhelfen.
1: Ja, und was er noch sagte, wird sicherlich viele HSV-Fans erfreuen. Als Jugendspieler trug er nämlich das Trikot mit der Raute und er könnte es sich sehr gut vorstellen, irgendwann mal wieder zum HSV zurückzukehren.
0: Werden wir dann natürlich darüber berichten. Dankeschön, Rudi Daubwitz. Für den Sport ist es 17:32, NDR 1 Welle Nord. 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
3: In Südholstein und Hamburg kommen am Abend neben Wolkenfeldern noch Auflockerungen auf und die Abendsonne kann sich hier und da noch präsentieren. Dazu werden 21 bis 22 Grad erwartet. In der Nacht gibt es zum Teil größere Auflockerungen, teils auch kompaktere Wolken, aber es bleibt trocken bei 12 bis 11 Grad. Am Mittwoch kommt mehr Sonnenschein auf, aber Wolken sind auch mit dabei. Dazu wird es mit 23 bis 24 Grad recht warm für die Jahreszeit und der Südostwind lebt böig auf.
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0: 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Flensburg, die Appenrader Straße ist zwischen Steinstraße und Flensburg wegen eines Feuerwehreinsatzes noch in beide Richtungen dicht. Und an der Elbfähre Glückstadt-Wischhafen beträgt die Wartezeit ab Glückstadt bis zu 1 Stunde. Aktuelle Blitzer, Dankeschön fürs Melden. Bad Oldesloe, Wolkenwehr Weg in Richtung A21. Geblitzt wird Flensburg, Ballastbrücke Richtung Zug gegenüber des alten Cafés. In Norderstedt, Haxheide, Stadt auswärts in Höhe des Supermarktes. Und in Norderwörden, Wennemann, Wisch, beidseitig. Ebenfalls ein Blitzer, wenn Sie noch was haben, klingeln Sie gerne durch. Kostenfrei natürlich über die 0800 22 12 800. Gute Fahrt wünschen wir.
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0: Apfelbäume sind romantisch schön anzusehen. Manche machen aber auch ganz schön viel Arbeit. Wir haben es auch bei uns im Garten noch nicht geschafft, unseren zu beernten. Jetzt muss ich jeden Tag die Früchte einsammeln, die da runterfallen vom Baum, eher unfreiwillig. Wir haben aber gleich mal einen tollen Tipp für Sie, die Sie vielleicht auch im Baum haben und Apfelsaft mögen, aber keine Mosterei in der Nähe haben. Hören Sie gleich direkt hier nach.
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0: Schönen Dienstagabend, hier ist NDR 1 Welle Nord. Vielleicht sind Sie ja stolzer Besitzer eines Apfelbaums oder sogar mehrere im Garten. Dann hängen da gut und gerne mal ein paar hundert Kilo Äpfel dran. Und so viel Apfelkuchen kann man ja gar nicht backen. Deswegen immer die Frage, wohin damit jedes Jahr aufs Neue? Bei mir landen sie im Moment, wenn sie verschimmelt runterfallen, im Bio-Eimer. Aber es gibt schönere Alternativen. Zum Beispiel Äpfel pressen und dann den eigenen Saft daraus gewinnen. Es gibt bei uns ja einige Mostereien, die das anbieten. Ist natürlich ein bisschen anstrengend, muss man die ganzen Äpfel erstmal ernten, einpacken im Auto hin und so weiter und so fort. Besonders praktisch, wenn so eine Mosterei dann auch nicht gerade um die Ecke ist, sind mobile Mostereien, die eben von den Gemeinden direkt in den Ort geholt werden. Da bringt man dann ganz bequem seine Äpfel vorbei und bekommt den eigenen Saft dann dort zurück. Unser Reporter Marian Schäfer hat das mal für uns ausgecheckt, so eine mobile Mosterei.
1: Die Saftpresse läuft schon auf Hochtouren, als Frederik Bohm mit seiner Frau Christine, Sohn Jori und Tochter Madita die vollgeladene Schubkarre vorfährt.
2: Die Äpfel haben keinen weiten Weg gehabt, die kommen von dem Baum dort.
1: Das war auch der Grundgedanke, als Christian und Anne Dietz vor 7 Jahren ihre mobile Mosterei gegründet haben. Damals standen sie selbst vor einem Riesenberg von Äpfeln und fanden keinen Moster, der zu ihnen gekommen wäre.
2: Also haben wir dann alles, irgendwie Autos organisiert und Anhänger und haben das zu dem Moster gebracht. Naja, am Ende des Tages hatten wir, oder Ende der Woche, 3.500 Liter Saft. Dann habe ich gesagt, okay, dann machen wir das jetzt selber.
1: Seitdem mosten sie bei sich am Firmensitz in Haarle und sind von September bis Ende Oktober auf Einladung von Gemeinden in den Kreisen Dithmarschen und Rendsburg-Eckernförde unterwegs.
2: Die Kartons dürfen Sie schon mal rüberbringen zu meiner Frau, dann kümmern wir uns um die Äpfel.
1: Ja. Bis zu 25 sogenannte Dorftermine, wie an diesem Tag in Bargstedt, gleich neben der Feuerwehr, gibt es. 50 Kilogramm sind die Mindestmenge. Bis zu 40 Liter Saft ergeben die, sagt Christian Dietz.
2: Je unterschiedlicher die Äpfel sind, desto besser wird der Saft. Also nicht nur eine Sorte mitbringen, wenn man mehrere Äpfel im Garten hat, dann gerne gut mischen.
1: Ungefähr 1,40 Euro kostet Familie Bohm der Liter Apfelsaft am Ende. Für Mutter Christine gut investiertes Geld. Schließlich würden Jori und Madita dabei viel lernen.
3: Dass sie einmal sehen, dass das quasi wir da den Apfelbaum haben und die Äpfel gepflückt haben und dass sie jetzt quasi das ganze Fisch trinken können und wissen, was das ist. Genau, das ist mir schon wichtig oder uns wichtig.
0: Die mobile Mosterei von Christian und Anne Dietz ist von September bis Ende Oktober auf Einladung von Gemeinden in den Kreisen Dithmarschen und Rendsburg-Eckernförde bei uns im Land unterwegs.
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0: Hamburg und Schleswig-Holstein wollen die Bahnstrecke von Bergedorf nach Geesthacht, Sie erinnern sich, wiederbeleben und haben dazu heute eine Vereinbarung unterschrieben. Thema in unseren Nachrichten und es gibt eine Einigung im Tarifstreit im kommunalen Busgewerbe bei uns im Land. Auch das natürlich wichtiges Thema um 18 Uhr bei Sabrina Prinzen-Ferreira.
1: Moin.
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1: Im Tarifkonflikt des kommunalen Busgewerbes in Schleswig-Holstein sind Warnstreiks vom Tisch. Verdi und der Kommunale Arbeitgeberverband haben sich nach eigenen Angaben auf einen neuen Tarifvertrag geeinigt. Christian Nagel berichtet.
3: Nach mehreren Stunden gab es am vierten Verhandlungstag eine Einigung. Die rund 1.800 Beschäftigten der kommunalen Busunternehmen in Kiel, Neumünster, Flensburg und Lübeck erhalten rückwirkend zum 1. Juli 3% mehr Geld. Ab April nächsten Jahres werden die Löhne und Gehälter um weitere 2,6% angehoben. Der neue Tarifvertrag hat eine Laufzeit von 18 Monaten. Keine Rolle mehr spielte die von Verdi geforderte Sonderzahlung von jährlich 650 Euro, die nur Gewerkschaftsmitglieder erhalten sollten. Buspendler können nach dieser Einigung aufatmen, denn Verdi hatte einen 5-tägigen Warnstreik, beginnend ab morgen, für den Fall angekündigt, dass die heutigen Gespräche wieder ohne Einigung verlaufen.
1: Die Reaktivierung der Bahnstrecke zwischen Geesthacht und Hamburg-Bergedorf hat eine wichtige Hürde genommen. Schleswig-Holstein und Hamburg wollen die Bahngesellschaft AKN mit der Vorplanung des Projekts beauftragen. Eine entsprechende Vereinbarung haben die Länder bei einer gemeinsamen Kabinettssitzung in Hamburg unterschrieben. Ministerpräsident Daniel Günther sagte dazu.
4: Wir haben den gemeinsamen Willen, dass wir diese Verbindung auch schaffen. Wir haben uns ja auch darauf verständigt, wer welche Kosten auch in diesem Bereich trägt. Und alle weiteren Schritte werden sich dann daraus ableiten. Mehr kann man heute tatsächlich noch nicht sagen, aber ich finde, das ist eine extrem gute Nachricht für diejenigen, die auf dieser Strecke unterwegs sind, sodass man Pendelverkehr eben auch auf solche Strecken dann verlagern kann.
1: Kritik an der Entscheidung kommt vom FDP-Verkehrsexperten Buchholz. Er hält den Ausbau der Strecke zwischen Elmshorn und Hamburg für dringender. Zudem fordert eine örtliche Bürgerinitiative Änderungen an der Streckenführung zwischen Geesthacht und Bergedorf. Ein Onkologe aus Rheinbeek muss wegen Bestechlichkeit und Betrugs für 4,5 Jahre ins Gefängnis. Dazu hat ihn das Hamburger Landgericht verurteilt. Paola Mester, warum stand der Arzt konkret vor Gericht?
5: Einfach gesagt hatte er unter anderem mit einem Apotheker krumme Geschäfte am Laufen. Laut Gericht schusterte er ihm zum Beispiel Rezepte für teure Krebsmedikamente zu und bekam dann dafür Geld. Und dafür muss er jetzt auch ins Gefängnis. Außerdem muss der Onkologe knapp 972.000 Euro zurückzahlen. Da kann man sich ja ungefähr vorstellen, wie viel Geld da ergaunert wurde. Übrigens, das Verfahren gegen den mitangeklagten Apotheker wurde schon im Juli vorläufig eingestellt. Gegen eine Geldstrafe.
1: Im Moment passiert ein 20 Meter breiter und 45 Meter hoher Schwimmkran zusammen mit mehreren Schiffen das Störsperrwerk in Wewelsfleth. Das Besondere daran, es gibt nur etwa 10 Zentimeter Spielraum auf beiden Seiten. Laut dem verantwortlichen Netzbetreiber TenneT dauert es ungefähr 30 Minuten, bis die Kolonne durch den engen Bereich durchgefahren ist. Sie transportiert 5,7 Kilometer Kabel für das Projekt Südlink. Die Kabel sollen an der Peterswerft vom Schwimmkran entladen und dann zur Südlink-Baustelle gebracht werden. Der September in Schleswig-Holstein ist nass und trüb gewesen. Nach Angaben des Deutschen Wetterdienstes schien die Sonne bei uns 129 Stunden. Das war der niedrigste Wert in Deutschland. Dazu fielen pro Quadratmeter 99 Liter Regen, so viel wie sonst nirgends. Die Temperatur lag im Schnitt bei 15,5 Grad. Am wärmsten war es am 7. September mit 26,7 Grad in Quickborn im Kreis Pinneberg.
0: Dankeschön, Sabrina. Es ist 18.04 Uhr, NDR 1 Welle Nord. Das Wetter für uns in Schleswig-Holstein. Ich bemühe schnell das Regenradar. Da ist keine Regenwolke zu sehen. Allerdings viele Schleierwölkchen, die zumindest den größten Teil von Schleswig-Holstein verdecken. Wir haben aber gerade noch herrlichen Sonnenschein rund um Husum, Schleswig und auch in Flensburg kommt es noch ein bisschen durch. Und auch in unserer Landeshauptstadt Kiel und in Lübeck gibt es blaue Abschnitte am Himmel zu sehen zum Feierabend. Bei 17 Grad in Glücksburg, noch 21 Grad in Norderstedt. Die Nacht ist dann auch trocken. Die Werte sinken bis auf 11 Grad. Morgen wird es genauso schön wie heute. Bis zu 6 Stunden Sonne, bis zu 23 Grad. Der Wettertrend. Donnerstag knickt das Wetter kurz ein bisschen ein. Da gibt es ein bisschen mehr Regen. Freitag wird es dann aber gleich wieder trocken bei 17 bis 21 Grad und Sonne und Wolken im Mix.
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0: 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Die A24 Hamburg Richtung Berlin zwischen Rheinweg und Schwarzenbeck-Rande 2 Kilometer Stau wegen Brückenarbeiten. A25 Hamburg Richtung Geesthacht zwischen Dreieck Südost und Neu-Allermöhe West 4 Kilometer stockender Verkehr wegen Fahrbahnverengung. Flensburg, die Appenrader Straße ist weiter gesperrt zwischen Steinstraße und Flensburg wegen eines Feuerwehreinsatzes in beide Richtungen. Und an der Elbfähre Glückstadt Wischhafen beträgt die Wartezeit ab Glückstadt bis zu 1 Stunde. Aktuelle Blitzer, Bad Oldesloe, Wolkenwehr Weg in Richtung A21. Geblitzt wird Flensburg, Ballastbrücke Richtung Zob gegenüber des alten Cafés. Und Blitz haben sie uns gemeldet in Norderstedt, Haxheide, Stadt auswärts, Höhe des Supermarkts. Gute Fahrt wünschen wir.
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0: Ja, und das ist ganz süß. Der Sänger Colin Hay von Man at Work hat mal im Interview verraten, wie dieser Song Down Under entstanden ist. Der Gitarrist Ron hat diese Stelle hier auf seinem kleinen Heim-Demo-Rekorder, dem Kassettenrekorder, aufgenommen. Die hier, die berühmte. Und das war nur so ein kleines Bassriff und halt Percussion. Und da hat er unterschiedlich mit Wasser gefüllte Flaschen bespielt, um eben diese verschiedenen Töne zu erzeugen. Und der Sänger Colin hat das dann ständig im Auto gehört und fand das mega und hat dann im Auto ein paar Akkorde noch dazu gedichtet, einen Song fertig geschrieben, die Strophen, und fertig war dieser Hit aus dem Jahre 81. Gibt's jetzt zu hören.
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1: Kommen wir von der Hymne Unheilig hier bei NDR 1 Welle Nord zu dieser Hymne hier. Wer boxt da bei der Musik vor ihrem geistigen Auge?
0: Hello everyone, this is Sylvester Stallone and I've got something very special coming up.
2: Ich hätte nicht gedacht, dass ich das mal mache, aber jetzt mache ich's, weil ich eine Geschichte zu erzählen habe. Es hat mich an Orte verschlagen, mit denen ich niemals gerechnet hätte. Das ist eine Geschichte mit Herz, Energie und Humor. Es geht darum, zu lernen, immer wieder aufzustehen, wenn du fällst. Weiterzumachen, wenn du denkst, es geht nicht mehr, und darum, etwas zu erreichen, was mal weit weg schien.
1: Ja, das The One and Only Sylvester Stallone hat jetzt heute seine Memoiren veröffentlicht. The Steps heißt das Buch, und diese Steps, das sind natürlich die Stufen des Philadelphia Art Museums, die Sylvester Stallone als Rocky Balboa raufrennt. Vor 50 Jahren wurde er mit Rocky über Nacht berühmt. Zu der Zeit war er eigentlich als Schauspieler und Drehbuchautor völlig unbekannt, zudem auch komplett pleite, wie er selber sagt, als er sich 1974 von New York nach Hollywood aufgemacht hat, um eben dort möglichst erfolgreicher Schauspieler zu werden. Hat dann Klinken geputzt, ist bei Castingdirektoren gewesen und hat sich unter anderem auch diese Abfuhr eingefangen von einem Castingdirektor, der ihm gesagt hat: Sie nuscheln, Sie haben nicht das richtige Erscheinungsbild, Ihr Mund ist schief, ernsthaft, vergeuden Sie hier nicht Ihre Zeit. Heute erscheint also die Autobiografie von Sylvester Stallone mit solchen und anderen interessanten Geschichten. 350 Seiten dick, aber der Mann hat auch einiges zu erzählen. Also, ein heißer Tipp für alle Sylvester Stallone-Fans bei uns im Land.
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0: sind die größten Hits für Schleswig-Holstein hier bei NDR 1 Welle Nord. 18:30 ist es. Wir hören, was das Wetter so treibt bei Ihnen in der Region. Kent Heinemann hat alle Infos.
1: In Südholstein und Hamburg kommen am Abend neben Wolkenfeldern noch Auflockerungen auf und die Abendsonne kann sich hier und da noch präsentieren. Dazu werden 21 bis 22 Grad erwartet. In der Nacht gibt es zum Teil größere Auflockerungen, teils auch kompaktere Wolken, aber es bleibt trocken bei 12 bis 11 Grad. Am Mittwoch kommt mehr Sonnenschein auf, aber Wolken sind auch mit dabei. Dazu wird es mit 23 bis 24 Grad recht warm für die Jahreszeit und der Südostwind lädt böig auf.
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0: 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Vorsicht bitte auf der A7 Richtung Süden. Zwischen Großen Aspe und Bad Bram steht eine ungesicherte Unfallstelle. Flensburg, die Appenrader Straße ist zwischen Steinstraße und Flensburg wegen eines Feuerwehreinsatzes in beide Richtungen weiter gesperrt. Und an der Elbfähre Glückstadt-Wischhafen beträgt die Wartezeit ab Glückstadt bis zu eine Stunde. Aktuelle Blitzer haben wir in Norderstedt, Haagsheide, Stadt auswärts, Höhe des Supermarkts, Flensburg, Ballersbrücke Richtung Zob gegenüber des alten Cafés und Bad Oldesloe, Wolkenwehrweg in Richtung A21. Gute Fahrt wünschen wir.
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0: So, und alle auf drei. Und dann ab in den Feierabend mit cooler Mucke. Herbert Grönemeyer mit am Start. The Rolling Stones und geht los mit OMD. 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

0: kommt nächstes Jahr nach Schleswig-Holstein. Herbert Grönemeyer hier bei
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0: Und mit mir im Studio jetzt Christopher Scheffelmeier vom Schleswig-Holstein-Magazin im NDR Fernsehen. Moin Christopher.
2: Hallöchen.
0: Manchmal ist man doch am besten selbst der Mann oder die Frau nimmt es selbst in die Hand. In Neumünster hast du ein schönes Beispiel heute Abend in eurer Sendung, ne?
2: Ja, da gibt es eine Straße, in der gibt es ein Tempo-30-Limit. Das ist die Amtmannstraße in Neumünster, so eine Anwohnerstraße, also wirklich keine große Straße. Mhm. Und da sind einfach zu viele Autos zu schnell unterwegs. Und das ist schon lange ein Thema, einige Jahre schon, gab da immer Gespräche mit der Stadt. Ich würde mal sagen, so mittelmäßig erfolgreich. Jetzt haben die Anwohner das ja selbst geregelt, haben selbst Geld in die Hand genommen, 6.000 Euro und haben so Straßenbuckel hingemacht, okay, um den Verkehr so ein bisschen zu bremsen. Ob das funktioniert und ob die Anwohner mit dieser Lösung jetzt happy sind, das sehen wir heute Abend im Schleswig-Holstein-Magazin.
0: Vor allem, ob das jeder so darf, das würde mich an erster Stelle mal interessieren.
2: Doch, in dem Fall haut
0: okay,
2: das wohl hin.
0: Krass, ja, weil wir wohnen auch in den 30er und da fahren alle zu schnell. Echt? Das ärgert mich auch gerade mit als Vater von kleinen Kindern. Aber das gucke ich mir an. 19:30 heute Abend.
2: So ein paar Holzbalken auf die Straße legen.
0: Eine Ampel. Schleswig-Holstein-Magazin im NDR Fernsehen. Schalten Sie ein.
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1: Um 19 Uhr mit Jan Busche. Der Bund will Bremen und Bremerhaven zu einem militärischen Logistik-Drehkreuz ausbauen. Verteidigungsminister Pistorius unterzeichnete am Nachmittag die Absichtserklärung für Investitionen über rund 1,35 Milliarden Euro. Aus Bremen, Michael Kück.
2: Das Projekt mit dem Titel Deployment Hub 2031 soll sicherstellen, dass im Fall eines Angriffs die Bundeswehr und NATO-Soldaten beispielsweise Fahrzeuge und Panzer schnell über Bremen und Bremerhaven verlegen können. In Bremerhaven fließt das Geld unter anderem in den Bau neuer Kajen, in weitere Brücken, neue Straßen und Bahnanschlüsse. Am Bremer Airport wird in weitere Sicherheitsanlagen und in das Rollfeld investiert, um Starts und Landungen auch schwerer Militärmaschinen zu ermöglichen.
1: In Berlin ist der 20. Deutsche Schulpreis verliehen worden. In der Hauptkategorie gewann die Bertha-von-Suttner-Schule im hessischen Mörfelden-Walldorf. Sie zeige eindrucksvoll, wie eine Gemeinschaft mit mehr als 2000 Schülerinnen und Schülern gemeinsam pädagogische Ziele verfolge, hieß es von der Jury. 6 weitere Schulen wurden in Spezialkategorien ausgezeichnet, darunter die Hamburger Stadtteilschule Wilhelmsburg, die den Preis für gesellschaftlichen Zusammenhalt erhielt. Außerdem wurde die Oberschule Bärenbostel im niedersächsischen Garbsen für ihr individuelles Lernkonzept ausgezeichnet. Die Stimmen in der SPD für ein AfD-Verbotsverfahren mehren sich. Die Fraktionschefs von Bund, Ländern und Europaparlamenten sind dafür, so einen Schritt zu prüfen. Mehrere AfD-Landesverbände werden als gesichert rechtsextremistisch eingestuft. Aus Bremen Sven Weingärtner.
3: Die rund 50 SPD-Vertreter und Vertreterinnen fordern in einer Erklärung, dass eine neue Bund-Länder-Arbeitsgruppe ein Verbotsverfahren vorbereitet. Innerhalb der Partei gebe es bereits einen Beschluss, so der SPD-Fraktionsvorsitzende im Bundestag Matthias Mirsch. Und das sei nun nochmal aktualisiert worden. Auch Verteidigungsminister Boris Pistorius sprach sich bei einer gemeinsamen Pressekonferenz in Bremen für diese Prüfung aus. Jede liberale Demokratie sei angreifbar, sagte er. Es sei an der Zeit, dass das Bundesverfassungsgericht klärt, ob die AfD verfassungsfeindlich ist.
1: Die geplanten Warnstreiks bei den Stadtbussen in Kiel, Lübeck, Neumünster und Flensburg sind abgewendet. Arbeitgeber und Gewerkschaften haben sich in der 4. Verhandlungsrunde auf einen neuen Tarifvertrag geeinigt. Nach Angaben der Gewerkschaft Verdi bekommen die etwa 1.800 Beschäftigten rückwirkend zum Juli 3% mehr Geld. Im kommenden April gibt es eine weitere Erhöhung um 2,6%. Die Tarifkommission der Gewerkschaft stimmte dem Ergebnis bereits zu. Das waren die Nachrichten.
4: NDR 1, Welle Nord, das Wetter für uns in Schleswig-Holstein. Relativ viele Wolken, aber es ist schön trocken und noch richtig mild bei 17 bis 19 Grad. Morgen gibt es auch so einen Wechsel aus ein paar Wolken und mal mehr, mal weniger Sonne. Das alles noch ganz entspannt bei 20 Grad auf Sylt und 23 Grad im äußersten Südwesten von Schleswig-Holstein. Dazu gibt es allerdings ein bisschen Bögen, Wind an der Küste und auf den Inseln kann der sogar ein bisschen stärker ausfallen. Erst am Donnerstag gibt es dann ein paar Schauer, die kommen dann vom Westen gen Osten. Das heißt, an der Ostsee ist es am längsten trocken bei 17 bis 21 Grad.
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4: 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In Flensburg ist die Appenrader Straße zwischen Steinstraße und Flensburg wegen eines Feuerwehreinsatzes in beiden Richtungen gesperrt. Und an der Elbfähre Glückstadt-Bischhafen warten Sie ab Glückstadt bis zu einer Stunde. Aber das war's soweit, deswegen wünschen wir gute Fahrt und geben kurz ab an die Radiokirche.
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5: Marie Drube ist angehende Pastorin mit viel Herzblut für den Job. Vorher hat sie schon ein technisches Studium absolviert. Jetzt geht sie endlich in ihren Traumberuf. Jan Thiesen ist ihr Anleiter in ihrer Ausbildungsgemeinde bei Ratzeburg. Und er hat sie für den gesegneten Abend heute gefragt, was ihr im Moment so richtig Spaß macht.
6: Also sowohl die Arbeit in der Schule gefällt mir gut, aber besonders wenn wir jetzt Gottesdienste feiern, hatte ich das Glück ja schon ein paar Feste oder besondere Momente in der Gemeinde mitzunehmen. Zum Beispiel die Spontantrauungen am 26.06. Und da konnte ich so ein bisschen das Gemeindeleben erleben und eben das Arbeiten mit den Menschen, das mir einfach total viel Spaß bringt.
7: Was ist dir als junger Mensch in der Kirche wichtig und warum möchtest du eben auch in dieser Kirche arbeiten?
6: Mir ist wichtig, dass Kirche mutig ist und immer wieder den Mut findet, Neues auszuprobieren und gleichzeitig nicht zu vergessen, wofür Kirche eigentlich steht und was unser christlicher Glaube eigentlich macht. Und anders als in einem ehrenamtlichen Teilnehmen und Mitmachen, dann nochmal eine andere Gestaltungsmöglichkeit habe im Hauptamt.
7: Marie, du hast zuerst physikalische Technik studiert und dann noch ein Theologiestudium hinten dran gehängt. Warum Theologie für dein Leben und nicht physikalische Technik?
6: Ich habe physikalische Technik studiert, weil mein Abitur gesagt hat, dass ich Physik und Mathe kann. Im Physikstudium habe ich mein Ehrenamt aber so groß ausgeweitet und mich auch tatsächlich noch mit viel größeren Fragen des Lebens auseinandergesetzt. Man kommt ja auch in der Naturwissenschaft irgendwann an seine Grenzen. Dann habe ich irgendwann gedacht, ich probiere das trotzdem aus.
7: Ich freue mich auf jeden Fall, mit dir die nächsten 1,5 Jahre zusammenzuarbeiten.
4: Das waren unser Autor Jan Thiesen und Marie Drube. Und wir vom Radiokirchenteam wünschen Ihnen jetzt einen gesegneten Abend.
0: Moin von Binnenland und Waterkant mit Birgit Hahn.
4: Schön, dass Sie bei uns sind. Ja, und im Kieler Stadtteil Garden in einem ehemaligen Schuhladen gibt es jetzt ein Theater. Hören Sie um 7:15 bei uns. Aber jetzt starten wir erstmal in den immer noch sehr milden Dienstagabend mit einer richtig gut gelaufenen Nummer mit Mundharmonika. Das ist Karma Chameleon. Das ist Culture Club. Viel Spaß damit.
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0: was Episches, oder? Alex Warren mit Ordinary um 7:15.
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0: Ja, und der Norden hat eine neue Kulturstätte, ein neues Theater. Genau da, wo sich die Menschen Kultur weniger oder gar nicht leisten können, sondern sich eher fragen, wie sie mit ihrem Geld überhaupt durch den Monat kommen sollen. Welttheater im Kieler Stadtteil Gaarden. Antje Rösler hat sich das mal angeschaut.
2: Genau hier in Gaarden ist der spannendste Stadtteil Kiels für ihn. Anton Brade will den Menschen hier eine Bühne geben für ihre Geschichten.
3: Ich möchte, dass sie ihre eigenen Texte sprechen, ihre eigenen Worte finden. Und manchmal vielleicht auch mit wenig Worten oder ohne Worte. Das ist hier, glaube ich, auch ein Thema, wenn verschiedene Sprachen gesprochen werden, dass es da keine Barrieren gibt. Und alles, was man mit Bewegung, mit dem Körper macht, das versteht man, glaube ich, in jeder Sprache.
2: Und damit sie auch kommen, ist der Eintritt für die Gaardener kostenlos. Offene Abende und Talentabende sollen sich rumsprechen. Und manche fassen auch einfach ungefragt mit an.
3: Wollen wir mal so richtig hier das an der Seite festhalten?
2: Was bewegt die Menschen in Gaarden? Werden sie ein Welttheater in ihrer Mitte nicht nur dulden, sondern auch mitleben und gestalten wollen?
4: Ich denke, das wäre auf jeden Fall cool, wenn das was ist, wo auch Kinder mit rein können. Ne? Hier sind ja so viele Kinder, das sollte irgendwie was Familiengerechtes sein. Das würde am besten hier ankommen.
5: Aber mitmachen will ich sehr gerne.
6: Ja.
5: Ja,
6: warum nicht?
7: Ich denke, hier in Gaarden ist ja nun ein Multikulti-Ort und von daher denke ich, man wird bestimmt gut angenommen. Vor allen Dingen, wenn das Dinge sind, die für Migranten auch von Interesse sein können.
8: Ich bin selber Gaardnerin, genau, und bin tatsächlich in dem Weltladen drin gewesen und habe gefragt, ob ich mich ehrenamtlich engagieren kann.
2: Sie wollen zur Premiere kommen und vielleicht auch selbst auf die Bühne.
3: Mit wie viel kommt ihr noch mit? Ja. Bringt ihr noch zwei mit oder so, dass ihr zu viert seid?
9: Das ist im Moment eine Stimmung zwischen Aufgeben und Aufbruch. Und ich hoffe, wir können ein Stück in Richtung Aufbruch dazu beitragen. Und ja, die Leute mitreißen.
10: Das bereichert den Stadtteil hier total. Also das ist, ich finde das einmalig, ne? Dass es genau hier am Veneta-Platz auch platziert ist. Und ich denke, dass das wirklich ein Anziehungspunkt sein wird.
2: Ein fester Spielort mitten in Gaarden. Geld dafür kommt von der Stadt und Förderern aus der Wirtschaft. Sie sind heute auch hier. Der frühere Schuladen, ein Ort, wo sich Menschen zeigen dürfen und mitgestalten. Vielleicht so wie hier die Frauen von der Bürgerbühne Kiel. Oder auch ganz anders.
0: Oder auch ganz spannend vor allen Dingen. Vielen, vielen Dank. Meine Kollegin Antje Rössler hat sich das angeschaut. Aber echt ein tolles Projekt, muss ich sagen.
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0: der Sonderzug nach Pankow ist überpünktlich eingefahren hier bei uns im Funkhaus gleich 19.30 Uhr. Schauen wir mal ganz kurz auf das Wetter für uns hier in Schleswig-Holstein bei NDR 1 Welle Nord. Und es gibt zwar viele Wolken, aber kein Regen zu sehen. Momentan noch 17 Grad in Husum und 19 bei Ihnen in Ratzeburg. Morgen gibt es dann ein paar Wolken, aber insgesamt wird es ein freundlicher Tag. Immer wieder Sonnenschein dazwischen. Es bleibt trocken, kein Schauer zu sehen. Das alles bei 20 bis 23 Grad. Aber in der Nacht dann von Mittwoch auf Donnerstag kommt ein Regengebiet auf uns zu. Und zwar von der Nordseeküste. Das heißt, da wird zuerst nass und dann schiebt es sich einmal Richtung Ostsee auch rüber. Das alles bei 17 bis 21 Grad. Also es bleibt schön mild.
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0: 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Die A7 Flensburg Richtung Hamburg ist zwischen Großenaspe und Bad Bramstedt wegen Bergungsarbeiten gesperrt. Die Umleitung führt über die U64. In Flensburg ist die Appenrader Straße zwischen Steinstraße und Flensburg wegen eines Feuerwehreinsatzes in beide Richtungen gesperrt. Und an der Elbfähre Glückstadt-Wischhafen warten Sie ab Glückstadt bis zu einer Stunde. Ansonsten läuft's und deswegen wünschen wir eine sehr gute Fahrt.
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0: Ja, und immer mehr werden gynäkologische Themen in den sozialen Netzwerken und Büchern veröffentlicht. Aus guten Gründen. Hören Sie gleich gegen 20 vor 8 bei uns. Und dazu begleiten wir Sie durch den Feierabend mit den größten Hits für Schleswig-Holstein hier bei NDR 1 Welle Nord. Wir haben die Lighthouse Family für Sie, Tom Petty and the Heartbreakers. Und wir starten in dieser halben Stunde mit Linda Ronstadt und ihrem It's So

0: perfekte Autofahrsong von der Lighthouse Family. Raincloud funktioniert aber natürlich auch bei Ihnen in der Küche um 19.41 Uhr.
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0: Ja, und Worte wie Endometriose, PMS, Menstruation. Gynäkologische Themen sind längst nicht mehr nur Privatsache. Sie werden auf Social Media erklärt und in Romanen erzählt. Warum weibliche Gesundheit gerade ihren Weg in die Kultur findet, Stella Kennedy mit den Einzelheiten.
2: Muss das sein? Noch ein Roman über Menstruation, Schmerzen und den weiblichen Körper? Noch mehr Posts über PMS und Endometriose? Offenbar schon. Denn gynäkologische Themen tauchen immer häufiger dort auf, wo Kultur entsteht. In Büchern, auf Social Media und auf der Bühne. Auch die Kielerin Dara Brexendorf schreibt darüber. Ihr Coming-of-Age-Roman Paradise Beach erzählt von weiblichem Schmerz, dem eigenen Körper, der ersten Liebe und den Erwartungen, die an weibliche Körper gestellt werden.
3: Dass Scham ja auch immer ein Gefühl ist, zu viel Raum einzunehmen mit einer Sache, mit einem Thema. Und das fand ich total spannend, im Schreibprozess permanent das Gefühl zu haben, man nimmt jetzt vielleicht doch ein bisschen zu viel Raum ein mit einem bestimmten Thema.
2: Dieses Gefühl, mit ihrem Text über weibliche Körper zu viel Raum einzunehmen, hat Brexendorf dann auch selbst erlebt.
3: Und das habe ich eben auch gemerkt, als ich weitergeschrieben habe und auch mit dem Text rausgegangen bin und erste Gespräche in Richtung Veröffentlichung geführt habe, mich auf Sachen beworben habe, dann in Gesprächen saß und mir vermittelt wurde, aber warum denn jetzt dieses Thema speziell, das ist doch schon auserzählt.
2: Aber weibliche Körper sind noch lange nicht auserzählt. Es geht gerade erst los. Und Endometriose betrifft laut der WHO rund 10% der Frauen im gebärfähigen Alter. Weltweit etwa 190 Millionen. Typisch sind starke Regelschmerzen, Schmerzen im Becken oder beim Sex. Auch Dara Brexendorf ist selbst betroffen. Ihr Roman Paradise Beach ist fiktional, aber von ihren eigenen Erfahrungen geprägt. Ihre Protagonistin Ada leidet an Endometriose. Schon bei ihrer ersten Menstruation beginnt ein Schmerz, den sie lange für etwas hält, das sie einfach aushalten muss. Der Wunsch nach mehr Wissen zu Gynäkologie-Themen findet längst nicht mehr nur in der Arztpraxis statt. Auf Instagram und TikTok erklären sogenannte Gynfluencer PMS, Endometriose, Verhütung und den weiblichen Zyklus. Und der Bedarf ist groß. Wissen Sie, was Endometriose ist?
4: Nein, sagt mir im Moment nichts.
2: Wissen Sie, was PMS ist?
4: PMS? Habe ich schon mal was von gehört.
5: Eine Woche vor meinen Tagen.
6: Bei manchen Frauen wahrscheinlich ganz besonders.
2: Ja. Ja. Weißt du, was PMS ist?
7: Ja, PMS kenne ich.
2: Was ist das?
7: Das sind die Regelschmerzen quasi, die vor der Regel auch einsetzen können.
2: Erzähl mal, weißt du, was Endometriose ist?
7: Tatsächlich weiß ich das nicht.
2: Hast du das Wort schon mal gehört?
7: Noch nie.
2: Zwischen medizinischer Aufklärung und kulturellem Erzählen entsteht so ein neuer Raum für Themen, die lange als privat oder tabu galten. In Social Media werden sie erklärt, in Romanen werden sie erzählt und auf diese Weise werden auch Erfahrungen sichtbar, für die lange die Sprache oder der öffentliche Raum gefehlt hat.
3: Also das ist total spannend auch auf den Lesungen, was für unterschiedliche Menschen da sind und was da passiert. Also es gibt ganz viele Frauen, die ihre Geschichten danach auch mit mir teilen und sehr viel erzählen und sagen, sie haben jetzt den Raum, darüber zu sprechen, was ich total berührend finde.
2: Weibliche Körper werden damit nicht nur medizinisch zum Thema, sondern auch zu Stoff für Geschichten, Bücher und öffentliche Debatten.
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1: Um 20 Uhr mit Jan Busche. Der Bund will Bremen und Bremerhaven zu einem militärischen Logistikdrehkreuz ausbauen. Verteidigungsminister Pistorius unterzeichnete am Nachmittag die Absichtserklärung für Investitionen über rund 1,35 Milliarden Euro. Aus Bremen, Michael Kück.
2: Das Projekt mit dem Titel Deployment Hub 2031 soll sicherstellen, dass im Fall eines Angriffs die Bundeswehr und NATO-Soldaten beispielsweise Fahrzeuge und Panzer schnell über Bremen und Bremerhaven verlegen können. In Bremerhaven fließt das Geld unter anderem in den Bau neuer Kajen, in weitere Brücken, neue Straßen und Bahnanschlüsse. Am Bremer Airport wird in weitere Sicherheitsanlagen und in das Rollfeld investiert, um Starts und Landungen auch schwerer Militärmaschinen zu ermöglichen.
1: In Berlin ist der 20. Deutsche Schulpreis verliehen worden. In der Hauptkategorie gewann die Bertha-von-Suttner-Schule im hessischen Mörfelden-Walldorf. Sie zeige eindrucksvoll, wie eine Gemeinschaft mit mehr als 2000 Schülerinnen und Schülern gemeinsam pädagogische Ziele verfolge, hieß es von der Jury. 6 weitere Schulen wurden in Spezialkategorien ausgezeichnet, darunter die Hamburger Stadtteilschule Wilhelmsburg, die den Preis für gesellschaftlichen Zusammenhalt erhielt. Außerdem wurde die Oberschule Bernbostel im niedersächsischen Garbsen für ihr individuelles Lernkonzept ausgezeichnet. Die Stimmen in der SPD für ein AfD-Verbotsverfahren mehren sich. Die Fraktionschefs von Bund, Ländern und Europaparlament sind dafür, so einen Schritt zu prüfen. Mehrere AfD-Landesverbände werden als gesichert rechtsextremistisch eingestuft. Aus Bremen, Sven Weingärtner.
3: Die rund 50 SPD-Vertreter und Vertreterinnen fordern in einer Erklärung, dass eine neue Bund-Länder-Arbeitsgruppe ein Verbotsverfahren vorbereitet. Innerhalb der Partei gebe es bereits einen Beschluss, so der SPD-Fraktionsvorsitzende im Bundestag Matthias Mirsch. Und das sei nun nochmal aktualisiert worden. Auch Verteidigungsminister Boris Pistorius sprach sich bei einer gemeinsamen Pressekonferenz in Bremen für diese Prüfung aus. Jede liberale Demokratie sei angreifbar, sagte er. Es sei an der Zeit, dass das Bundesverfassungsgericht klärt, ob die AfD verfassungsfeindlich ist.
1: Die geplanten Warnstreiks bei den Stadtbussen in Kiel, Lübeck, Neumünster und Flensburg sind abgewendet. Arbeitgeber und Gewerkschaften haben sich in der 4. Verhandlungsrunde auf einen neuen Tarifvertrag geeinigt. Nach Angaben der Gewerkschaft Verdi bekommen die etwa 1.800 Beschäftigten rückwirkend zum Juli 3% mehr Geld. Im kommenden April gibt es eine weitere Erhöhung um 2,6%. Die Tarifkommission der Gewerkschaft stimmte dem Ergebnis bereits zu. Das waren die Nachrichten.
4: NDR 1 Welle Nord, das Wetter für uns in Schleswig-Holstein. Bewölkt, aber trocken, so gehen wir durch den Dienstagabend. Man kann also ruhig nochmal rausgehen, bei 17 Grad jetzt bei Ihnen in Flensburg und 19 zum Beispiel in Itzehoe. Morgen ähnliches Wetter wie heute, viel Sonne, einige Wolkenfelder, die können auch ein bisschen kompakter sein, aber es bleibt schön trocken bei 20 bis 23 Grad. Es gibt allerdings besonders an der Küste relativ Bögenwind und er kann auf den Inseln auch teilweise ein bisschen heftiger ausfallen. Das ist so ein bisschen die Vorgruppe, denn in der Nacht zu Donnerstag kommen dann viele Wolken und auch Regen auf und zu von der Nordseeküste. Das heißt, an der Ostsee bleibt es am längsten trocken, aber auch da wird der Regen noch hinkommen. Am Donnerstag dann bei 17 bis 21 Grad.
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4: Schnell und zuverlässig, damit Sie sicher ankommen. Flensburg, da ist die Appenrader Straße zwischen Steinstraße und Flensburg wegen eines Feuerwehrsatzes immer noch in beiden Richtungen gesperrt. Aber ansonsten ist nichts gemeldet. Wenn Sie was haben, einfach Bescheid sagen über die NDR Schleswig-Holstein-App. Wir wünschen Ihnen an Ihrem Dienstag eine wunderbare Fahrt.
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4: Moin, sehr schön, dass Sie bei uns sind. Ja, und am Freitag ist der Auftakt der Reihe Stadtgespräch Rheinweg, die Fragen unserer Zeit. Was dort im Fokus steht, hören Sie an Ihrem Dienstagabend gleich bei uns. Aber erst einmal machen wir Platz unter anderem für die Beach Boys und ihr gut gelauntes Kokomo.
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0: You Make Me Feel Like Dancing.
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0: Jetzt mal Hand aufs Herz. Wann haben Sie sich zuletzt mit jemandem unterhalten, der die Welt völlig anders sieht als Sie selbst? Ich muss da auch mal kurz überlegen. Und ich denke, ja, bei mir war es im März diesen Jahres. Und das Gespräch war dann auch relativ schnell zu Ende. Denn meistens umgeben wir uns ja ganz instinktiv mit Leuten, die ähnlich ticken, die auch dieselben Informationsquellen nutzen wie wir. Das ist natürlich bequem. Aber für eine lebendige Demokratie auf Dauer ganz schön dünn. Genau da setzt eine neue Reihe an, die am kommenden Freitag, den 2. Oktober im Kreis Stormarn startet. Das Stadtgespräch Reinbek. Gemeinsam mit der Volkshochschule und der Stadtbibliothek lädt die Reinbeker Philosophin und Publizistin Dr. Ina Schmidt dazu ein, die eigene Sofaecke zu verlassen. Denn Streitkultur und Diskurs leben nicht davon, dass wir uns in unser Privatleben zurückziehen.
2: Wir sind halt sehr, sehr differenziert eben mit Menschen unterwegs, die häufig einen ähnlichen Blick auf die Welt haben wie wir selber. Und da glaube ich einfach auch, ohne dass man jetzt Schwierigkeiten, die vielleicht in dieser Unterschiedlichkeit liegen können, auch klein zu reden, ist es halt wichtig, dass diesen Raum nicht aufzugeben. Also Hannah Arendt hat ja mal immer so schön von diesem Wagnis der Öffentlichkeit gesprochen. Also dass man sich einfach dort auch mal hineinbegibt, die eigene Komfortzone vielleicht mal hinter sich lässt und mal vom Sofa auf den Marktplatz wandert oder bestimmte Veranstaltungsmöglichkeiten auch ausprobiert. Vielleicht begegnet man ja auch einem Gedanken oder einem anderen Menschen und knüpft von da aus weiter an.
0: Ja, und der erste Gedanke, den man beim Stadtgespräch in Reinbek am Freitag begegnen kann, hat es auch direkt in sich. Es geht um künstliche Intelligenz. Zum Auftakt hat sich Ina Schmidt den Berliner Philosophen und Zukunftsforscher Christian Uhle auf die Bühne geholt. Uhle hat gerade das Buch Künstliche Intelligenz und echtes Leben vorgelegt. Aber keine Sorge, in Reinbek geht es nicht um unverständliches Technik, Kauderwelsch oder Algorithmendetails. Es geht um uns Menschen und vor allem um die Frage, behalten wir eigentlich das Steuer in der Hand?
2: Es geht ja auch darum, sich zu fragen, in welcher gesellschaftlichen Rolle findet eigentlich dieser Austausch mit künstlicher Intelligenz statt. Also Christian Uhle betont in dem Buch eben auch die Fragen, die sich eher damit beschäftigen, in welcher Beziehung leben wir eigentlich mit und zu dieser Technik? Was verändert das im menschlichen Miteinander? Und all diese Möglichkeiten, die daraus entstehen, die lassen sich ja von uns als denkenden Wesen eben auch sehr unterschiedlich beantworten. Und ich glaube, dieses Gefühl, solchen Entwicklungen nicht immer ausgeliefert zu sein, sondern darin eben auch so eine Art Handlungsspielraum behalten zu können. Das ist eben genau das, was sozusagen der Anfang dann auch der ganz persönlichen und auch vielleicht konkreten Fragen vor Ort sein werden.
0: Ja, nicht ausgeliefert sein, sondern mitdenken. Das klingt nach viel, doch wer jetzt denkt, oha, da muss ich vorher noch 3 Bände Hegel durcharbeiten oder noch schnell eine Informatikvorlesung belegen, um mitreden zu können. Keine Angst, da können wir entwarnen. Das Stadtgespräch versteht sich ausdrücklich nicht als Frontalvorlesung aus dem Elfenbeinturm mit erhobenen Zeigefinger. Im Gegenteil, sagt Gastgeberin Ina Schmidt, die Messlatte für Neugierige liegt bewusst ganz woanders.
2: Das wäre sozusagen auch mein Wunsch, dass einfach Menschen mit wirklichen Fragen sich auf den Weg machen und an der Stelle vielleicht sogar im besten Falle noch gar nicht so viel an Wissen mitbringen, damit wir einfach wirklich in ein Gespräch kommen, um gemeinsam Sachen rauszufinden.
0: Ja, also beste Voraussetzungen für alle, die lieber Fragen stellen, statt fertige Antworten gleich mitzubringen. Der Auftakt der Reihe Stadtgespräch Reinbek, die Fragen unserer Zeit mit Ina Schmidt und Christian Uhle, findet jetzt am kommenden Freitag, den 2. Oktober statt, passenderweise im Rahmen der Langen Nacht der Demokratie. Los geht es in Reinbek, in barrierearme Umgebung, veranstaltet von der VHS und der Stadtbibliothek in der Stadtbibliothek. Also packen Sie ein paar Fragen ein und vielleicht auch jemanden, mit dem Sie schon lange mal wieder konstruktiv austauschen wollen. Wir wünschen dabei viel Erfolg.
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0: schön entspannt durch den Dienstagabend mit Rest is Hard und That Rock Won't Roll um 20.31 Uhr. NDR 1 Welle Nord hier. Das Wetter für uns in Schleswig-Holstein immer noch meist bewölkt, aber schön trocken. Bei jetzt 17 Grad bei Ihnen in Puttgarden und 18 in Rendsburg. Morgen gibt es auch so ein paar Wolkenfelder, aber es ist durchweg ein sonniger Tag. Es bleibt schön trocken. Bei 20 bis 23 Grad dann im Südwesten ist es am wärmsten und es wird relativ windig an den Küsten. An den Inseln wird es teilweise auch ein bisschen böiger, etwas frischer werden, aber das kennen wir ja nicht anders. Und der große Wetterwechsel, der kommt dann zumindest, was den Regen angeht, in der Nacht von Mittwoch auf Donnerstag. Da kommt ein großes Regengebiet auf und zu, zieht einmal von Westen gen Osten. Aber es bleibt dabei mild. 17 bis 21 Grad erwarten wir.
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0: 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Wir haben nach wie vor die Meldung für Flensburg. Die Appenrader Straße ist zwischen Steinstraße und Flensburg wegen eines Feuerwehreinsatzes in beiden Richtungen gesperrt. Aber ansonsten läuft es und deswegen wünschen wir natürlich eine gute Fahrt.
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0: Das nenne ich nochmal den perfekten Dienstagabend. Die meisten von Ihnen werden soweit alles erledigt haben, vielleicht schon die Tasche für morgen gepackt. Dann begleiten wir Sie jetzt mit unserer fantastischen Musik. Und Duran Duran mit Ordinary World machen den Anfang. Die treten am kommenden Montag übrigens in Hamburg auf, in der Barclays Arena. Ich habe mir meine Tickets schon gesichert. Es gibt auch noch welche ab 83 Euro. Habe ich gerade für Sie gecheckt. Dann kann man den Song sich auch nochmal live anhören. Natürlich nur, wenn Sie möchten. Hier sind Duran Duran, Ordinary World.
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1: Ja, wissen ist alle, Wissen ist jederzeit verfügbar. Kerstin Kromminger schildert, wie endloses Scrollen Geduld und Aufmerksamkeit erschöpft.
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Minuten vor neun übernehmen gleich die Kollegen vom MDR mit dem ARD-Abendprogramm. Mein Name ist Birgit Hahn. Ich bin morgen Abend wieder für Sie da ab 19 Uhr hier bei NDR 1 Welle Nord, wenn Sie mögen. Und hier ist noch ein richtiger Kracher für Ihren Dienstagabend von Albert.

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1: Um 21 Uhr mit Jan Busche. Der Bund investiert rund 1,35 Milliarden Euro in ein militärisches Logistikdrehkreuz in Bremen und Bremerhaven. Verteidigungsminister Pistorius unterzeichnete die Vereinbarung mit Bremens Bürgermeister Bovenschulte. Aus der NDR-Nachrichtenredaktion Simone Kienzle.
2: Der Standort sei im Verteidigungsfall entscheidend, betonte Pistorius. Bundeswehr und NATO müssten dann Truppen und Material über den Hafen und den Bremer Flughafen verlegen. Damit das möglich ist, investiert der Bund in mehr als 40 Projekte. In Bremerhaven sind etwa eine neue Schwerlastbrücke und neue Kaianlagen geplant. Am Flughafen sollen die Logistikfläche erweitert und Startbahnen für schwere Militärmaschinen ausgebaut werden. Der Verteidigungsminister stellte außerdem einen Auftrag für Airbus in Aussicht über 16 neue Transportflugzeuge.
1: In Berlin verhandeln die Koalitionsspitzen von Union und der SPD weiter über die Pflegereform. Eigentlich will Gesundheitsminister Linnemann von der CDU morgen einen Gesetzentwurf ins Kabinett einbringen, bei dem es vor allem ums Sparen geht. Doch die SPD will kein reines Kürzungspaket beschließen. Zum Stand der Diskussion ARD-Korrespondent Matthias Deiß.
3: Eine Kabinettsbefassung sei morgen noch juristisch möglich, höre ich aus der Union. Heißt im Umkehrschluss politisch eher unwahrscheinlich. Aber noch ist nichts entschieden, weder in die eine noch in die andere Richtung. Und es wird weiter verhandelt. Möglich wäre auch eine Art Durchwursteln. Man streicht ein paar Kürzungen, holt das Geld an anderer Stelle wieder rein und sagt, da hat jede Seite was bekommen. Oder aber man nimmt jetzt den Druck etwas raus, verschiebt den Entwurf um ein paar Tage mit einer schnellen und tiefgreifenden Reform. Aber rechnet vorerst keiner.
1: Nach dem Sieg bei der Landtagswahl in Sachsen-Anhalt vor gut 3 Wochen hat AfD-Spitzenkandidat Siegmund jetzt angekündigt, sich bei der Wahl zum Ministerpräsident stellen zu wollen. In der Dezember-Sitzung des Magdeburger Landtags wolle er antreten, so Siegmund. Die AfD hatte die Landtagswahl in Sachsen-Anhalt zwar deutlich gewonnen, eine absolute Mehrheit aber verpasst. Sie führt derzeit Gespräche mit dem BSW über eine mögliche Zusammenarbeit. Eine Staatsanwältin aus Hamburg ist in Istanbul nach mehrtägiger Übelkeit im Krankenhaus gestorben. Die Frau war als Urlauberin mit ihrem Mann Mitte September nach Istanbul gereist. Beide waren in einer Wohnung untergebracht. Nachdem sie 4 Tage lang unter Erbrechen gelitten hatte, suchte sie eine Notaufnahme auf. Dort starb sie. Die Ermittlungen zur Todesursache dauern an. Der Fall erinnert an eine 4-köpfige Hamburger Familie, die im vergangenen Jahr ebenfalls nach Istanbul gereist und an einer Vergiftung durch Pestizide im Hotel gestorben war. Das waren die Nachrichten. Das Wetter in Norddeutschland. Heute Nacht mal mehr, mal weniger Wolken, fast überall trocken, 16 bis 9 Grad. Morgen mehr Sonne als Wolken und die Werte 24 bis 28 Grad an Nord- und Ostsee kühler. Am Donnerstag etwas Regen, im Osten mehr Sonne und dann nochmal Werte am Donnerstag zwischen 17 und 24 Grad. Es ist 21.03 Uhr.
4: Und das ist der Verkehrsservice für den ARD-Abend. Mit der A2 Richtung Hannover zwischen Irxleben und Alleringlersleben. Streckenweise Stau und stockender Verkehr. Gute 20 Minuten kommen obendrauf. A2 Richtung Hannover zwischen Braunschweig-Hafen und Peine-Ost. 3 Kilometer Stau plus 30 Minuten. A9 Richtung München zwischen Brück und Niemek nach einem Unfall gesperrt. Die A29 Oldenburg Richtung Wilhelmshaven zwischen Oldenburg-Umstede und dem Kreuz Oldenburg-Nord. Bauarbeiten bis 5 Uhr die Vollsperrung. Die A31 Leer Richtung Emden zwischen Leer West und Leer Nord wegen Löscharbeiten gesperrt. Und die A38 Richtung Göttingen zwischen Ahrenshausen und Friedland. Da gibt es Wartungsarbeiten, deswegen bis früh 5.30 Uhr gesperrt circa. Gute Fahrt zusammen.
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4: Mit Markus Poschlott, ich grüße aus Magdeburg ins ganze Land und wir gucken heute in Ihren Kühlschrank und in Ihren Küchenschrank und überall, wo Sie Sachen aufbewahren. Heute zum Tag gegen die Lebensmittelverschwendung, wollen wir mal gucken, was war so das Längste, was Sie zu Hause gefunden haben, bevor Sie es weggeworfen haben und gemerkt haben, oh je, MHD ist ja schon eine ganze Weile durch. Das würde ich heute gerne mal wissen von Ihnen. Zu toppen gilt Senf von 2022. Jetzt gefunden bei einem nicht näher genannten Radiomoderator. Ja, und jetzt sind Sie dran. 0800 80 80 110. Was haben Sie mal im Kühlschrank gefunden?

Jahr ist das mit Big, Big World im ARD-Abend. Jetzt kommt ein Künstler, da könnte man akustisch vermuten, der Junge kommt aus Jamaika, so wie die Musik klingt. Aber nein, er ist aus Houston, Texas, hat aber tatsächlich auch eine Verbindung nach Jamaika, denn er hat Bob Marley kennengelernt, nahm ihn mit den Wailers unter Vertrag und hat sogar die Aufnahmen der Band erstmal finanziert. Johnny Nash, von dem ist die Rede. Den gibt's jetzt hier bei uns im ARD-Abend.

0: Tag gegen die Lebensmittelverschwendung schauen wir hier im ARD-Amt mal auf das, was in Ihrem Kühlschrank so teilweise auch sehr, sehr lange lag. Sie verraten es uns auf der 0800 80 80 110. Jörg aus Lübeck, bitte.
1: Ich habe vor kurzem für meine Freundin einen schönen Thunfischsalat gemacht. Meine Freundin steht auf Thunfisch und meine Katze auch. Deshalb habe ich den in den Kühlschrank gestellt. Ich muss sagen, ich habe den wenige, ich möchte nicht sagen Tage, vielleicht auch Wochen später wiederentdeckt und den mitsamt der schönen Salatschüssel entsorgt. Leider. Ciao.
0: So ist es manchmal eben. Wie ist es denn bei Ihnen? Was haben Sie schon so in Ihrem Kühlschrank entdeckt oder in einem Küchenschrank und gesagt, ach du je, wir fallen gerade ein. Ich hatte mal so eine Phase, da habe ich so Suppen viel gekauft. Die stehen auch alle noch da. Die sind längst nicht mehr gut. Also wir haben Senf und wir haben jetzt Thunfisch. Und jetzt ergänzen Sie bitte 0800 80 80 110, was Sie mal so gefunden haben, Ihr Kühlschrankfund. Und gerne auch per Mail ard-abend@mdr.de.

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9: 21.32 Uhr, das ist der Verkehrsservice für den ARD-Abend. Mit der A2 Richtung Hannover zwischen Irxleben und Alleringhersleben. Stau und stockender Verkehr, gute 20 Minuten Geduld brauchen Sie dort. A2 Richtung Hannover zwischen Braunschweig-Hafen und Peine-Ost. 3 Kilometer Stau, da kommt gleich noch mal eine halbe Stunde obendrauf. Dann die A9 Richtung München zwischen Brück und Niemeck nach einem Unfall gesperrt. Die A29 Oldenburg Richtung Wilhelmshaven zwischen Oldenburg-Ohmstede und dem Kreuz Oldenburg-Nord. Bauarbeiten bis um 5 die Vollsperrung. Die A31 Leer Richtung Emden zwischen Leer West und Leer Nord wegen Löscharbeiten gesperrt. Autobahn 38 Richtung Göttingen zwischen Ahrenshausen und Friedland. Wartungsarbeiten im Haltkopftunnel, deswegen die Sperrung bis ca. 5.30 Uhr. Und die 38 Richtung Leipzig zwischen Bad Lauchstädt und Merseburg-Nord wegen Reinigungsarbeiten gesperrt. Die A52 Mönchengladbach Richtung Düsseldorf zwischen dem Kreuz Neersen und dem Kreuz Karst wegen Bauarbeiten bis Donnerstag früh gesperrt. Die B176 Sömmerda-Weißenfels zwischen Schafau und Rotenberger nach einem Unfall gesperrt. Das war's soweit. Ich wünsche eine gute Fahrt.
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9: Mit Markus Poschlott und besten Grüßen aus Magdeburg. Jetzt mit Chris Rea. Hier kommt seine Road to Hell.

0: heute ARD-Abend. Heute gucken wir mal in Ihren Kühlschrank oder in Ihren Küchenschrank und gucken, was da so schlummert und vielleicht schon längst abgelaufen ist. Heute am Tag gegen Lebensmittelverschwendung. Können wir das ruhig mal machen? Haben jetzt hier schon Senf aus dem Jahr 22, Thunfisch, der auch schon abgelaufen war, und Arno ist jetzt der Nächste, der sich hier in diese illustre Runde mit reinschaltet.
1: Bei mir im Kühlschrank liegt heute noch ein alkoholhaltiges Getränk, was ich auf der Hochzeit meiner Freundin Daniela trinken wollte. Also sie hat Markus geheiratet. Ich war mit meiner hochschwangeren Frau dort. Die Tochter wurde 2013 geboren. Also seit 2013 liegt dieses alkoholhaltige Getränk in meinem Kühlschrank. Zusammen mit einem Glas voll, nenne ich es mal, Plastikkirschen. Das sind so Kirschen, die unglaublich künstlich schmecken und unglaublich süß. Und die trinkt man, isst man zu diesem Getränk. Wie gesagt, seit 2013. Das ist noch gut, das Zeug. Das weiß ich. Habe ich letztens erst aufgemacht.
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0: Also die Kirschen allemal. Also 2013 nehmen wir mit drauf, der Alkohol. Und bei Ihnen?

Das ist Tanita Tikaram, das ist der ARD-Abend und wir spielen jetzt den Künstler, der heute genau vor 42 Jahren in den USA ganz weit oben stand. Let's Go Crazy hieß damals seine zweite Nummer 1. Die Rede ist von Prince, den hören wir jetzt aber mit Musik aus dem Jahr 94. The Most Beautiful Girl in the World.

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1: Um 22 Uhr mit Jan Busche. Der Bund will Bremen und Bremerhaven zu einem militärischen Logistikdrehkreuz ausbauen. Verteidigungsminister Pistorius unterzeichnete die Absichtserklärung für Investitionen über rund 1,35 Milliarden Euro. Aus Bremen, Michael Kück.
2: Das Projekt mit dem Titel Deployment Hub 2031 soll sicherstellen, dass im Fall eines Angriffs die Bundeswehr und NATO-Soldaten beispielsweise Fahrzeuge und Panzer schnell über Bremen und Bremerhaven verlegen können. In Bremerhaven fließt das Geld unter anderem in den Bau neuer Kajen, in weitere Brücken, neue Straßen und Bahnanschlüsse. Am Bremer Airport wird in weitere Sicherheitsanlagen und in das Rollfeld investiert, um Starts und Landungen auch schwerer Militärmaschinen zu ermöglichen.
1: In Berlin ist der 20. Deutsche Schulpreis verliehen worden. In der Hauptkategorie gewann die Bertha-von-Suttner-Schule im hessischen Mörfelden-Walldorf. Sie zeige eindrucksvoll, wie eine Gemeinschaft mit mehr als 2000 Schülerinnen und Schülern gemeinsam pädagogische Ziele verfolge, hieß es von der Jury. 6 weitere Schulen wurden in Spezialkategorien ausgezeichnet, darunter die Hamburger Stadtteilschule Wilhelmsburg und die Oberschule Bärenbostel im niedersächsischen Garbsen. Nach dem Sieg bei der Landtagswahl in Sachsen-Anhalt vor gut 3 Wochen hat AfD-Spitzenkandidat Siegmund jetzt angekündigt, sich der Wahl zum Ministerpräsidenten stellen zu wollen. In der Dezember-Sitzung des Magdeburger Landtags wolle er antreten, so Siegmund. Die AfD hatte die Landtagswahl in Sachsen-Anhalt zwar deutlich gewonnen, eine absolute Mehrheit aber verpasst. Sie führt derzeit Gespräche mit dem BSW über eine mögliche Zusammenarbeit. Das BSW schließt eine Koalition derzeit aus. Siegmund hatte vor der Landtagswahl mehrfach ausgeschlossen, ohne eigene absolute Mehrheit zu regieren. Der englische Spitzenclub Manchester City ist offiziell wegen schwerwiegender Verstöße gegen Finanzregeln für schuldig befunden worden. Das teilte die Fußball-Premier League am Abend mit. Aus London, Franziska Hoppen.
3: So habe der Premier League-Verein etwa mit kommerziellen Partnern Scheinverträge abgeschlossen, um seine Einnahmen künstlich in die Höhe zu treiben und seine Kosten, um umgerechnet mehr als 1 Milliarde Euro zu senken. Dies sollte den Anschein erwecken, City halte Finanzvorschriften ein. Laut Geschäftsführer der Premier League, Richard Masters, habe City fast ein Jahrzehnt lang, Zitat, systematisch gegen die Regeln der Premier League verstoßen. City hat bis Freitag Zeit, gegen die Entscheidung Berufung einzulegen. Über Sanktionen gegen den Verein wird in einer weiteren Anhörung entschieden. Sie kann Geldstrafen, Punktabzüge und weitere sportliche Sanktionen verhängen.
1: Das waren die Nachrichten. Das Wetter in Deutschland. Heute Nacht mal mehr, mal weniger Wolken und fast überall trocken. Nachtwerte 19 Grad in Essen bis 4 Grad in Ostbayern. Morgen wechseln sich Sonne und Wolken ab. Später sind auch ein paar einzelne Schauer möglich, bis zu 30 Grad. Am Donnerstag im Osten freundlich, sonst mehr Wolken bis 26 Grad. Und am Freitag wechselhaft im Westen und Südwesten sonniger bis 23 Grad. Es ist 22.03 Uhr.
4: Das ist der Verkehrsservice für den ARD-Arm. Die A2 Richtung Hannover. Zwischen Irxlehm und Alleringerslehm. Streckenweise Stau und stockender Verkehr plus 20 Minuten. A2 Richtung Hannover zwischen Braunschweig-Hafen und Peine-Ost. 3 Kilometer, da kommen nochmal 20 Minuten obendrauf. A9 Richtung München zwischen Brück und Niemeck. Stau nach einem Unfall. Unfallstelle ist aber wohl nicht mehr gesperrt. Man kommt dran vorbei. Dauert ein bisschen. Die A29 Oldenburg Richtung Wilhelmshaven zwischen Oldenburg-Umstede und dem Kreuz Oldenburg-Nord wegen Bauarbeiten bis um 5 gesperrt. A38 Richtung Göttingen zwischen Ahrenshausen und Friedland wegen Wartungsarbeiten in Halbkopftunnel bis morgen früh ca. 5.30 Uhr gesperrt. Die Autobahn 38 Fahrtrichtung Leipzig zwischen Bad Lauchstädt und Merseburg-Nord wegen Reinigungsarbeiten gesperrt. A52 Mönchengladbach Richtung Düsseldorf zwischen dem Kreuz Nersen und dem Kreuz Karst wegen Bauarbeiten bis Donnerstag früh gesperrt. Und die A73 Richtung Bamberg zwischen Eisfeld Süd und Coburg. Obacht, Fahrzeugteile auf der Fahrbahn. So, dann eine gute Fahrt.
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4: Mit Markus Poschlotter am Mikrofon. Beste Grüße aus Magdeburg. Geht raus ins ganze Land. Jetzt gemeinsam mit Tom Petty und den Heartbreakers.

0: Das waren Smokey im ARD-Abend. Heute am Tag gegen Lebensmittelverschwendung. Ja, guck mal ruhig mal in die Kühlschränke rein und in die Vorratsschränke bei Ihnen. Was ist denn da noch alles drin, was eigentlich längst abgelaufen ist? Wir haben schon einiges auf der Liste und das nächste kommt jetzt noch mit dazu.
1: Hallo, ich bin der Lothar aus Königs Wusterhausen. Ich habe in meinem Vorratsschrank Glühwürfel gefunden, die sind schon 35 Jahre alt.
2: Ja, hallo, die Maria. Habe jetzt beim Umzug Kaviar gefunden. Der ist aber leider dann auch schon seit 7 Jahren abgelaufen, da jetzt mein Umzug nach 7 Jahren nochmal stattgefunden hat. Und in einem alten Karton von damals war noch russischer Kaviar.
3: Ich hatte im Jahr 2023 ein Gläschen Anchovies von meinem Vater noch im Kühlschrank. 2017 abgelaufen und 22 gegessen. Ich glaube, so war es.
0: Und es ging noch. Es ging noch. Wir hören Sie ja heute noch hier am Telefon. Ja, also wir haben Senf aus dem Jahr 22, Thunfisch. Arno hat sein alkoholhaltiges Getränk wahrscheinlich 2013 abgelaufen, mit auf die Liste gebracht. Brühwürfel, gerade gehört 35 Jahre, Kaviar, Anchovies 2017. Wenn Sie da was haben, können Sie es gerne noch beisteuern per Telefon 0800 80 80 110. Oder gerne auch per Mail, da kamen auch wunderschöne Geschichten, da komme ich gleich nochmal drauf zu. ard-abend@mdr.de. Wir gucken heute mal in den Kühlschrank, was da so abgelaufen ist.
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25 Jahre alt, die Nummer. Laser Dean, dein Lied. Hier ist der ARD Abend, 22.21 Uhr ist es. Heute gucken wir am Tag gegen die Lebensmittelverschwendung in ihren Kühlschrank. Gucken rein, was sie da so gefunden haben und bekommen hier auch ihre Geschichten per Mail geschickt. Unter anderem von Uwe, der war beim Bundesgrenzschutz in Bad Hersfeld stationiert und hat dort auch die Wochenenden zum Teil verbracht und wurde dann dort auch verpflegt, wie er hier schreibt, und hat unter anderem auch ein sogenanntes E-Pack bekommen. Und in diesem E-Pack war auch eine Dose Dauerwurst drin. Das war 1984, 85. Abgelaufen war die 1962. Aber er hat es überstanden. Genauso wie Katrin, die aus Sachsen schreibt, sie hat vor ein paar Jahren eine Packung Quark mit Absicht im Kühlschrank stehen lassen. Mehrere Jahre hat sie dann aufgemacht nach 3 Jahren. Gar nichts. Nicht mal Schimmel. Als wäre er frisch gekauft. Auch die Konsistenz genauso gleich. Nur probiert. Probiert hat sie offenbar dann doch nicht.

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5: Und damit ist es gleich 10:30. Das ist der Verkehrsservice für den ARD-Abend mit der A2 Richtung Hannover. Zwischen Irxleben und Alleringlersleben. Stau und stockender Verkehr, 20 Minuten kommen oben drauf. Und im weiteren Verlauf zwischen Braunschweig-Hafen und Peine-Ost 3 Kilometer Stau, auch da nochmal 20 Minuten. Die A9 Richtung München zwischen Brück und Niemegk, Stau nach Unfall. A29 Oldenburg Richtung Wilhelmshaven zwischen Oldenburg-Umstede und dem Kreuz Oldenburg-Nord wegen Bauarbeiten bis um 5 gesperrt. Die A38 Richtung Göttingen zwischen Ahrenshausen und Friedland wegen Wartungsarbeiten im Heidkopftunnel bis morgen ca. 5.30 Uhr in der Früh gesperrt. Autobahn 38, Fahrtrichtung Leipzig, zwischen Bad Lauchstädt und Merseburg-Nord wegen Reinigungsarbeiten gesperrt. Dann die A52, Mönchengladbach Richtung Düsseldorf, zwischen dem Kreuz Neersen und dem Kreuz Karst, wegen Bauarbeiten bis Donnerstag früh gesperrt. A73 Richtung Bamberg, zwischen Eisfeld Süd und Coburg, noch immer Fahrzeugteile auf der Fahrbahn. Das war's, ich wünsche eine gute Fahrt durch diesen Abend.
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5: So, dieses ikonische Riff ist 40 Jahre alt. Und kommt natürlich von der Gruppe Europe. The Final Countdown. Ursprünglich gar nicht als große Single-Auskopplung gedacht. Hat man sich dann dafür dann doch entschieden. Und das war die richtige Entscheidung. So, Klappe zu. Hier ist Musik. Aus dem Jahr 1986.

0: ersten 3 Sekunden diesen Song. Vanessa Williams, Save the Best for Last. Hier ist der ARD-Amt. Und die Herren, die jetzt kommen, erkennt man auch am ersten Ton. Sofort.
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3: Schulferien würde ich abschaffen.
4: Ja, Ferien.
3: Naja, wenn die dann immer so zu Hause rumhängen, ich meine, man kann sie doch am Wochenende sehen, also wenn man wollte.
4: Schützenfeste, weißt du, dann sauf halt. Aber zieh dich nicht in grünen Polyester an und schieß auf so einen Holzvogel als Alibi. Ja. Trink. Ja. Lass die normale Hose an, trink. Aber erzähl mir nicht, törö, kikriki, der Fuchs war da.
3: Diese ganzen Events sind ja alle nur Vorwände, um sich quasi abzuschießen. Ja,
4: das ist tatsächlich. Und ich finde, diese Kombination aus Polyester, Schusswaffen und Alkohol ist auch keine gesunde.
3: Man könnte da auch sagen, man schafft alles diese ganzen Tage ab Pfingsten. Also Feste ohne Geschenke. Völlig sinnlos.
4: Ja.
3: Oder Frauentag. Ja? Habe ich noch nie was gekriegt. Also.
4: Ja. Ostern? Warum heißt der, wie heißt denn der hier? Ostern.
3: Wie heißt der bei euch? Western, das meinst du?
4: Ja.
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0: Paul Young ist das. Come back and stay. Das ist der ARD-Abend. Heute sprechen wir mit Ihnen zum passend zum Tag gegen Lebensmittelverschwendung über das, was Sie zu Hause schon mal im Kühlschrank, im Küchenschrank, im Vorratsschrank, wo auch immer gefunden haben und gemerkt haben. Ja, hoppala, das ist ja schon ganz schön lange abgelaufen. Bin gerade mal so ein bisschen durch die Mailbox gegangen. Unter anderem eine der Top-Antworten war auch Gewürze. Teilweise so 15, 17 Jahre alt gefunden. Was macht man da? Wie bei der Milch? So kurz die Geruchsprobe und dann, ja, geht noch. Stellt man es wieder in den Schrank, schmeißen Sie es weg. Wie gehen Sie damit um?
1: Hier ist der Karl. Ich habe immer von einem Nachbarn 3 Dosen Bier bekommen. Mhm. Die waren schon 5 Jahre abgelaufen. Einfach lecker. Passiert nämlich gar nichts dran. Das kann man immer noch trinken. Schönen Abend noch.
0: Ja, danke schön. Bier 5 Jahre abgelaufen. Ey, wie kann das denn passieren?
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Groß Hit von The Police, Every Breath You Take. Das ist der ARD-Abend in den letzten Zügen gleich. Ab 23 Uhr wird es wieder Zeit für die ARD-Hitnacht. Dann übernimmt Heiko Rasch aus Dresden. Ich wünsche Ihnen da gute Unterhaltung. Wir hören uns morgen Abend wieder.

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1: Um 23 Uhr mit Jan Busche. Der Bund will Bremen und Bremerhaven zu einem militärischen Logistik-Drehkreuz ausbauen. Verteidigungsminister Pistorius unterzeichnete die Absichtserklärung für Investitionen über rund 1,35 Milliarden Euro. Aus Bremen, Michael Kück.
2: Das Projekt mit dem Titel Deployment Hub 2031 soll sicherstellen, dass im Fall eines Angriffs die Bundeswehr und NATO-Soldaten beispielsweise Fahrzeuge und Panzer schnell über Bremen und Bremerhaven verlegen können. In Bremerhaven fließt das Geld unter anderem in den Bau neuer Kajen, in weitere Brücken, neue Straßen und Bahnanschlüsse. Am Bremer Airport wird in weitere Sicherheitsanlagen und in das Rollfeld investiert, um Starts und Landungen auch schwerer Militärmaschinen zu ermöglichen.
1: Der oberste Gerichtshof der USA hat der Regierung von Präsident Trump vorerst wieder erlaubt, Migranten in Drittstaaten abzuschieben. Der Supreme Court gab einem Eilantrag des Justizministeriums statt und setzte damit das Urteil eines Bundesrichters aus, der die Praxis für rechtswidrig erklärt hatte. Im Dezember will sich der Supreme Court erneut mit dem Fall befassen und ein endgültiges Urteil fällen. Seit Beginn der Regelung im vergangenen Jahr wurden laut Menschenrechtsgruppen mehr als 25.000 Migranten in 29 Länder abgeschoben. Eine Staatsanwältin aus Hamburg ist in Istanbul nach mehrtägiger Übelkeit im Krankenhaus gestorben. Nach Angaben der Nachrichtenagentur Anadolu wurden Ermittlungen eingeleitet, nachdem ein Arzt den Tod der Frau als verdächtig eingestuft hatte. Die Frau war als Urlauberin mit ihrem Mann Mitte September nach Istanbul gereist. Beide waren in einer Wohnung untergebracht. Nachdem sie 4 Tage lang unter Erbrechen gelitten hatte, suchte sie eine Notaufnahme auf. Der englische Fußballspitzenclub Manchester City ist offiziell wegen schwerwiegender Verstöße gegen Finanzregeln für schuldig befunden worden. Das teilte die Fußball Premier League am Abend mit. Aus London, Franziska Hoppen.
3: So habe der Premier League-Verein etwa mit kommerziellen Partnern Scheinverträge abgeschlossen, um seine Einnahmen künstlich in die Höhe zu treiben und seine Kosten um umgerechnet mehr als 1 Milliarde Euro zu senken. Dies sollte den Anschein erwecken, City halte Finanzvorschriften ein. Laut Geschäftsführer der Premier League, Richard Masters, habe City fast ein Jahrzehnt lang, Zitat, systematisch gegen die Regeln der Premier League verstoßen. City hat bis Freitag Zeit, gegen die Entscheidung Berufung einzulegen. Über Sanktionen gegen den Verein wird in einer weiteren Anhörung entschieden. Sie kann Geldstrafen, Punktabzüge und weitere sportliche Sanktionen verhängen.
1: Das waren die Nachrichten. Das Wetter in Deutschland. Heute Nacht mal mehr, mal weniger Wolken. Fast überall trocken und die Nachtwerte liegen zwischen 19 Grad in Essen und bis zu 4 Grad in Ostbayern. Morgen wechseln sich Sonne und Wolken ab, später sind ein paar Schauer möglich und die Werte bis zu 30 Grad. Am Donnerstag im Osten freundlich, ansonsten mehr Wolken, aber fast überall trocken, 17 bis 26 Grad. Und am Freitag wechselhaft, im Westen und Südwesten freundlicher, 17 bis 23 Grad. Es ist 23.03 Uhr.
4: Und hier der Verkehrsservice in der ARD-Hitnacht. A1 Lübeck-Hamburg. Die Norderelbbrücke ist in beiden Richtungen wegen eines Schwertransports mehrfach kurzfristig gesperrt. Die A1 Osnabrück Richtung Bremen ist zwischen Rastplatz Krummhörens-Kuhlen und Bremen-Arsten wegen Vermessungsarbeiten noch bis etwa 6 Uhr gesperrt. Die A14 Wismar Richtung Schwerin ist zwischen Schwerin-Ost und Kreuz-Schwerin wegen Bergungsarbeiten noch bis etwa 2 Uhr gesperrt. Die A40 Duisburg-Essen ist zwischen Kreuz-Duisburg und Kreuz-Kaiserberg wegen Bauarbeiten in beiden Richtungen noch bis zum 5. Oktober gesperrt. Die A52 Mönchengladbach Richtung Düsseldorf ist zwischen Kreuz-Nersen und Kreuz-Karst wegen Fahrbahnerneuerung noch bis Donnerstagmorgen 5 Uhr gesperrt. Die A73 Nürnberg Richtung Bamberg ist zwischen Bamberg Süd und Ost wegen Bergungsarbeiten gesperrt. Die A81 Schaffhausen-Singen ist zwischen Gottmading und Hilzingen in beiden Richtungen wegen Tunnelwartungsarbeiten noch bis 6 Uhr gesperrt. Und die B96 in Berlin, der Tiergartentunnel ist wegen Personalmangel bis ca. 5.30 Uhr gesperrt. Allen unterwegs, gute Fahrt. Das waren die Verkehrsmeldungen. Wir wünschen Ihnen gute Fahrt, damit Sie gut an Ihr Ziel kommen.
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4: Nehmen wir uns Zeit für ein paar Erinnerungen, die uns so mancher Hit aus längst vergangenen Zeiten bringt. Hier aus dem Dresdner NDR-Funkhaus mit Heiko Rasch im Studio. Ich grüße Sie. Schönen guten Abend.

0: Johnny Logan hier in der ARD Hitnachts. Das war der erste Schritt zum Mr. Grand Prix-Titel damals. Ja, der Ire, der wurde ja in den 80er Jahren wegen seiner Erfolge beim Eurovision Song Contest Mr. Grand Prix genannt. Das ging ja damals 1980 schon gut los. Mit What's Another Year glänzte er in Den Haag und stand das erste Mal auf dem Siegertreppchen. 7 Jahre später konnte er das dann mit einem selbstgeschriebenen Song in Brüssel wiederholen. Das war mit Hold Me Now auch heute noch oft zu hören. Ja, und auch mit 72 Jahren ist er noch gut im Geschäft. Gibt eine Menge Konzerte in diesem Jahr, vor allem in Dänemark, aber auch nach Deutschland. Da kommt er dann wieder im nächsten Jahr, im Juni 2027, da gibt er sein Konzert in Penich. Viele sind so kurz vor der Nachtruhe, andere schlürfen noch ein Tässchen Kaffee, um bei der Arbeit gut durchzuhalten. Und so verbinden wir doch Nachtschwärmer dann mit den Frühaufstehern, die wahrscheinlich auch längst in den Federn liegen. Also Sie sehen, der Alltag, der hält so allerhand Abwechslung bereit. Und wir bringen doch auch in dieser Nacht wieder ein wenig Farbe ins Spiel mit den großen Hits aus ganz verschiedenen Jahrzehnten. In diesem Sinne eine entspannte und unterhaltsame Nacht mit der ARD Hitnacht. Nochmal willkommen und schön, dass Sie dabei sind.
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23.18 Uhr hier der Verkehrsservice mit einer Gefahrenmeldung. Achtung, ein Falschfahrer auf der B93 Schneeberg-Borna. Zwischen Grossen und Glauchau kommt Ihnen ein Falschfahrer entgegen. Fahren Sie bitte äußerst rechts und überholen Sie nicht. Auf der B93 Schneeberg-Borna zwischen Grossen und Glauchau ist ein Falschfahrer unterwegs. Vorsicht in beiden Richtungen.

0: Gray, gerade gehört, schon am Anfang ihrer Karriere gelang ihnen dieser Hit und damit auch ihre einzige Nummer 1. Und natürlich halten wir auch in dieser Nacht alle, die unterwegs sein müssen, mit aktuellen Verkehrsinfos auf dem Laufenden, immer zur halben und zur vollen Stunde, also gleich nach den Scorpions. Und zuvor noch der wohl kürzeste Titel dieser Nacht, The Letter von The Box Tops. Der Titelsong ihres ersten Albums und auch die einzige Nummer 1 in den amerikanischen Singlecharts.
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0: Aber diese Meldung aus der Verkehrsredaktion lässt keinen Aufschub. Immer noch aktuell der Falschfahrer auf der B93 Schneeberg-Borna. Zwischen Grossen und Glauchau kommt Ihnen ein Falschfahrer entgegen. Fahren Sie bitte äußerst rechts und überholen Sie nicht. Zwischen Grossen und Glauchau bitte Vorsicht, ein Falschfahrer. Vorsicht in beiden Richtungen.

0: Kurz nach 11:30 hier der aktuelle Verkehrsservice in der ARD-Hitnacht. Immer noch aktuell der Falschfahrer auf der B93 Schneeberg-Borna. Zwischen Grossen und Glauchau kommt Ihnen der Falschfahrer entgegen. Fahren Sie bitte äußerst rechts und überholen Sie nicht. Zwischen Grossen und Glauchau ein Falschfahrer. Vorsicht in beiden Richtungen. A1 Lübeck-Hamburg. Die Norderelbbrücke ist in beiden Richtungen wegen eines Schwertransports mehrfach kurzfristig gesperrt. Die A1 Osnabrück Richtung Bremen ist zwischen Rastplatz Krummhörens, Kuhlen und Bremen-Arsten wegen Vermessungsarbeiten noch bis etwa 6 Uhr gesperrt. Die A9 Berlin Richtung Halle-Leipzig ist zwischen Bitterfeld-Wolfen und Halle wegen eines defekten Schwertransports bis ca. 23.30 Uhr mehrfach kurzfristig gesperrt, also die Zeit scheint sich zu verlängern. Die A10 Dreieck Werder Richtung Dreieck Potsdam ist zwischen Dreieck Werder und Glindow nach einem Unfall gesperrt. Die A14 Wismar Richtung Schwerin ist zwischen Schwerin Ost und Kreuz Schwerin wegen Bergungsarbeiten noch bis etwa 2 Uhr gesperrt. Die A40 Duisburg-Essen ist zwischen Kreuz Duisburg und Kreuz Kaiserberg wegen Bauarbeiten in beiden Richtungen noch bis zum 5. Oktober gesperrt. Die A52 Mönchengladbach Richtung Düsseldorf ist zwischen Kreuz Nersen und Kreuz Karst wegen Fahrbahnerneuerung noch bis Donnerstagmorgen etwa 5 Uhr gesperrt. Die A73 Nürnberg Richtung Bamberg ist zwischen Bamberg Süd und Ost wegen Bergungsarbeiten gesperrt. Die A81 Schaffhausen-Singen ist zwischen Gottmarding und Hildsingen in beiden Richtungen wegen Tunnelwartungsarbeiten noch bis etwa 6 Uhr gesperrt. Und die B96 Berlin, da ist der Tiergartentunnel wegen Personalmangel noch bis ca. 5.30 Uhr gesperrt. Soweit die Verkehrsmeldung. Wir wünschen Ihnen eine gute Fahrt.
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0: Was für eine schöne Liebeserklärung. Für immer und ewig. Donna Lewis, gerade gehört, hier in der ARD-Hitnacht. Vor 30 Jahren konnte sie diesen Hit landen. Tja, für immer und ewig, der große Wunsch am Anfang einer großen Liebe. Doch schon seit Jahren gehen ja die Zahl der Eheschließungen auch konstant zurück. Im vergangenen Jahr so wenige wie seit den 50er Jahren nicht mehr. Und etwa jede dritte Ehe geht im Laufe der Jahre wieder in die Brüche. So sieht es aus. Also mit der Liebe für immer und ewig keine Selbstverständlichkeit. Und da werden wohl viele von Ihnen auch ihre ganz eigenen persönlichen Erfahrungen gemacht haben. Man spricht ja da auch vom verflixten siebten Jahr. Und da scheint wirklich was dran zu sein. Denn statistisch gesehen liegen die häufigsten Scheidungszeitpunkte zwischen dem sechsten und neunten Ehejahr. Warum wohl? Wenn Sie da eine Idee haben oder viel wichtiger, wenn Sie ein Rezept für die ewige Liebe haben, dann können Sie mir gerne mal Ihre Erfahrungen schreiben. ard-hitnacht@mdr.de. ard-hitnacht@mdr.de.
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0: Und ich habe noch eine gute Nachricht aus der Verkehrsredaktion. Eine Entwarnung auf der B93 Schneeberg-Borna zwischen Grossen und Klauchau ist kein Falschfahrer mehr unterwegs. Wir wünschen allen gute Fahrt.

Merci von Davi, ihr erster großer Hit, Nummer 1 gleich in mehreren europäischen Ländern. Bis zu den Nachrichten noch Soul Sister und zuvor Heinz-Rudolf Kunze, der Rockpoet über Jahrzehnte hinweg, überzeugt er ja mit seinen Liedtexten, vor allem seinen Ideenreichtum, aktuelle Themen in kurze Textzeilen zu verfassen. Längere Tage, diesen Song habe ich, ein Song aus dem Jahr 2008. Im Moment werden ja die Tage wieder merklich kürzer, von wegen mal so kurz nach dem Abendbrot nochmal in dem Garten buddeln gehen. Da steht man aber schnell im Finstern.

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1: Um 0 Uhr mit Juliette Groß. Der Bund will etwa 1,35 Milliarden Euro in Bremen und Bremerhaven investieren. Dort sollen bis 2031 Anlagen für die militärische Nutzung durch Bundeswehr und NATO ausgebaut werden. Einzelheiten von Fabian Metzner aus Bremen.
2: Es soll Ziel sein, dass Bremerhaven und auch ein bisschen Bremen zum Einsatzdrehkreuz von Deutschland wird. Das heißt, dort soll es eben so sein, in einem militärischen Notfall, dass von da aus sehr viele Soldaten, sehr viele Geräte und auch sehr viel Panzer eben von dem Hafen aus in das Einsatzgebiet kommen. Und das wird eben dadurch gemacht, dass beispielsweise die Hinterlandanbindung besser ausgebaut werden, dass die Kajen dort saniert werden und eben auch, dass Bahnstrecken und Straßen zum Hafen hin deutlich ertüchtigt werden, um eben diese Einsätze möglich zu machen.
1: Trotz Sicherheitsbedenken lehnt US-Präsident Trump gesetzliche Vorschriften für künstliche Intelligenz weiter ab. Aus seiner Sicht reicht es aus, wenn sich KI-Entwickler selbst überwachen. Das machte Trump bei einem Treffen mit den Chefs der großen US-Tech-Firmen deutlich. Nach seinen Angaben haben die Konzerne eine freiwillige Vereinbarung für Überprüfungen der Technologie unterzeichnet. Im US-Kongress gibt es überparteiliche Initiativen mit dem Ziel, die KI-Entwicklung gesetzlich zu regulieren. Aktuell haben sie aber kaum Erfolgschancen. In Berlin ist zum 20. Mal der Deutsche Schulpreis verliehen worden. In der Hauptkategorie gewann die Bertha von Suttner Schule im hessischen Mörfelden-Walldorf. Sie zeige eindrucksvoll, wie eine Gemeinschaft mit mehr als 2000 Schülerinnen und Schülern gemeinsam pädagogische Ziele verfolge, erklärte die Jury. 6 weitere Schulen wurden in Spezialkategorien ausgezeichnet. Der englische Fußballspitzenklub Manchester City ist offiziell wegen schwerwiegender Verstöße gegen Finanzregeln für schuldig befunden worden. Das teilte die Premier League mit. Aus London, Franziska Hoppen.
3: So habe der Premier League-Verein etwa mit kommerziellen Partnern Scheinverträge abgeschlossen, um seine Einnahmen künstlich in die Höhe zu treiben und seine Kosten um umgerechnet mehr als 1 Milliarde Euro zu senken. Dies sollte den Anschein erwecken, City halte Finanzvorschriften ein. Laut Geschäftsführer der Premier League, Richard Masters, habe City fast ein Jahrzehnt lang, Zitat, systematisch gegen die Regeln der Premier League verstoßen. City hat bis Freitag Zeit, gegen die Entscheidung Berufung einzulegen. Über Sanktionen gegen den Verein wird in einer weiteren Anhörung entschieden. Sie kann Geldstrafen, Punktabzüge und weitere sportliche Sanktionen verhängen.
1: Das waren die Nachrichten. Das Wetter in Deutschland. Teils bewölkt und meist trocken im Südosten Nebel, Tiefstwerte 19 Grad in Essen bis örtlich 4 Grad in Ostbayern. Tagsüber Wechsel aus Sonne und Wolken, später im Westen Schauer möglich, Höchstwerte 20 bis 30 Grad. Am Donnerstag im Osten meist freundlich. Es ist gleich 0.03 Uhr.
4: Und hier der Verkehrsservice in der ARD-Hitnacht. A1 Lübeck-Hamburg, die Norderelbbrücke ist in beiden Richtungen wegen eines Schwertransports noch bis 4 Uhr mehrfach kurzfristig gesperrt. Die A1 Osnabrück Richtung Bremen ist zwischen Rastplatz Krummhörens-Kuhlen und Bremen-Arsten wegen Vermessungsarbeiten bis etwa 6 Uhr gesperrt. Die A9 Berlin Richtung Halle-Leipzig ist zwischen Bitterfeld-Wolfen und Halle wegen eines defekten Schwertransports bis ca. 23.30 Uhr mehrfach kurzfristig gesperrt. Hatten wir vorhin schon die Meldung, also das scheint sich noch weiter zu verlängern. Die A10 Dreieck Werder Richtung Dreieck Potsdam ist zwischen Dreieck Werder und Glindow nach einem Unfall nach wie vor gesperrt. Die A40 Duisburg-Essen ist zwischen Kreuz Duisburg und Kreuz Kaiserberg wegen Bauarbeiten in beiden Richtungen noch bis etwa 5. Oktober gesperrt. Die A52 Mönchengladbach Richtung Düsseldorf ist zwischen Kreuz Nersen und Kreuz Karst wegen Fahrbahnerneuerung bis morgen 5 Uhr gesperrt. Die A73 Nürnberg Richtung Bamberg ist zwischen Bamberg Süd und Ost wegen Bergungsarbeiten gesperrt. Die A81 Schaffhausen-Singen ist zwischen Gottmarding und Hilzingen in beiden Richtungen wegen Tunnelwartungsarbeiten noch bis etwa 6 Uhr gesperrt. Und die B96 in Berlin, der Tiergartentunnel, ist wegen Personalmangel bis ca. 5.30 Uhr gesperrt. Das waren die Verkehrsmeldungen. Wir wünschen Ihnen eine gute Fahrt.
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4: Und schon wieder ist die Tür zum Mittwoch aufgegangen und auch schon wieder der letzte Tag des Monats. Mann, wie die Zeit vergeht, oder? Also genießen wir diesen 30. September. Der zeigt sich ja nochmal richtig spätsommerlich warm, wie wir es gerade gehört haben in den Nachrichten, bis zu 30 Grad. Unglaublich. Und wir zeigen uns vor allem musikalisch von der schönsten Seite. Hier aus dem Funkhaus in Dresden, ich bin Heiko Rasch. Kommen Sie weiter gut durch die Nacht.

0: 0:11 Uhr. Hier der Verkehrsservice in der ARD-Hitnacht mit einer Gefahrenmeldung. Ein Falschfahrer, diesmal auf der A555 Bonn-Köln zwischen Wesseling und Ausfahrt Militäringstraße, kommt Ihnen ein Falschfahrer entgegen. Fahren Sie bitte äußerst rechts und überholen Sie nicht. Auf der A555 Bonn-Köln zwischen Wesseling und Ausfahrt Militäringstraße ist ein Falschfahrer unterwegs. Vorsicht bitte in beiden Richtungen. So, wo waren wir jetzt? Hot Love gerade gespielt, passt auch zum Thema. Ist ja toll, wenn die Liebe lange oder am besten ewig lodert, aber das ist tägliche Arbeit, schreibt uns hier Rainer aus Kulmbach. Er ist mit seiner Frau in diesem Jahr 50 Jahre verheiratet. Die goldene Hochzeit war schon im Juni. Und für ihn ist die Liebe mit den Jahren noch gewachsen. Gemeinsame Interessen und doch auch etwas Freiraum für eigene Hobbys und den anderen so nehmen, wie er bzw. sie ist. Und er schreibt hier noch, kommt auch die ein oder andere Macke dazu. Da muss man lernen, tolerant hinwegzusehen. Ihr geht es ja genauso. Tja, vielen Dank, Rainer, für Ihre Zeilen. Und hier hat uns Inge aus Bonn geschrieben. Mein Mann und ich, wir sind jetzt im 50. Jahr verheiratet. Also goldene Hochzeit steht noch bevor. Es gab nicht immer gute Zeiten. Manche wären auch zum Weglaufen gewesen. Aber in unserem Eheversprechen hieß es ja, in guten und auch in schlechten Zeiten. Und die guten Zeiten genießen und in den schlechten dann auch das Handtuch schmeißen, wäre ein Bruch dieses Versprechens. Und aus den schlechten Zeiten sind wir immer mit noch mehr gewachsener Liebe rausgekommen und mit mehr Verständnis für den Partner und seine Macken. Wichtig sind Freiräume und genug Kommunikation. Ja, das haben viele geschrieben. Vielen Dank, Inge aus Bonn, für Ihre Zeilen. Ja, Rezept für die ewige Liebe. Können Sie gern weiterschreiben, Ihre Erfahrung. ard-hitnacht@mdr.de.
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0: Und jetzt bei uns ABBA, eine bittersüße Ballade, die entstand ja auch gerade so in der Zeit, als es zwischen den beiden Paaren hinter den Kulissen mächtig kriselte. Bei all den musikalischen Erfolgen der Band, privat hatten sie damals weniger Glück.

0: aber immer wieder schön. Und vielleicht gehörten Sie ja damals auch in den 70er und 80er Jahren zu den großen Fans, die alles über die Band sammelten. Und da gehörte vor 43 Jahren ziemlich genau sogar auch eine ABBA-Briefmarke dazu. Die kam am 1. Oktober 83 von der schwedischen Post auf den Markt, hat aber heute auch keinen nennenswerten Sammlerwert, da sie damals auch in einer großen Stückzahl auf den Markt kam. Und jetzt bei uns eine erfolgreiche Musikgeschichte aus Deutschland, Rosenstolz. Vor 35 Jahren gegründet, seit 2012 lag ihre gemeinsame Arbeit allerdings auch auf Eis. Beide haben eigene Musikprojekte umgesetzt, bis dann im vorigen Jahr Anna R. überraschend verstarb. Und damit leben wir von den Erinnerungen an ihre gemeinsame Zeit. Rosenstolz.
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0:21 Uhr, hier nochmal der Verkehrshinweis, die Gefahrenmeldung, der Falschfahrer auf der A555 Bonn-Köln zwischen Wesseling und Ausfahrt Militärringstraße. Kommt Ihnen ein Falschfahrer entgegen, fahren Sie bitte äußerst rechts und überholen Sie nicht.

0.25 Uhr, hier nochmal der Verkehrsservice mit einer guten Nachricht. Eine Entwarnung für die A555 Bonn-Köln. Zwischen Wesseling und der Ausfahrt Militärringstraße ist kein Falschfahrer mehr unterwegs. Wir wünschen allen gute Fahrt.

0: Kurz nach 12:30 hier der aktuelle Verkehrsservice in der ARD-Hitnacht. Die Entwarnung für die A555 Bonn-Köln zwischen Wesseling und Ausfahrt Militäringstraße ist kein Falschfahrer mehr unterwegs. Aber es klemmt auf der A1 Lübeck-Hamburg. Die Norderelbbrücke ist in beiden Richtungen wegen eines Schwertransports bis etwa 4 Uhr mehrfach kurzfristig gesperrt. Die A1 Osnabrück Richtung Bremen ist zwischen Bremen-Brinkum und Bremen-Arsten wegen Vermessungsarbeiten noch bis etwa 6 Uhr gesperrt. Die A40 Duisburg-Essen ist zwischen Kreuz Duisburg und Kreuz Kaiserberg wegen Bauarbeiten in beiden Richtungen noch bis zum 5. Oktober gesperrt. Die A52 Mönchengladbach Richtung Düsseldorf ist zwischen Kreuz Nersen und Kreuz Karst wegen Fahrbahnerneuerung bis morgen etwa 5 Uhr gesperrt. Die A73 Nürnberg Richtung Bamberg ist zwischen Bamberg Süd und Ost wegen Bergungsarbeiten gesperrt. Die A81 Schaffhausen-Singen ist zwischen Gottmarding und Hilzingen in beiden Richtungen wegen Tunnelwartungsarbeiten noch bis etwa 6 Uhr gesperrt. Und die B96 Berlin, hier ist der Tiergartentunnel wegen Personalmangel noch bis ca. 5.30 Uhr gesperrt. Das waren die Verkehrsmeldungen. Wir wünschen Ihnen eine gute Fahrt jetzt mit Janet Jackson.
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0: Hat's doch der Personalmangel schon bis in die Verkehrsnachrichten gebracht. Unglaublich, oder?

Bob Marley, einer seiner letzten großen Hits vom Anfang der 80er Jahre. Und in den 80ern konnte Nino De Angelo seine ersten Hits landen. Spätestens nach Jenseits von Eden war er ja in ganz Europa bekannt und vor allem in Deutschland ein gefeierter Star. Bis heute ist er der Musik treu geblieben, seinen Konzerten und seinen Fans. Mitte Juni hat er sein neuestes Werk auf den Markt gebracht. 21 Alben sind ja bei ihm schon in dem Laufe der Jahre zusammengekommen. Und mit diesem neuen Album geht es an den Ursprung zurück. Seine Eltern stammen ja aus Italien und die Verbindung hat er sozusagen im Blut. Und so ist es auch für Nino selbst eine besondere Platte, eine musikalisch-kulinarische Reise italienischer Klassiker. Mit viel Leidenschaft interpretiert er Songs mit Kultcharakter und weckt die verschiedensten Emotionen. Denn schließlich gehört ja Italien auch zu den beliebtesten Urlaubsländern der Deutschen. Und dazu gehört natürlich auch die italienische Küche. So ist das Album auch viel mehr als nur Musik. Im Booklet zum Beispiel, da gibt es zu jedem Lied ein klassisches italienisches Pasta-Rezept. Also Ohrenschmaus und Gaumenfreuden. Warum nicht auch zusammen genießen? Und da hören wir doch gleich mal rein in dieses neue Album von Nino De Angelo. Vivi la vita, so heißt dieses Album und darauf auch diese Single, Se te ne vai.

0: So viele haben geschrieben heute Abend. Passt auch zum Thema, die Kiss gerade gehört. Ja, für die ewige Liebe reicht es bei Weitem nicht. Ein Küsschen, da ist mitunter harte Arbeit jeden Tag. Das heißt harte Arbeit, aber jeden Tag muss man dran arbeiten. Ich glaube, das ist der Tenor der vielen Zeilen, die Sie geschrieben haben. Carola aus Osnabrück zum Beispiel. Aufrichtigkeit, sich gegenseitig Freiräume lassen, Respekt vor der Meinung des anderen haben, auch wenn sie nicht immer der eigenen Meinung entspricht. Und ganz wichtig, auch im Alter dafür Sorge tragen, dass die erotische Spannung nicht vergeht. Vielen Dank, Carola. Und hier hat uns Bea geschrieben: Ich bin mit meinem Mann seit 16 Jahren verheiratet. Er ist auch mein bester Freund und wir können über alles reden. Meiner Meinung nach ist das der Hauptgrund, warum viele Ehen scheitern. Es wird zu viel geschwiegen. Ehrlich sein und Respekt füreinander haben und verzeihen können ist auch wichtig. Vielen Dank, Bea, für Ihre Zeilen und auch noch diese Mail von Heike aus Hannover. Meine Erfahrung, reden, reden, reden. Nicht erst runterschlucken, sondern gleich besprechen. Nicht diskutieren, sondern besprechen. Und ist es wert, über eine Sache zu streiten? Jeder muss ein bisschen nachgeben. Verbiegen ja, zerbrechen nein. Und der Satz meiner Oma, nicht böse ins Bett gehen. Tja, da haben Sie recht. Funktionierte bis zum Tod meines Mannes sehr gut. 41 Jahre sind eine lange Zeit. Oh ja, liebe Heike, und den wenigsten ist es ja vergönnt, die Welt gemeinsam zu verlassen. Vielen Dank auch für Ihre Zeilen, Heike aus Hannover.
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1: Um 1 Uhr mit Juliette Groß. Der Bund will etwa 1,35 Milliarden Euro in Bremen und Bremerhaven investieren. Dort sollen bis 2031 Anlagen für die militärische Nutzung durch Bundeswehr und NATO ausgebaut werden. Einzelheiten von Fabian Metzner aus Bremen.
2: Es soll Ziel sein, dass Bremerhaven und auch ein bisschen Bremen zum Einsatzdrehkreuz von Deutschland wird. Das heißt, dort soll es eben so sein, in einem militärischen Notfall, dass von da aus sehr viele Soldaten, sehr viele Geräte und auch sehr viel Panzer eben von dem Hafen aus in das Einsatzgebiet kommen. Und das wird eben dadurch gemacht, dass beispielsweise die Hinterlandanbindung besser ausgebaut werden, dass die Kajen dort saniert werden und eben auch, dass Bahnstrecken und Straßen zum Hafen hin deutlich ertüchtigt werden, um eben diese Einsätze möglich zu machen.
1: Noch immer ist unklar, ob das Kabinett die Pflegereform heute auf den Weg bringen kann. Union und SPD streiten weiter über die künftige Finanzierung der Pflegeversicherung. Aus Berlin Isabel Karras.
3: Die Union ist da eben eher auf der Seite, das so über das System selbst zu regeln. Zunächst eben über die Kürzungen, dann eben bei Empfängerinnen und Empfängern von Pflegeleistungen. Die SPD will wiederum an eine Gruppe ran, die ja von der Union, ich sag mal, traditionell eher geschützt wird. Also das sind dann die Privatversicherten, Beamte, Menschen, die besser verdienen. Und da geht es dann im Kern eher um die Frage, wen belasten wir denn jetzt? Weil irgendwas tun müssen wir ja.
1: Trotz Sicherheitsbedenken lehnt US-Präsident Trump gesetzliche Vorschriften für künstliche Intelligenz weiter ab. Aus seiner Sicht reicht es aus, wenn sich KI-Entwickler selbst überwachen. Das machte Trump bei einem Treffen mit den Chefs der großen US-Tech-Firmen deutlich. Nach seinen Angaben haben die Konzerne eine freiwillige Vereinbarung für Überprüfungen der Technologie unterzeichnet. Im US-Kongress gibt es überparteiliche Initiativen mit dem Ziel, die KI-Entwicklung gesetzlich zu regulieren. Der Preis für das Deutschland-Ticket könnte im kommenden Jahr erneut steigen. Statt wie bisher 63 Euro sei ein Betrag von knapp 67 Euro möglich. Das berichtet die Rheinische Post unter Berufung auf den sogenannten Koordinierungsrat Deutschland-Ticket. Das Gremium will heute den neuen Preis offiziell festlegen. Maßgeblich ist ein Kostenindex, auf den sich die Verkehrsminister der Länder geeinigt haben. Berücksichtigt werden dabei Personal-, Energie- und Betriebskosten der Verkehrsbranche. Das waren die Nachrichten. Das Wetter in Deutschland. Teils bewölkt und meist trocken, im Südosten Nebel, Tiefstwerte 19 Grad in Essen bis örtlich 4 Grad in Ostbayern. Tagsüber Wechsel aus Sonne und Wolken, später im Westen Schauer möglich, Höchstwerte 20 bis 30 Grad. Am Donnerstag im Osten meist freundlich und trocken, gebietsweise Regen und Gewitter möglich. Es ist 1.03 Uhr.
4: Und hier der Verkehrsservice in der ARD-Hitnacht. A1 Lübeck-Hamburg. Die Norderelbbrücke ist in beiden Richtungen wegen eines Schwertransports noch bis etwa 4 Uhr mehrfach kurzfristig gesperrt. Die A1 Osnabrück Richtung Bremen ist zwischen Bremen-Brinkum und Bremen-Arsten wegen Vermessungsarbeiten noch bis etwa 6 Uhr gesperrt. Die A40 Duisburg-Essen ist zwischen Kreuz Duisburg und Kreuz Kaiserberg wegen Bauarbeiten in beiden Richtungen noch bis zum 5. Oktober gesperrt. Die A52 Mönchengladbach Richtung Düsseldorf ist zwischen Kreuz Neersen und Kreuz Karst wegen Fahrbahnerneuerung noch bis morgen 5 Uhr gesperrt. Die A73 Nürnberg Richtung Bamberg ist zwischen Bamberg Süd und Ost wegen Bergungsarbeiten nach wie vor gesperrt. Die A81 Schaffhausen-Singen ist zwischen Gottmading und Hilzingen in beiden Richtungen wegen Tunnelwartungsarbeiten auch noch bis etwa 6 Uhr gesperrt. Und die B96 in Berlin, der Tiergartentunnel ist wegen Personalmangel noch bis ca. 5.30 Uhr gesperrt. Das waren die Verkehrsmeldungen. Wir wünschen Ihnen eine gute Fahrt.
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4: Dusty Springfield, Melanie C. und Bruce Springsteen. Gleich unsere erste Runde verspricht doch eine geballte Hitladung. Hier aus dem MDR-Funkhaus in Dresden mit Heiko Rasch im Studio. Ich grüße Sie. Schön, dass Sie dabei sind.

Bruce Springsteen hier in der ARD-Hitnacht. Vor wenigen Tagen 77 geworden und einer der erfolgreichsten Musiker der Welt. Schon in den 70er Jahren brachte er seine ersten Alben in die Charts und bisher hat er mehr als 350 eigene Kompositionen veröffentlicht. Und genau heute vor 37 Jahren ging der Musiker auch in die Geschichte der Musiker mit den großen Herzen ein. Er war in Arizona mit seinem Motorrad unterwegs, ging in eine Bar und spontan spielte er dort mit der Band. Und so ganz nebenbei erfuhr er von der Not der Bardame. Da überlegte Bruce nicht lange und bezahlte ihr die offene Krankenhausrechnung von immerhin $100.000. Dabei ist es ja nicht geblieben. Es ist ja gut bekannt, dass Bruce Springsteen so einige wohltätige Organisationen unterstützt. Er soll ja auch schon über $100 Millionen gespendet haben im Laufe der Jahre und Jahrzehnte.

0: Kurz nach 13:30 hier der aktuelle Verkehrsservice in der ARD-Hitnacht. A1 Lübeck-Hamburg, die Norderelbbrücke ist in beiden Richtungen wegen eines Schwertransports noch bis etwa 4 Uhr mehrfach kurzfristig gesperrt. Die A1 Osnabrück Richtung Bremen ist zwischen Bremen-Brinkum und Bremen-Arsten wegen Vermessungsarbeiten noch bis etwa 6 Uhr gesperrt. Die A40 Duisburg-Essen ist zwischen Kreuz Duisburg und Kreuz Kaiserberg wegen Bauarbeiten in beiden Richtungen noch bis zum 5. Oktober gesperrt. Die A52 Mönchengladbach Richtung Düsseldorf ist zwischen Kreuz Nersen und Kreuz Karst wegen Fahrbahnerneuerung noch bis morgen etwa 5 Uhr gesperrt. Die A73 Nürnberg Richtung Bamberg ist zwischen Bamberg Süd und Bamberg Ost wegen Bergungsarbeiten nach wie vor gesperrt. Die A81 Schaffhausen-Singen ist zwischen Gottmading und Hilzingen in beiden Richtungen wegen Tunnelwartungsarbeiten noch bis etwa 6 Uhr gesperrt. Und die B96 in Berlin, der Tiergartentunnel, ist wegen Personalmangel noch bis ca. 5.30 Uhr gesperrt. Das waren die Verkehrsmeldungen. Wir wünschen Ihnen eine gute Fahrt jetzt mit den Bee Gees.
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0: Robbie Williams, auch seine geniale Karriere, die bietet doch auch genug Stoff für einen Kinofilm, oder? Angefangen von den Erfolgen mit Take That, dann der unrühmliche Abgang aus der Band. Da hätte wohl keiner mehr einen Pfifferling auf seine Karriere gesetzt. Und wie er es allen gezeigt hat, einer der erfolgreichsten britischen Sänger, sogar bis ins Guinness-Buch der Rekorde, hat er es geschafft mit den meisten an einem Tag verkauften Konzerttickets, 1,6 Millionen Eintrittskarten nämlich, verkauft für seine Welttournee vor 20 Jahren. Und seine Konzertkarten gehen ja bis heute wie geschnitten Brot. Heute startet übrigens seine Tour in Argentinien, danach Mexiko, Australien und Neuseeland. Die ersten 5 Konzerte sind da auch schon längst ausverkauft. Also seine Fans, die hat er nach wie vor auf der ganzen Welt. Und sie auch. Cool and the Gang.
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0: Boys Zone hier in der ARD Nacht. Und jetzt eine der erfolgreichsten Künstlerinnen der vergangenen Jahrzehnte, von der wir uns leider auch vor wenigen Wochen verabschieden mussten, Dolly Parton. Ihren 80. Geburtstag Anfang des Jahres feierte sie noch und wir lassen zahlreiche ihrer Hits weiter hochleben und halten sie in guter Erinnerung. Bei all den Erfolgen hat sie doch auch nie ihre Bodenständigkeit verloren. Sie hat es ja nie verschwiegen, dass sie auch sehr ärmlich aufgewachsen ist. 11 Geschwister hatte sie und die Musik spielt in ihrer Familie auch schon immer eine große Rolle. So lernte sie schon mit 7 Jahren Gitarre spielen und durfte auf der Bühne bis ins hohe Alter diese Gitarre auch immer tragen und ihre Songs hatten ja immer dieses Handgemachte, genau das, was ihre Fans so lieben. Einer ihrer unvergessenen Kultsongs ist dieser hier, Jolene, von vielen anderen Künstlern auch gecovert, einfach zeitlos. Aus den 70ern, Dolly Parton.
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